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2: Sechs Uhr, die Nachrichten. Zunächst die Übersicht. Kanzleramtsministerin Warken geht davon aus, dass die Reformpläne der Bundesregierung zu Rente, Pflege und Arbeitszeit vor dem Jahresende beschlossen werden. Die weltgrößte Computerspielmesse Gamescom in Köln öffnet heute für Fachbesucher. Die US-Musikerin Dolly Parton ist im Alter von 80 Jahren gestorben. Die Meldungen im Einzelnen. Das Bundeskabinett schließt heute mit Beratungen über die Hitzewelle und die Dürre dieses Sommers seine zweitägige Klausurtagung auf Schloss Neuhardenberg in Brandenburg ab. Zunächst soll die Lage analysiert werden. Beschlüsse über mögliche Konsequenzen würden in späteren Kabinettssitzungen folgen, hieß es. Außerdem will die Regierung mit Start-up-Unternehmern und Handwerkspräsident Dietrich über das Thema Wettbewerbsfähigkeit der Wirtschaft diskutieren. Am Mittag wollen Bundeskanzler Merz, Vizekanzler Klingbeil und Innenminister Dobrindt über die Ergebnisse der Klausur informieren. Das Treffen der Minister war angesetzt worden, um den politischen Kurs für die nächsten Wochen abzustimmen. Kanzleramtschefin Warken sieht die Reformpläne der Regierung auf einem guten Weg. Die CDU-Politikerin sagte im ARD-Fernsehen, die Reform der Rentenversicherung werde bis zum Jahresende beschlossen. Auch die Änderungen bei der Pflegeversicherung und beim Arbeitszeitgesetz müssten nun kommen. Warken betonte, es gehe um große Pakete und es werde ein sehr arbeitsreicher Herbst. Man habe den gemeinsamen Willen, die Dinge jetzt auf einen guten Weg zu bringen. Die Gamescom in Köln öffnet heute für Fachbesucher. Von morgen an ist dann auch das breite Publikum zugelassen. Auf der weltgrößten Computer- und Videospielmesse präsentieren sich laut den Veranstaltern mehr als 1600 Unternehmen, so viele wie noch nie. Im ersten Halbjahr 2026 lag der Umsatz für Games, Hardware und damit verbundenen Dienstleistungen in Deutschland laut dem Branchenverband Game bei rund 4,2 Milliarden Euro. Bundesfinanzminister Klingbeil sicherte der Branche weitere staatliche Förderung zu. Ihm sei wichtig, dass man die Standortbedingungen für die Games-Branche und die ganze Digitalwirtschaft weiter stärke, sagte er dem Kölner Stadtanzeiger. In diesem und dem kommenden Jahr sollten jeweils 120 Millionen Euro Fördergelder für den Wirtschaftszweig bereitgestellt werden. Forschungsministerin Bär erklärte, die Computer- und Videospielbranche biete großes Potenzial für den Technologiestandort. Klingbeil und Bär werden heute in den Kölner Messehallen erwartet, ebenso wie Nordrhein-Westfalens Ministerpräsident Wüst und EU-Digitalkommissarin Virkkunen. Das Bundesland Schleswig-Holstein hat am Abend sein 80-jähriges Jubiläum gefeiert. Alle Bürger miteinander hätten Grund, stolz darauf zu sein, sagte Ministerpräsident Günther beim offiziellen Festakt im Freilichtmuseum der Gemeinde Molfsee bei Kiel. Schleswig-Holstein sei in den vergangenen Jahrzehnten von Menschen geprägt worden, die selbst die Dinge in die Hand genommen hätten. Am 23. August 1946 wurden die rechtlichen Grundlagen für die Gründung Schleswig-Holsteins geschaffen. Neben den Verwüstungen durch den Zweiten Weltkrieg war die Region damals vor allem mit einer durch Flüchtlinge fast verdoppelten Einwohnerzahl konfrontiert. Hunderttausende fanden zwischen den Meeren eine neue Heimat. Eine Landesregierung unter AfD-Führung in Sachsen-Anhalt dürfte nach Einschätzung des Leibniz-Instituts für Wirtschaftsforschung in Halle das Wachstum der Wirtschaft in dem Bundesland deutlich bremsen. Allein die ausländerfeindliche Rhetorik der Partei könne bereits einen solchen Effekt auslösen, sagte der Präsident des Instituts Grob der Süddeutschen Zeitung. Vorläufige Schätzungen zeigten, dass das Wirtschaftswachstum in Sachsen-Anhalt um etwa 0,5 bis 1% pro Jahr sinken könnte. Allerdings würden die Menschen die AfD ohnehin

0: nicht wegen ökonomischer Sachargumente wählen, meinte Grob. Sie wollten zurück in eine Welt, die es nie gegeben habe. Eine ideale deutsche Welt mit nur Blauäugigen und Blonden auf der Straße und dem kleinen Tante-Emma-Laden in jedem Dorf. In Sachsen-Anhalt wird in 2 Wochen ein neuer Landtag gewählt. In Umfragen lag die AfD zuletzt deutlich vor der CDU. Der Raumfahrtkonzern SpaceX will im US-Bundesstaat Louisiana einen neuen Weltraumbahnhof für seine Starship-Raketen bauen. Dafür würden mindestens 100 Milliarden Dollar investiert, teilte das Unternehmen mit. Auf dem Gelände an der Küste sollten langfristig mehr als ein Dutzend Starttürme entstehen. Die Bauarbeiten für die neue Anlage beginnen demnach im kommenden Jahr. Mehr als 3000 Arbeitsplätze sollen in der Region geschaffen werden. Für 2029 stellt SpaceX die ersten Starship-Flüge von Louisiana aus in Aussicht. Starship ist die bislang größte Rakete von SpaceX und befindet sich noch in der Entwicklung. Das Unternehmen erprobt das System derzeit im Bundesstaat Texas und will es langfristig für Missionen zum Mond und zum Mars einsetzen. Die Weltwirtschaft hat die Verwerfungen auf den Energiemärkten durch den Iran-Krieg nach Einschätzung des Internationalen Währungsfonds besser verkraftet als befürchtet. IWF-Direktorin Georgieva sagte, die Schließung der Straße von Hormus habe dank der Freigabe von Öl- und Gasreserven, einer geringeren Nachfrage sowie dem Ausbau erneuerbarer Energien weniger drastische Auswirkungen gehabt. Der Energieschock sei aber nicht vorbei. Ein erneuter Preisanstieg könne die Inflation weiter anheizen und das Wirtschaftswachstum bremsen. Im Juli hatte der Währungsfonds seine Vorhersage für das weltweite Wachstum in diesem Jahr auf 3,0% gesenkt und vor weiteren Risiken durch den Krieg im Nahen Osten gewarnt. Russland und die Ukraine verhandeln derzeit über einen neuen Austausch von Kriegsgefangenen. Das berichtet die russische Nachrichtenagentur TASS. Seit dem Angriff Russlands auf die Ukraine im Februar 2022 wurden bereits zahlreiche Gefangene ausgetauscht. Eine im Mai getroffene Vereinbarung zur Übergabe von jeweils weiteren 1000 Gefangenen war eines der Ergebnisse der von den USA vermittelten Friedensverhandlungen zwischen beiden Ländern. Die gegenseitigen Angriffe gingen unterdessen weiter. Die Ukraine attackierte nach russischen Angaben ein Lagerhaus des Online-Versandhauses Wildberries in der Region Tambov. Nach Angaben des Gouverneurs geriet das Lager in Brand. Es habe einen Verletzten gegeben. In Syrien hat der kurdische Militärführer Maslum Abdi die Auflösung seiner Milizen bekannt gegeben. In einer im Fernsehen übertragenen Rede erklärte Abdi, der Einsatz der SDF sei beendet, sie würden als Streitmacht aufgelöst. Erst vor wenigen Tagen hatte er mitgeteilt, dass die Integration der kurdischen Selbstverwaltung in die neuen staatlichen Institutionen Syriens abgeschlossen sei. Die Auflösung der SDF folgt auf ein Abkommen, das die Kämpfer im Januar mit der Regierung des Übergangspräsidenten al-Shara geschlossen hatten. Zuvor hatte es monatelang immer wieder Gefechte gegeben. Das Abkommen sieht vor, die Kurdenverwaltung in den syrischen Staatsapparat einzugliedern und syrische Sicherheitskräfte in von Kurden bewohnten Städten zu stationieren. Im Gegenzug sollen den syrischen Kurden Minderheitenrechte gewährt werden. Auf dem Hamburger Volksfest Sommerdom haben 23 Fahrgäste eines Kettenkarussells rund 3 Stunden in großer Höhe festgesessen. Das Karussell war am Abend wegen eines Defekts stehen geblieben, wie die Polizei mitteilte. Feuerwehr und Polizei waren mit einem Großaufgebot vor Ort, um es wieder auf den Boden zu bringen und Panik unter den Fahrgästen zu vermeiden. Kurz nach Mitternacht gelang es, das Fahrgeschäft wieder in Gang zu setzen. Die Betroffenen konnten nach Angaben eines Polizeisprechers unverletzt und ohne Hilfe der Feuerwehr aussteigen. Nun solle geprüft werden, wie es zu dem Zwischenfall kommen konnte. Die US-amerikanische Country-Musikerin Dolly Parton ist tot. Sie starb im Alter von 80 Jahren. Die vielfache Grammy-Gewinnerin zählte seit den 70er Jahren zu den erfolgreichsten Künstlerinnen weltweit, mit über 100 Millionen verkauften Alben und zahlreichen Nummer-1-Hits. Zu Partons bekanntesten Liedern gehören Jolene, Coat of Many Colors und I Will Always Love You. Präsident Trump ordnete eine einwöchige Trauerbeflaggung an. Und hier noch einmal die Übersicht. Kanzleramtsministerin Warken geht davon aus, dass die Reformpläne der Bundesregierung zu Rente, Pflege und Arbeitszeit vor dem Jahresende beschlossen werden. Die weltgrößte Computerspielmesse Gamescom in Köln öffnet heute für Fachbesucher. Die US-Musikerin Dolly Parton ist im Alter von 80 Jahren gestorben. Das Wetter? Teils sonnig, teils wolkig und meist trocken. Abends im Westen und Süden vereinzelte Schauer und Gewitter. 20 bis 29 Grad. Morgen im Westen zunehmend wolkig, teils Gewitter, örtlich Unwettergefahr. Sonst locker bewölkt und meist trocken. 27 bis 34 Grad.
1: Das waren die Nachrichten vom Deutschlandfunk. 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
2: Und da begrüßt Sie an diesem 26. August um 6:10 auf der 90,7 und der 92,5 zu Radio Weser TV am Morgen heute aus dem Studio in Nordenham. Und um Nordenham geht es auch in einem Beitrag, wo es ums Aufräumen geht, was da aufgeräumt wird und von wem. Das erfahren Sie, wenn Sie dranbleiben. Dann blicken wir genauso auf eine Aktion gegen die Weser-Vertiefung. Und in diesem Fall hat das Ganze auch noch was mit Geistern zu tun. Welche Geister da wo marschieren, auch das erfahren Sie. Es gibt einen Buchtipp der Woche für Sie. Positive Nachrichten haben wir genauso wie die normalen Nachrichten für Sie im Angebot. Und nicht zuletzt blicken wir natürlich auch auf den umfangreichen Veranstaltungskalender, sagen, was für einen besonderen Feiertag wir haben und einiges mehr. Bleiben Sie also dran bei Radio Weser TV am Morgen. Am Mikrofon ist Thorsten Folger. Einen schönen guten Morgen.

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0: Jedes Jahr landet viel Müll etwa durch To-Go-Produkte direkt in der Umwelt und schadet Menschen, Tieren und natürlich auch der Natur. Und natürlich beeinträchtigt der Müll auch das Erscheinungsbild einer Stadt, so auch in Nordenham. Dort gibt es daher seit 5 Jahren eine spezielle Aufräumaktion. Sarah Behrens, die stellt uns Nordenham räumt auf einmal vor.
1: Nordenham räumt auf. So betitelt ist eine wichtige Veranstaltung unserer Region. Und hierbei ist der Titel Programm. Inspiriert am World Cleanup Day am 20. September sammeln Nordenhammerinnen und Nordenhammer am 5. September Müll. Und auch dieses Jahr ist es bald wieder soweit. Jeder kann mit anpacken, egal ob als Einzelperson, Familie, Verein, Schule oder ähnliches. Jeder und jede helfende Person ist willkommen. Schließlich heißt es nicht umsonst, viele Hände machen ein schnelles Ende. Die Aufräumaktion ist in 8 Bereiche unterteilt. So sind Treffpunkte in Blexen, Einswaden, Aberhausen und mehr

0: geplant. Materialien zum Müllsammeln werden von der Stadt gestellt und ab 10 Uhr geht es dann los. Nach 2 Stunden des tatkräftigen Aufräumens wird sich dann um 12.30 Uhr an der Grundschule Süd getroffen, wo ein kostenloser Imbiss für alle Teilnehmenden bereitgestellt wird, die Auszeichnung des fleißigsten Stadtteils stattfindet und ein paar Dankesworte des Bürgermeisters die Aktion ausklingen lassen. Wenn Sie nun Interesse haben, aber am 5. September nicht können, ist das gar kein Problem, da der Aktionszeitraum am 31. August beginnt. Es kann also schon vor dem eigentlichen Datum Müll gesammelt werden. Doch egal, ob nun ab dem 31.08. oder dann am 5.09., wird es gerne gesehen, wenn Sie sich zuvor bei Herr Renko Schick anmelden, denn er ist Ansprechperson für Nordenham räumt auf. Erreicht werden kann er unter der Nummer 04731 84295 oder mit der E-Mail-Adresse renko.schick@nordenham.de. Weitere Informationen zur Aktion finden Sie online über die Seite der Stadt Nordenham.
1: Sarah Behrens über die Aktion Nordenham räumt auf, die am Samstag, den 5. September in Nordenham startet.

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1: Derzeit fühlen sich viele Menschen regelrecht ohnmächtig ob der verstörenden Meldungen aus aller Welt und den diktatorischen und faschistischen Tendenzen. Auch hierzulande, wo die AfD immer stärker wird und wo die Angst um einen neuen Faschismus umgeht. Da ist es gut, wenn Bücher wie das folgende etwas gegensteuern. Keine Macht der Ohnmacht heißt das Buch von Matthias Quent, der beschreibt, wie wir Krisen bewältigen und uns gegen den Faschismus wehren können. Quent verdeutlicht, dass Resignation keine Option sein kann. Die gesellschaftliche Situation ist herausfordernd. Deutschland befindet sich gefühlt im dauerhaften Krisenmodus. Die Preise sind hoch, die Wirtschaft stagniert, es gibt Anschläge und die politische Polarisierung wird immer extremer. Dazu globale Krisen, Kriege und nicht zuletzt der Klimawandel. Das macht etwas mit der Psyche der Menschen. Aber jeder und jede reagiert anders auf so eine Krisensituation. Der eine kämpferisch, die andere resigniert. Der eine passt sich möglicherweise an und die andere übt den Rückzug ins Private. Was auffällt, immer mehr meinen, man könne ja eigentlich nichts tun und müsse einfach abwarten. Aber eine Demokratie verspricht doch Mitbestimmung. Das Buch zeigt auf, wie sich Krisen auf Gesellschaften auswirken, politisch, aber auch persönlich. Das Ganze verständlich anhand von Beispielen erklärt. Das Buch zeigt auf, wie wir besser mit schlechten Nachrichten umgehen können und die Zukunft wieder in die Hände nehmen. Ein wichtiges und kluges Buch zur rechten Zeit. Matthias Quent gehört zu den interessantesten jungen Denkern der Republik, schrieb etwa Petra Pinzert für die Zeit. Dem ist nichts hinzuzufügen. Herausgekommen ist keine Macht der Ohnmacht bei Piper.

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1: Mit Finja Baumann, die Schlagzeilen. Polizei sucht, Streit um Behindertenparkplatz endet mit Angriff. Nach Schüssen, 3 Tatverdächtige wegen Schüssen auf E-Scooter-Fahrer in Delmenhorst. Vermisstenfall, vermisster Mann aus Nordenham wohlbehalten aufgefunden. Und 1,5 Millionen Euro. Sanierung des Weserfähre-Anlegers deutlich höher als geplant. Bremerhaven. Montag kam es zu einem Streit um einen Behindertenparkplatz an der Scharnhorststraße. Nach bisherigen Erkenntnissen bemerkte eine 58-jährige Anwohnerin, dass der personenbezogene Behindertenparkplatz durch Unbefugte belegt wurde, mutmaßlich aufgrund eines Umzugs. Auf Ansprache reagierten die Verursacher aggressiv. Sie informierte ihren 31-jährigen Sohn, der die Verursacher zur Rede stellen wollte. Dabei soll der bislang unbekannte Fahrer den Anwohner mit einem Schlüssel am Hals verletzt haben. Außerdem habe er Bedrohungen ausgesprochen. Der 31-Jährige verließ daraufhin die Örtlichkeit und zeigte den Vorfall an. Einsatzkräfte versuchten, die beschuldigten Personen noch vor Ort anzutreffen. Sie hatten sich jedoch bereits entfernt. Nun nimmt die Polizei Bremerhaven Hinweise entgegen. Delmenhorst. Im September 2025 wurde in Delmenhorst ein 48-jähriger E-Scooter-Fahrer auf der Mühlenstraße durch mehrere Schüsse schwer verletzt. Die Polizei hat in der vergangenen Woche 3 Tatverdächtige wegen versuchter Tötung festgenommen. Nach Angaben der Polizei werden die Festgenommenen der organisierten Kriminalität zugerechnet. Bei den Durchsuchungen wurden scharfe Schusswaffen als Beweismittel sichergestellt. 2 Personen wurden in Spanien und 1 Person in Deutschland gefasst. Über die Ländergrenze heraus unterstützte Europol. Nordenham. Gestern Morgen wurde ein 52-Jähriger vermisst und wurde am Mittag aber wieder wohl aufgefunden. Der geistig beeinträchtigte Mann war zuletzt am CVJM-Heim in Einswaden gesehen worden. Aufgrund seiner Beeinträchtigung konnte nicht ausgeschlossen werden, dass er orientierungslos ist. Laut Polizei bestand ein hohes Risiko für Leib und Leben. Daher gab es eine Öffentlichkeitsfahndung. Diese mit Erfolg. Bremerhaven. Die Sanierung am Anleger der Weserfähre hat begonnen und die Kosten sind mehr als gedacht. Anfang Juli hatte man noch mit 300.000 Euro gerechnet. Nun sind es 1,5 Millionen. Grund ist ein Neubau. Das Fundament des Anlegers ist so instabil, dass nur ein teurer Neubau in Frage kommt. Schuld daran ist die Bohrmuschel, die sich in die Gründungspfähle aus Holz gefressen hat. Circa 4 Wochen wird der Unterbau abgetragen. Im Anschluss kann ein neuer Unterbau aus Stahl und Beton eingesetzt werden. Der Überbau bleibt erhalten.
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3: Heute beginnt der Tag mit viel Sonnenschein bei sehr wenig Wolken. Danach ziehen aber auch nach den sonnigen Phasen vom Süden zeitweise dichtere Wolken durchs Sendegebiet. Schauer sind aber die Ausnahme. Es bleibt also weitgehend trocken bei Temperaturen zwischen 22 bis 25 Grad. Da sind wir bei den aktuellen Temperaturen im Sendegebiet. Achim meldet 16, genau wie Delmenhorst, Bremen und Cuxhaven, genau wie Bremerhaven und Nordenham, jeweils 15 Grad und 17 Grad gibt es in Boerhaave.
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3: Und wie immer um diese Zeit auch der Blick auf die Verkehrslage. Und das muss ich gerade nochmal aktualisieren. Jetzt kommt der Hinweis, die A1 Osnabrück Richtung Bremen ist zwischen Dreieck Stur und Bremen-Brinkum nach einem Unfall gesperrt. Dadurch staut es sich. Die Umleitung führt über die B322, B51 und B6. Oder über die A28, B75, A281 und B6 zur Anschlussstelle Bremen-Asten. Dadurch ist auch die Überleitung der A28 im Dreieck Stur zur A1 in Richtung Bremen vollständig gesperrt. Kommen Sie gut an, am besten mit Radio Weser TV um 6:35 Uhr. Und positive Nachrichten, die gibt es auch, allerdings erst nach der nächsten Musik.

uns herum schwirren immer wichtige, aber auch deprimierende Nachrichten. Deshalb hören Sie jetzt die positiven Nachrichten der Woche. Die Schlagzeilen. 4-Tage-Woche getestet. Raum für Abkühlung in Rom. Drohnen für mehr Sicherheit am See. Wenn man so gut wie jeden fragt, wie seine Arbeitswoche aussieht, bekommt man die

Antwort: Montag bis Freitag arbeiten, Samstag und Sonntag frei. Die von den Soziologen Wen Fan und Juliet Shore vom Boston College geleitete Studie zeigt nun, dass es auch anders möglich ist. Weniger arbeiten, gleich viel Lohn, gleiche Leistung. Das zeigt jetzt ihre Studie zum Thema. Fast 2.900 Beschäftigte aus 141 Unternehmen in 6 Ländern stellten 6 Monate lang auf eine 4-Tage-Woche um. Ergebnis: weniger Burnout, mehr Zufriedenheit, bessere Gesundheit, aber ohne Produktivitätsverlust. Viele Firmen behielten das Modell danach einfach bei. Also eine Win-Win-Situation für beide Seiten. Wer bei der Hitze in Rom Abkühlung sucht, muss jetzt nicht mehr ins teure Café flüchten. Die Stadt Rom startet die Initiative Il Grande Freddo und verwandelt Kinos, Bibliotheken und Kulturstätten in kostenlos zugängliche Klimazonen. 11 Kinosäle und 11 Bibliotheken machen mit. Dazu ein Theatersaal und ein Ausstellungsraum. Es gibt kostenlose Filme, Bücher zum Schmökern und sogar kostenloses Wasser, solange Plätze frei sind. Ertrinken passiert meist lautlos. Und an so manchen weitläufigen Seen fehlt oft der rettende Blick vom Ufer. Ein Forschungsteam der BTU Cottbus-Senftenberg hat deshalb ein mathematisches Modell für Rettungsdrohnen entwickelt. Die Drohnen sollen automatisch losfliegen, Schwimmen per Kamera erkennen und ein selbst aufblasendes Rettungsmittel abwerfen. Getestet wurde das Ganze an den Seen bei Padwitz, Geiserwalde, Sedlitz und Senftenberg. Ersetzen sollen die Drohnen die Rettungsschwimmer aber nicht, nur ergänzen. Das waren die positiven Nachrichten der Woche.

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1: Am Samstag, den 29. August, startet wieder das Weinfest des Ladies Circle in Nordenham. Dieses Weinfest hat sich in den letzten Jahren zu einer echten Kultveranstaltung entwickelt. Das Außengelände der Jahnhalle verwandelt sich nämlich an diesem Abend in eine gemütliche Weinlounge mit Lichterglanz, Stehtischen, Sitzinseln und viel Platz zum Schnacken und Genießen. Es gibt ausgewählte Weine, Snacks und natürlich auch Live-Musik. Der Ladies Circle Nordenham organisiert das Weinfest ehrenamtlich und der Erlös fließt in soziale und gemeinnützige Projekte vor Ort. Los geht's um 20 Uhr. Am Sonntag, den 30. August, gibt es auf der Freilichtbühne in Lilienthal das Stück Pippi Langstrumpf zu sehen. Und die Astrid Lindgren-Fans dürfen sich dann auf ein Wiedersehen mit besagter Pippi Langstrumpf, aber natürlich auch mit Tommy, Annika, dem kleinen Onkel und natürlich der Villa Kunterbund freuen. Das spaßige Familienstück für Groß und Klein ab 5 Jahren startet um 12 Uhr. Tjark ist ein 21-jähriger musikalischer Newcomer, dessen Indie-, Pop- und Folksongs bereits millionenfach gestreamt wurden. Nach einer EP kündigt er nun sein Debütalbum und eine Tour an. Und eben diese Tour führt ihn am Montag, den 31. August, auch nach Bremen ins Modernis. Los geht die Tour, die unter dem Motto steht, auch wenn's uns morgen nicht mehr gibt, um 20 Uhr. Julia Engelmann ist eine deutsche Schauspielerin, Poetry-Slammerin, Dichterin und Sängerin. Mit ihrem Poetry-Slam-Text Eines Tages, Baby, hat sie Kultstatus erreicht und das Video wurde bereits millionenfach gesehen. Nun ist sie in der Kulturetage in Oldenburg zu Gast, um aus ihrem Buch Himmel ohne Ende zu lesen. Los geht's am Dienstag, den 1. September.

um 20 Uhr. Einen Abend mit Musik von Rio Reiser gibt es am Mittwoch, den 2. September im Parkhaustheater in Bremen, wenn Dennis Fischer sein Programm Halt dich an deiner Liebe fest präsentiert. Rio Reiser war das Sprachrohr einer ganzen Generation und ein Pionier der deutschen Rockmusik. Von Junimond bis König von Deutschland sind Reisers große Hits an diesem Abend in der Interpretation von Dennis Fischer zu erleben. Los geht's um 20 Uhr. Am Donnerstag, den 3. September, heißt es im Meisenfrei in Bremen wieder Local Radius Walking Safari. In mittlerer Big Band Stärke liefert die Band aus Delmenhorst sowohl Funk, Soul, Rock und Pop im Stile der 70er und 80er Jahre. Der schweißtreibende Abend mit viel tanzbarer Musik beginnt um 20 Uhr und der Eintritt ist wie immer frei. Lena Kupke ist eine deutsche Stand-up-Comedian, Schauspielerin und Schriftstellerin. Mit ihrem Buch Pause ist sie gerade auf großer Lesetour, die sie auch in die Region führt. Über das Buch sagte der bekannte Comedian Till Reiners: Wer nicht blind alles von ihr kauft, muss verrückt sein. Davon überzeugen kann man sich am Freitag, den 4.9. im Schlachthof in Bremen. Und einen Tag später, also am Samstag, den 5. in der Kulturetage in Oldenburg. Start ist jeweils um 20 Uhr.

0: vom Deutschlandfunk. Und kurz nach 7 melden wir uns dann wieder. Bis gleich.
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0: 7 Uhr, die Nachrichten. Die Vorsitzende der Grünen, Brandner, hat die Bundesregierung aufgefordert, mehr für den Schutz vor Hitze zu tun. Sie unterstützt damit den Vorschlag mehrerer SPD-Minister, die Anpassung an Klimaveränderungen als Gemeinschaftsaufgabe in das Grundgesetz aufzunehmen. Die Grünen-Politikerin warf der Bundesregierung vor, zu spät zu reagieren. Sie sagte den Zeitungen des Redaktionsnetzwerks Deutschland, man wisse seit Jahren, dass die Klimakrise Handeln erfordere. Das Robert-Koch-Institut schätzt die Zahl der hitzebedingten Todesfälle bis Anfang August auf rund 14.000. Am zweiten und letzten Tag der Klausurtagung auf Schloss Neuhardenberg in Brandenburg will sich das Bundeskabinett über den weiteren Fahrplan verständigen. Kanzleramtschefin Warken geht davon aus, dass die von der Bundesregierung geplanten Sozialreformen noch in diesem Jahr umgesetzt werden. Finanzminister und Vizekanzler Klingbeil sagte im ZDF, die Rentenreform wolle man trotz aller Widerstände bis zum Jahresende durchsetzen. Die Ergebnisse der Beratungen sollen am Mittag der Öffentlichkeit vorgestellt werden. Angesichts der Sparpläne bei Volkswagen stehen heute weitere Betriebsversammlungen bei Europas größtem Autohersteller an. VW-Vorstand Blume wird in Emden und Zwickau erwartet, zwei von vier Standorten, die von Schließung bedroht sind. Gestern hatte sich Blume auf einer Betriebsversammlung in Wolfsburg geäußert. Er sagte, man wolle beim Personalabbau so weit wie möglich auf freiwillige Personalinstrumente setzen, wie Renteneintritte und eine restriktive Einstellungspolitik. Für die Standorte Emden, Hannover, Zwickau und Neckarsulm fehle es weiterhin an verlässlichen Perspektiven. Werksschließungen seien aber noch keine beschlossene Sache. Im Raum steht der Abbau von rund 25.000 Stellen in Deutschland, nachdem Blume ursprünglich von 50.000 für den weltweiten Personalabbau gesprochen hatte. VW-Betriebsratschefin Cavallo kritisierte die unkonkreten Ausführungen Blumes. Das Bundesland Schleswig-Holstein hat sein 80-jähriges Jubiläum gefeiert. Alle Bürger miteinander hätten Grund, stolz darauf zu sein, sagte Ministerpräsident Günther gestern Abend beim offiziellen Festakt im Freilichtmuseum der Gemeinde Molfsee bei Kiel. Schleswig-Holstein sei in den vergangenen Jahrzehnten von Menschen geprägt worden, die selbst die Dinge in die Hand genommen hätten. Zugleich äußerte der CDU-Politiker Dankbarkeit gegenüber Großbritannien. Das Jubiläum feiere man wegen der Alliierten, die das Land von der nationalsozialistischen Diktatur befreit und dafür große Opfer auf sich genommen hätten. Rund 400 Gäste waren bei dem Festakt zugegen, darunter der britische Botschafter Mitchell. Am 23. August 1946 wurden die rechtlichen Grundlagen für die Gründung Schleswig-Holsteins geschaffen. Die Weltwirtschaft hat die Verwerfungen auf den Energiemärkten durch den Iran-Krieg nach Einschätzung des Internationalen Währungsfonds besser verkraftet als befürchtet. IWF-Direktorin Georgieva sagte, die Schließung der Straße von Hormus habe dank der Freigabe von Öl- und Gasreserven, einer geringeren Nachfrage sowie dem Ausbau erneuerbarer Energien weniger drastische Auswirkungen gehabt. Der Energieschock sei aber noch nicht vorbei. Ein erneuter Preisanstieg könne die Inflation weiter anheizen und das Wirtschaftswachstum bremsen. Im Juli hatte der Währungsfonds seine Vorhersage für das weltweite Wachstum in diesem Jahr auf 3,0% gesenkt und vor weiteren Risiken durch den Krieg im Nahen Osten gewarnt. Die Gamescom in Köln öffnet heute für Fachbesucher. Von morgen an ist dann auch das breite Publikum zugelassen. Auf der weltgrößten Computer- und Videospielmesse präsentieren sich laut den Veranstaltern mehr als 1600 Unternehmen, so viele wie noch nie. Im ersten Halbjahr 2026 lag der Umsatz für Games, Hardware und damit verbundene Dienstleistungen in Deutschland laut dem Branchenverband Game bei rund 4,2 Milliarden Euro. Das Wetter, teils sonnig, teils wolkig und meist trocken. Abends im Westen und Süden vereinzelte Schauer und Gewitter. 20 bis 29 Grad. Morgen im Westen zunehmend wolkig, teils Gewitter, örtlich Unwettergefahr. Sonst locker bewölkt und meist trocken. 27 bis 34 Grad. Und die weiteren Aussichten. Am Freitag zunächst oft wechselnd bewölkt, im Tagesverlauf zunehmend bedeckt. Vor allem im Südosten gebietsweise schwere Gewitter bei 23 bis 31 Grad. Das waren die Nachrichten.
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1: Die A1 Osnabrück Richtung Bremen ist zwischen Dreieck Stur und Bremen-Brinkum nach einem Unfall gesperrt. Dadurch staut es sich, die Umleitung führt über die B322, B51 und B6 oder über die A28, B75, A281 und B6 zur Anschlussstelle Bremen-Asten. Dadurch ist auch die Überleitung der A28 im Dreieck Stur zur A1 Richtung Bremen derzeit gesperrt.
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1: Und der wiederum sagt einen schönen guten Morgen zu dieser zweiten Stunde Radio Weser TV am Morgen. Schön, dass Sie noch oder wieder dabei sind oder jetzt vielleicht gerade erst einschalten. Sie erwartet ein bisschen Musik natürlich, um gut in diesen frühen Morgen zu starten. Aber es gibt auch eine neue plattdeutsche Geschichte von und mit Meta Butendieck zum Beispiel. Wir haben dann noch einen Aktionstag, auf den wir hinweisen wollen, der unter dem Motto steht: Die Geister, die ich rief. Welche Geister da gerufen werden und was genau Sie da erwarten können, das erfahren Sie auch im Laufe der ersten halben Stunde, was wir heute für einen besonderen Feiertag haben an diesem 26. August. Auch das verrate ich Ihnen genauso wie all das, was Sie in der nächsten Woche erleben können im Sendegebiet, unser umfangreicher Veranstaltungskalender. Jetzt soll es aber erst einmal losgehen mit ein bisschen Musik. Willkommen zur zweiten Stunde. Am Mikrofon ist Ihr Begleiter durch diese zweite Stunde, Thorsten Folge. 7:07.

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1: Am kommenden Samstag, den 29. wird es in Nordenham erneut eine große Aktion gegen eine mögliche Weservertiefung geben. Ina Korter vom Aktionsbündnis erklärt, warum die Aktion unter dem Motto »Die Geister, die ich rief« stattfindet.
2: Ja, wir haben dieses Motto gewählt, weil das ja sich auf ein Gedicht von Johann Wolfgang von Goethe bezieht, der Zauberlehrling. Da geht es auch darum, dass jemand das Wasser beschwört und ruft und dann kann er das nicht mehr loswerden, das Wasser. Und das hat uns veranlasst, dieses Motto zu nehmen. Es geht natürlich um eine Aktion gegen die Weservertiefung. Das ist ja das zentrale Thema unseres Aktionsbündnisses gegen die Weservertiefung. Und wir versuchen mit verschiedenen kreativen und fantasievollen Aktionen immer wieder deutlich zu machen, dass wir ganz strikt gegen jede weitere Weservertiefung uns aussprechen, sowohl der Unterweser als auch der Außenweser.
1: Und das Aktionsbündnis, das die Kundgebung und Demo organisiert, ist dabei breit aufgestellt. Es reicht vom BUND über den Verein Weserschutz e.V. bis hin zu Privatpersonen und Vertreterinnen aller Parteien. Ina Korter darüber, was ganz genau an diesem Tag geplant ist.
2: Wir wollen an diesem Tag als Geister verkleidet eine Menschenkette entlang der Weser auf der Strandpromenade bilden, direkt an Weserufer. Wir wollen am Bahnhofsvorplatz mit einer Kundgebung beginnen und uns dann beim Oberfeuer formieren zu einer Menschenkette.
1: Die Menschenkette wird unter dem Motto das blaue Band starten, denn den Teilnehmerinnen und Teilnehmern werden blaue Bänder ausgehändigt, die sie miteinander verbinden sollen, um so die Einigkeit gegen das Vertiefungsvorhaben zu symbolisieren. Und genau das ist wichtig, um ein deutliches Zeichen an die Politik zu senden, so Korter.
2: Ja, es ist wichtig, dass die Betreiber, und das sind ja politische Entscheidungsträger, die Weservertiefung weiter vorantreiben, dass die merken, der Widerstand ist nicht tot, der lässt nicht nach. Wir haben deshalb immer wieder neue Aktionen uns ausgedacht, damit es auch nicht irgendwie sich sehr abnutzt. Deshalb auch dieses Mal diese Aktion mit den Geistern. Wir sind davon überzeugt, dass wir mit Kreativität die Menschen eher bewegen können, an einer solchen Demonstration teilzunehmen, weil viele trauen sich nicht so richtig sonst. Aber das ist, glaube ich, eine Aktion, an der jeder, auch Familien, mitmachen können.
1: Und eben die Familien, aber auch Einzelpersonen sind dann dazu

0: aufgerufen, sich an der Aktion mit kreativen Plakaten, Bannern oder Geisterkostümen zu beteiligen. Ob Kundgebung, Demo oder Menschenkette. Es ist für das Aktionsbündnis wichtig, dass sich möglichst viele Menschen beteiligen, denn nach wie vor hält Niedersachsen an den Vertiefungsplänen fest. Und das hätte gravierende Folgen, so Ina Korter.
1: Wenn das nicht zurückgenommen wird, haben wir noch mehr Probleme in den nächsten Jahren. Wir kennen das Thema Verschlickung. Wir haben schon unser Strandbad verloren. Da sind Schlickberge inzwischen, die man nicht betreten darf, unter Lebensgefahr. Wenn sich das weiter fortsetzt in Richtung Süden, ist das ein riesiges Problem. Wir wissen, dass die Brackwassergrenze immer weiter Richtung Bremen vorangeht und unsere Gräben versalzen, sodass die Landwirte immer mehr Probleme haben, ihr Vieh auf die Weiden zu treiben. Und wir wissen über die fürchterlichen Auswirkungen der Verschlickung unserer Sportboothäfen und der Strände an der Außenweser in Burhafe oder auch in Fedderwader See, die Verschlickung des Hafens. Alle diese Dinge hängen mit einer Weservertiefung zusammen, die eine Politik von vor 30, 40 Jahren darstellt, aber nicht mehr heute in Zeiten des Klimawandels angemessen ist.
0: Infos zum geplanten Die Geister, die ich rief, Aktionstag gegen die Weservertiefung, gibt es auf den Seiten des BUND oder auf www.weserschutz.de. Und los geht die Kundgebung und die anschließende Menschenkette am Samstag, den 29. August um 14.30 Uhr auf dem Bahnhofsvorplatz in Nordenham. Und auch auf dem Wasser beteiligen sich ab 15 Uhr Boote zwischen Union Pier und Segelclub.

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1: Mit Finja Baumann die Schlagzeilen. Polizei sucht, Streit um Behindertenparkplatz endet mit Angriff. Nach Schüssen, 3 Tatverdächtige wegen Schüssen auf E-Scooter-Fahrer in Delmenhorst. Vermisstenfall, vermisster Mann aus Nordenham wohlbehalten aufgefunden. Und 1,5 Millionen Euro. Sanierung des Weserfähre-Anlegers deutlich höher als geplant. Bremerhaven. Montag kam es zu einem Streit um einen Behindertenparkplatz an der Scharnhorststraße. Nach bisherigen

0: Kenntnissen bemerkte eine 58-jährige Anwohnerin, dass der personenbezogene Behindertenparkplatz durch Unbefugte belegt wurde, mutmaßlich aufgrund eines Umzugs. Auf Ansprache reagierten die Verursacher aggressiv. Sie informierte ihren 31-jährigen Sohn, der die Verursacher zur Rede stellen wollte. Dabei soll der bislang unbekannte Fahrer den Anwohner mit einem Schlüssel am Hals verletzt haben. Außerdem habe er Bedrohungen ausgesprochen. Der 31-Jährige verließ daraufhin die Örtlichkeit und zeigte den Vorfall an. Einsatzkräfte versuchten, die beschuldigten Personen noch vor Ort anzutreffen. Sie hatten sich jedoch bereits entfernt. Nun nimmt die Polizei Bremerhaven Hinweise entgegen. Delmenhorst. Im September 2025 wurde in Delmenhorst ein 48-jähriger E-Scooter-Fahrer auf der Mühlenstraße durch mehrere Schüsse schwer verletzt. Die Polizei hat in der vergangenen Woche 3 Tatverdächtige wegen versuchter Tötung festgenommen. Nach Angaben der Polizei werden die Festgenommenen der organisierten Kriminalität zugerechnet. Bei den Durchsuchungen wurden scharfe Schusswaffen als Beweismittel sichergestellt. 2 Personen wurden in Spanien und 1 Person in Deutschland gefasst. Über die Ländergrenze heraus unterstützte Europol. Nordenham. Gestern Morgen wurde ein 52-Jähriger vermisst und wurde am Mittag aber wieder wohl aufgefunden. Der geistig beeinträchtigte Mann war zuletzt am CVJM-Heim in Einswaden gesehen worden. Aufgrund seiner Beeinträchtigung konnte nicht ausgeschlossen werden, dass er orientierungslos ist. Laut Polizei bestand ein hohes Risiko für Leib und Leben. Daher gab es eine Öffentlichkeitsfahndung. Diese mit Erfolg. Bremerhaven. Die Sanierung am Anleger der Weserfähre hat begonnen und die Kosten sind mehr als gedacht. Anfang Juli hatte man noch mit 300.000 Euro gerechnet. Nun sind es 1,5 Millionen. Grund ist ein Neubau. Das Fundament des Anlegers ist so instabil, dass nur ein teurer Neubau in Frage kommt. Schuld daran ist die Bohrmuschel, die sich in die Gründungspfähle aus Holz gefressen hat. Circa 4 Wochen wird der Unterbau abgetragen. Im Anschluss kann ein neuer Unterbau aus Stahl und Beton eingesetzt werden. Der Überbau bleibt erhalten.
1: Das Wetter vor Ort.
2: Heute startet der Tag mit viel Sonnenschein und recht wenigen Wolken. Im Tagesverlauf ziehen dann aber neben den sonnigen Phasen auch einige dichtere Wolken durchs Sendegebiet. Aber Schauer wird es kaum geben, die bilden eher die Ausnahme. Die Temperaturen liegen bei 22 bis maximal 25 Grad. Da sind wir bei den Temperaturen im Sendegebiet. Achim und Delmenhorst melden 17, Bremen, Cuxhaven, Bremerhaven und Nordenham jeweils 16 Grad und Burhave, da sind wieder die höchsten Temperaturen derzeit, nämlich 18 Grad.
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2: Und da gilt nach wie vor, dass die A1 Osnabrück Richtung Bremen zwischen Dreieck Stur und Bremen-Brinkum nach einem Unfall gesperrt ist. Dadurch staut es sich. Die Umleitung führt über die B322, B51 und B6 oder über die A28, B75, A281 und B6 zur Anschlussstelle Bremen-Asten. Dadurch ist auch die Überleitung der A28 im Dreieck Stur zur A1 in Richtung Bremen gesperrt. Wir haben 7 Uhr und gleich 35 Minuten und nach der nächsten Musik, da erfahren Sie, was heute am 26.08. für ein besonderer Feiertag ist und wir feiern heute einen ganz besonderen Tag über einen Gegenstand, den wir alle täglich nutzen. Dazu gleich mehr.

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1: Die kuriosen Feiertage. Heute rollen wir mal ein ganz besonderes Thema auf, denn am 26. August ist Tag des Toilettenpapiers. Ja, richtig gehört. Ein ganzer Tag zur Ehre einer der wichtigsten Erfindungen, die unseren Alltag ein wenig angenehmer gestalten. Toilettenpapier, normalerweise unscheinbar still und im Hintergrund, außer im Jahr 2020. Wer erinnert sich nicht, Klopapier wurde plötzlich zur Währung, zum Statussymbol. Manche horteten sie gar wie Gold. Andere standen morgens um 6 vor dem Supermarkt. Und irgendwo in Deutschland sitzt wahrscheinlich heute noch jemand auf mehreren hundert Rollen und fragt sich, warum nur? Dabei ist das gute alte Toilettenpapier viel älter als man denkt. Schon im alten China wurde Papier zum Reinigen benutzt, allerdings bestens recycelt aus alten Schriftstücken. Da würde wahrscheinlich heute die Datenschutzverletzung greifen. Toilettenpapier ist eben mehr als nur ein Hygieneartikel. Es ist der stille Held unseres Alltages. Und an diesem drei- oder vierlagigen weichen Alltagshelfer können wir heute, natürlich erst nach dem Händewaschen, auf dem stillen Örtchen mal ein anerkennendes Nicken oder ein leises Dankeschön schicken. Denn heute, am 26. August, ist schließlich der Tag des Toilettenpapiers.

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1: Am Samstag, den 29. August, startet wieder das Weinfest des Ladies Circle in Nordenham. Dieses Weinfest hat sich in den letzten Jahren zu einer echten Kultveranstaltung entwickelt. Das Außengelände der Jahnhalle verwandelt sich nämlich an diesem Abend in eine gemütliche Weinlounge mit Lichterglanz, Stehtischen, Sitzinseln und viel Platz zum Schnacken und Genießen. Es gibt ausgewählte Weine, Snacks und natürlich auch Live-Musik. Der Ladies Circle Nordenham organisiert das Weinfest ehrenamtlich und der Erlös fließt in soziale und gemeinnützige Projekte vor Ort. Los geht's um 20 Uhr. Am Sonntag, den 30. August, gibt es auf der Freilichtbühne in Lilienthal das Stück Pippi Langstrumpf zu sehen. Und die Astrid Lindgren-Fans dürfen sich dann auf ein Wiedersehen mit besagter Pippi Langstrumpf, aber natürlich auch mit Tommy, Annika, dem kleinen Onkel und natürlich der Villa Kunterbund freuen. Das spaßige Familienstück für Groß und Klein ab 5 Jahren startet um 12 Uhr. Tjark ist ein 21-jähriger musikalischer Newcomer, dessen Indie-, Pop- und Folk-Songs bereits millionenfach gestreamt wurden. Nach einer EP kündigt er nun sein Debütalbum und eine Tour an. Und eben diese Tour führt ihn am Montag, den 31. August, auch nach Bremen ins Modernis. Los geht die Tour, die unter dem Motto steht, auch wenn's uns morgen nicht mehr gibt, um 20 Uhr. Julia Engelmann ist eine deutsche Schauspielerin, Poetry-Slammerin, Dichterin und Sängerin. Mit ihrem Poetry-Slam-Text Eines Tages, Baby, hat sie Kultstatus erreicht und das Video wurde bereits millionenfach gesehen. Nun ist sie in der Kulturetage in Oldenburg zu Gast, um aus ihrem Buch Himmel ohne Ende zu lesen. Los geht's am Dienstag, den 1. September um 20 Uhr. Einen Abend mit Musik von Rio Reiser gibt es am Mittwoch, den 2. September im Parkhaustheater in Bremen, wenn Dennis Fischer sein Programm Halt dich an deiner Liebe fest präsentiert. Rio

Reiser war das Sprachrohr einer ganzen Generation und ein Pionier der deutschen Rockmusik. Von Junimond bis König von Deutschland sind Reisers große Hits an diesem Abend in der Interpretation von Dennis Fischer zu erleben. Los geht's um 20 Uhr. Am Donnerstag, den 3. September, heißt es in Meisenfrei in Bremen wieder Local Radios Walking Safari. In mittlerer Big Band Stärke liefert die Band aus Delmenhorst sowohl Funk, Soul, Rock und Pop im Stile der 70er und 80er Jahre. Der schweißtreibende Abend mit viel tanzbarer Musik beginnt um 20 Uhr und der Eintritt ist wie immer frei. Lena Kupke ist eine deutsche Stand-up-Comedian, Schauspielerin und Schriftstellerin. Mit ihrem Buch Pause ist sie gerade auf großer Lesetour, die sie auch in die Region führt. Über das Buch sagte der bekannte Comedian Till Reiners: Wer nicht blind alles von ihr kauft, muss verrückt sein. Davon überzeugen kann man sich am Freitag, den 4.9. im Schlachthof in Bremen. Und einen Tag später, also am Samstag, den 5. in der Kulturetage in Oldenburg. Start ist jeweils um 20 Uhr.

Und das war schon wieder mit Radiovisa TV an diesem Sendemorgen am 26. August. Aber wir haben natürlich noch eine lange Wegstrecke vor uns heute. Ein langer Sendetag. Die beiden Frequenzen trennen sich nur jetzt wieder. Und aus dem Studio in Nordenham hören Sie auf der 90,7, also im Verbreitungsgebiet Bremerhaven und Nordenham. Ein buntes Programm startet mit den plattdeutschen Nachrichten um Punkt 8 Uhr und dann gibt es viel Informationen aus der Region und ein buntes Radioprogramm. Es gibt heute Nachmittag nochmal die Gelegenheit, dass beide Frequenzen zusammenkommen. Dann heißt es Radio Weser TV am Nachmittag. Morgen früh sind wir allerdings um 6 Uhr auch mit einer neuen Ausgabe Radio Weser TV am Morgen wieder da. Kommen Sie gut durch diesen Tag. Am Mikrofon verabschiedet sich für heute Thorsten Folge. Tschüss.

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0: Am Donnerstag wird unsere Sendung im Sendegebiet Bremerhaven wiederholt.
1: Ach ja, Sommer, noch sowas. Oh, wir sind auf Sendung.
0: Ja. Ja, schönen guten Morgen.
1: Sagen? Caroline Lenz und
0: Christina Renken.
1: Ja, wir haben ja tatsächlich, weißt du, was man ja früher im Sommer oft für Lieder gespielt hat? So, es gibt ja einen Klassiker, an den kann man sich immer erinnern.
0: Was denn?
1: Wann wird's mal wieder richtig Sommer?
0: Das haben wir ja gerade gehabt, brüllheiß.
1: Ja, ich meine, aber mit Rudi Carrell.
0: Ja, Rudi Carrell, natürlich.
1: Den haben wir übrigens schon in Startposition liegen. Und danach kommt ein Lied, was einen feurigen Sommer verspricht, eine feurige Feier. Fiesta Mexicana von Rex Gildo.
0: Ui.
1: Ja, also mit Rex Gildo.
0: Das sind ja Preziosen.
1: Ja, das muss ich sagen. Und das ist auch fast so ein bisschen unser Thema. Es gibt demnächst im Bremer Westen ein großes Sommerfest. Und zwar von der AWO.
0: Im Ella Ehlers Haus.
1: Ja, genau. Da ist aber noch immer, du hast da was vorbereitet. Ich dachte, ich wollte mal eben schnell den Ball zu werfen.
0: Samstag in der Zeit von 11 bis 17 Uhr. Ein Sommerfest, wie du schon gesagt hast, gemeinsam in Gröpeling. Musik spielen, Kunst, Kinderschminken, Gespräche und organisiert von verschiedenen Bremer Lions Clubs und Kultur vor Ort ist dabei und das Nachbarschaftshaus, also die AWO Bremen und findet statt in der AWO Pflegeeinrichtung im Ella Ehlers Haus.

0: Bus in der Dockstraße 20.
1: Ja, so. Jetzt käme natürlich die traditionelle Frage.
0: Was denn?
1: Nee, fast. Wer war Ella Ilos? Weiß ich gar nicht.
0: Nee. Der Name ist ja bekannt.
1: Ja, natürlich, klar. Wir haben für die kommende Stunde ein bisschen etwas vorbereitet.

0: Ella Illers. Also man müsste vielleicht, wir senden ja aus dem Nachbarschaftshaus Helene Keisen und übrigens, nur mal eben so ganz nebenbei, man kann ja auch heute, also wir kommen beim Nachbarschaftshaus, ohne Ella Illers zu erwähnen, da kommen wir nicht dran vorbei. Übrigens Helene Keisen, die ist ja nun nicht nur Namensgeberin des Hauses und die hat etwas, als das Haus fertig war, etwas gemacht, was total prima war. Das können Sie auch heute noch machen. Und zwar hat sie ihre beste Freundin eingeladen. Die kam übrigens aus Melchiorshausen. Fragen Sie schon eine Frau aus Melchiorshausen, wie die überhaupt an die Frau des Bürgermeisters kam? Huh? Ja, pass Sie auf. Die Frau aus Melchiorshausen, die vom Bürgermeister, die hieß Luise. Und wenn Sie so wollen, Helene und Luise waren die beiden First Ladies. Die ersten der First Ladies. Helene in diesem Fall die First Lady von Bremen. Also, weil sie die Frau von Wilhelm Keisen, vom ersten Bürgermeister da. Und Luise war die Frau des ersten Reichspräsidenten Friedrich Ebert. Also, wenn man so sagen kann, auch eine Bundes-First Lady. Aber heute geht es ja nicht um die beiden, nur wir wollten, also ich finde es mal wahnsinnig interessant.
1: Spannend, ne? Ja. Wer weiß das schon.
0: Genau. Heute geht es ja um Ella Illers. Und da müssen wir mal eben, wir haben Ella Illers, doch den Namen, das kennen Sie. Wir gehen da mal ein Stückchen weiter, weil wenn wir vom Nachbarschaftshaus Helene Keisen weggehen in Richtung Grüblinger Chaussee, wie es damals hieß, heute sagen wir Heerstraße,
1: ja.
0: Da steht etwas, was, da steht da nicht so, da steht nicht an vielen Plätzen und auch nicht, trifft auf nicht allzu viele Stadtteile zu, aber da wollen wir uns gleich mal mit befassen, weil das hätte ihr, glaube ich, gefallen. Oder
1: was
0: meinst du nicht?
1: Du?
0: Ja, das Schild, ein Stadtteil gegen Rassismus, ein Stadtteil
1: so,
0: mit Courage.
1: Ach so, wir sind da vorne vor der Sparkasse.
0: Ja, genau.
1: Ja, stimmt. Ja,
0: da wollen wir gleich mal drüber sprechen. Denn wir haben ja überhaupt, sie war ja auch verheiratet mit einem späteren Bürgermeister.
1: Der hat ja auch seinen Platz,
0: genau,
1: in Gröpelingen.
0: Und das wissen Sie vielleicht gar nicht. Sie gehen da aber zum Markt und denken sich, ach ja, richtig, ist der Platz am Pastorenweg. Nee. Das ist der Platz ihres Mannes. Aber wie das zusammenhängt, das klären wir noch demnächst Musik.

Ja, klären wir doch zu Beginn einfach mal, wo kommt Ella Ehlers denn eigentlich her? Beziehungsweise ihr Mädchenname ist Schimpf, von Schimpfen sozusagen, hat aber nichts miteinander zu tun. Ella Schimpf. Aufgewachsen ist sie in Dresden und Leipzig, also in einer typisch sozialistischen Arbeiterfamilie. Und sie hat noch zwei Geschwister. Ellas Vater ist Glaser und Tischler gewesen und ihre Mutter arbeitete in einer Zigarettenfabrik. Nach der Geburt der Kinder bleibt sie zu Hause. Heute würde man neudeutsch ja sagen, sie arbeitete sozusagen im Homeoffice. Ellas Eltern waren beide Mitglied in der SPD. Im Zuge der Zustimmung zu den Kriegskrediten vor dem Ersten Weltkrieg treten sie aber aus und wechseln in die KPD. Geld war knapp in der Familie und so musste Ella und ihr Bruder schon früh mithelfen, Geld zu verdienen. Sie teilten nämlich Zeitungen aus und ja, das liebe Geld verhinderte auch, dass Ella nach der Schule eine Ausbildung machen konnte. Das ist so auf der Zeit, als der Erste Weltkrieg gerade zu Ende ging. Zunächst arbeitet sie dann für 1,5 Jahre auf einer Kinderstation eines Krankenhauses. Und gern wäre sie auch Krankenschwester geworden. Aber daran ist eben nicht zu denken. Ihren Eltern fehlte einfach das Geld dazu. Sie hat sich dann als Haushaltshilfe verdingt und dann plötzlich hörte sie, dass eine Stelle freigeworden ist, und zwar zur Kindergärtnerin bzw. zur Kinderschwester. Einige Stationen weiter wird sie über Berlin dann in Worpswede landen. Ja, hier in unserem Worpswede.

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1: So, dann kommen wir jetzt zu ihm. War das nicht so, dass er, wenn man über ihn sprach, immer der Lange war?
2: Ja, er muss recht groß gewesen sein. Kann gar nicht sein. Also ich habe immer vor Augen dieses Porträtbild sozusagen. Ja. Ein hageres Gesicht. Aber wie groß, kann ich im Moment gar nicht sagen. Wäre mal interessant, das muss ich nochmal googeln.
1: Ja, er kommt in Walle zur Welt. Und bei denen zu Hause war immer was los, weil der hatte eigentlich seine eigenen Spielkameraden. Weil sein Vater war zur Zeit seiner Geburt bereits zum zweiten Mal verheiratet und er hat schon 6 Kinder in die Ehe mitgebracht.
2: Oha.
1: Adolf ist die Nummer 18.
2: Nein.
1: Adolf Ehlers, ja.
2: Die zweite Frau hat 12 Kinder gekriegt?
1: Ja.
2: Boah.
1: Das heißt, sie waren zu 18 zu Hause und wir können uns lebendig vorstellen, Stille wird da wohl nie gewesen sein.
2: Uiuiui.
1: Jedenfalls, er hat, der Lange, also der hatte, wie gesagt, auch Maler. Ich glaube, ich habe mal irgendwo gelesen, wenn es hieß, wenn die irgendwo auf eine Baustelle gegangen sind, nimm mal den Langen mit, dann brauchst du auch keinen Leiter, weil der konnte wohl dann auch aus dem Stehen arbeiten. Na jedenfalls, er hat, ich sag mal so, die haben sich in Worpswede kennengelernt.
2: So. Ella und Adolf.
1: Und Adolf, ja. Und in Worpswede, da hat sie tatsächlich da eine ganz spannende Zeit gehabt, und zwar auf dem Backenhof. Sie hat auch Heinrich Vogler gekannt.
2: Ja.
1: Das, die beiden haben Ende der 1920er Jahre geheiratet. Und sie sind, er hat ja übrigens, was wusstest du, er hat ja alles gelesen, was er in die Finger kriegen konnte. Egal, ob es ein Thema war, was ihn interessierte oder nicht. Er hat gelesen.
2: Ja.
1: Er hat sich durch die ganze Bibliothek durchgelesen. Und das war für ihn auch wegweisend. Das kann man nicht anders sagen.
2: Das ist ja auch unendlich bereichernd.
1: Ja. Ende der 1920er Jahre heiraten die beiden. Und dann übernimmt sie die Leitung eines Kinderheims der Roten Hilfe in Thüringen.
2: Ja, weil auf dem Bakenhof, das war ja auch ein Kinderheim der Roten Hilfe.
1: Genau.

0: Und Adolf Ehlers war in der Propagandaabteilung der Roten Hilfe in Berlin tätig. Und wie gesagt, so kamen die zusammen. Zu Beginn der 1930er Jahre verändert sich das politische Klima in Deutschland. Menschen, die Courage haben und ihrer Meinung treu bleiben und sich nicht der großen Meinung anschließen werden, also die werden weniger. Adolf Ehlers war so einer. Und die Flügelkämpfe in der KPD macht er nicht mit. So wie er denken einige andere auch. Und kurzerhand gründen sie die KPO, die Kommunistische Opposition. Die Folgen sind für alle dramatisch. Er verliert seine Stellung bei der Roten Hilfe und Ella verliert ihre Stellung als Leiterin des Hauses in Thüringen. Beide werden sofort aus der Partei ausgeschlossen. Und schneller als ihnen lieb ist, stehen sie vor einer unsicheren Zukunft. Ja. Fragen wie, soll es weitergehen? Und das war nun nicht so einfach zu beantworten. Wie gesagt, seine Schwester Grete, also von Adolf die Schwester, die war mit dem bekannten Bremer Kommunisten Wilhelm Deissen verheiratet. Und die hat die beiden dann überzeugt, Adolf und Ella, kommt doch nach Bremen.
1: Ja, da hatten sie ja auch einen Anlaufpunkt.
0: So ist es. Und sie wohnten in der Osternburger Straße in Gröbling. Übrigens direkt nebenan wohnte der Deissen selbst.
1: Ja.
0: Und das können Sie übrigens ganz prima nachvollziehen über die Bremer Adressbücher. Ist auch Stichwort Bibliothek. Wenn Sie einen Ausweis zur normalen Bibliothek haben, dann können Sie auch, Sie brauchen gar nichts eigentlich. Sie brauchen nur Internet. Und da geben Sie ein Staats- und Universitätsbibliothek Bremen und dann können Sie im Internet in die Bremer Adressbücher reingucken.
1: Och, und das ist spannend, das mache ich für mein Leben gerne.
0: Ja. Wenn man da am Hellen reinguckt und man ist fertig, ist dunkel.
1: Ja,
0: also
1: ja.
0: Nicht hier auf dem Monitor, sondern draußen. Ja. Und es war nicht so ganz einfach. Warum es für die beiden nicht ganz so einfach war, das hören Sie nach dem nächsten Musikblock.
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0: So, Adolf und Ella sind wieder in Bremen. Wo waren wir? In der Osternburger Straße.
1: Ja, und dann Willi Deisen in der Nachbarschaft.
0: Genau.
1: Und ja, ihre finanzielle Lage ist zunächst einmal schwierig, sodass es dazu kommt, dass Ella anfangs erstmal für den Lebensunterhalt sorgen muss. Zunächst besucht sie die Handelsschule in Walle. Ihre erste Anstellung führt sie dann in die Langenstraße 105. Da sitzt die Firma Bergolin.
0: Ach.
1: Ja. Die gibt's heute noch.
0: Ja, wollte ich doch sagen.
1: Ja, und dort arbeitet sie als Stenotypistin und als Kontoristin. Und in den Quellen kann man eben auch lesen, dass der Besitzer, der Eigentümer der Firma, ihre politische Einstellung auch kannte. Er hat sie also auch geschützt. In der Zeit des aufkommenden Nationalsozialismus. Bis 1938 müssen sie also das Leben so bestreiten von ihrem Gehalt. Und dann erst ist Adolf wieder so weit im Lack, dass er arbeiten kann. Also kein Wortspiel mit Lack und Berlin.
0: Ja.
1: Entschuldigung.
0: Außer wäre ich gar nicht drauf gekommen.
1: Und er fängt wieder an, bei der AG Weser zu arbeiten. Da hat er schon mal kurz vor dem Ersten Weltkrieg gearbeitet. Da tritt er eine Stelle wieder an. Und dort wird Adolf Ehlers eine Anlaufstelle für den Widerstand. Und ja, trotz der unsicheren Situation, die damals herrschte, haben sie sich eben nicht gescheut, sich dem Widerstand anzuschließen, sind aktiv geworden. Und mittlerweile waren sie dann umgezogen in eine Wohnung an der Waller Heerstraße. Anfang der 30er Jahre hatte sich die Sozialistische Arbeiterpartei Deutschlands gegründet. Ihr Ziel war es, eine Einheitsfront gegen den Faschismus zu bilden. Und mit dem Moment, als sie da in der Waller Heerstraße eingezogen waren, wurde diese Wohnung zu einem

0: Treffpunkt für die inzwischen illegal gewordene SAP.
1: Klingt nach einem bevorstehenden unruhigen Leben.
0: Total.
1: Ja.
0: Aber was wir unbedingt erwähnen müssen, da entstanden nämlich die Kontakte zu Irmgard Enderle, die kennen wir später aus der Gewerkschaftsarbeit,
1: ja,
0: und zu Willy Brandt.
1: Ja, genau, der Willy Brandt, nur ja, für die Hörerinnen und
0: genau,
1: Hörer zu Hause.
0: Der
1: genau,
0: Willy Brandt, weil die beiden waren im schwedischen Exil und haben dort die SAP geleitet. Und daraus entsteht eine wahnsinnig dicke Freundschaft, die eben auch über das Ende des Zweiten Weltkrieges hinaus gehalten hat.
1: Ja, Ella wird in dieser Zeit mehrmals nach Hamburg reisen, um dort Flugblätter zu verteilen. Und sie hat auch ebenfalls Menschen zur Flucht verholfen.
0: Also, was für ein Rückgrat, ja, ne? Toll.
1: Um das Bild ihrer allgemeinen Situation noch genauer werden zu lassen, müssen wir noch ergänzen, dass sie immer wieder mit Hausdurchsuchungen, Kontrollen und Meldeauflagen zu rechnen hatten. Und das Kriegsende bedeutete einen Neuanfang. Und was das für Ella Ehlers bedeutet hat.
0: Und für ihren Mann.
1: Ja, das klären wir gleich.

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0: ja, da ist man fast ein bisschen außer Atem, was die beiden am Anfang ihrer Ehe schon alles durchzustehen hatten. Das war schon recht herausfordernd für eine Beziehung, aber sie wurde noch enger und ja, noch
1: genau,
0: intensiver.
1: Das wollte ich gerade sagen. Ja. Sowas schweißt ja auch unheimlich so ist zusammen.
0: Was macht er denn? Wie geht's mit ihm denn weiter?
1: Ja, Adolf Ehlers geht dann nach Kriegsende in die Politik. Zusammen mit Hermann Wolters. Hermann Wolters ist, der hatte ja einen Hof in Bremenhorn.
0: Ja.
1: Und hat ja die Bevölkerung nach dem Krieg mit Milch versorgt. Da gab es doch diese Milch.
0: War das Hermann Wolters oder war das... Hermann Wolters ist doch später unser Mann in Europa geworden.
1: Ach, sorry. Ja, Entschuldigung, falsch gedacht. Naja, also mit dem wird er zunächst die kommunistische Richtung im Senat vertreten. Aber es kommt zu Zerwürfnissen mit der KPD und die beiden entscheiden sich, die Partei zu verlassen und Ende der 40er Jahre eben in die SPD einzutreten.
0: Ja.
1: Und stracks folgt Ella Ehlers dieser Entscheidung auch und tritt auch zur SPD über.
0: Er wird 1948 Innensenator und sie wird sich ein weiteres Aufgabenfeld erschließen. Da muss ich hier noch mal eben schnell gucken. Ein weiteres Aufgabenfeld erschließen. Man kann heute noch Spuren von ihr sehen. Eine haben wir, ja, das Nachbarschaftshaus Helene Kaisen. Und in einer anderen Spur, unweit, wird nämlich das Sommerfest stattfinden.
1: Genau, ja.
0: In der Dockstraße, was war die Hausnummer noch? 20, ne?
1: Moment, bin ich jetzt...
0: Ich glaube, ja, ich denke schon.
1: Gesehen und ja, Dockstraße 20.
0: Ja.
1: Richtig.
0: So. Sie haben, sind inzwischen umgezogen. Sie ist in ihrem neuen Betätigungsfeld mehr als emsig und glücklich im sozialen Bereich. Sie wird zunächst zweite Vorsitzende der AHW. Das ist das Arbeiterhilfswerk. Zunächst arbeiten Sozialdemokraten und Kommunisten noch Seite an Seite. Sie wird zweite Vorsitzende und organisiert unter anderem Feriencamps für Kinder am Lankenauer Höft. Hm. Auch von ihrer Freundin Irmgard Endele aus Schweden kamen Hilfspakete hier in Bremen an. Die Namen von einigen ihrer Mitstreiterinnen, Clara Jungmittag, Charlotte Niehaus, Helene Kaisen und Anna Stiegler, Namensgeberin der gleichnamigen Straße in Bremen. Die AWO tauchte erst Ende der 1940er Jahre das erste Mal auf. Die AHW,
1: Arbeiterhilfswerk,
0: war zu dem Zeitpunkt in der neu gegründeten AWO,
1: Arbeiterwohlfahrt,
0: aufgegangen.
1: Ja.
0: Dass sie schnell wieder im Vorstand der AWO gelandet ist, das ergibt sich dann, glaube ich, total von selbst. Wir können natürlich hier innerhalb unserer Sendung nicht alle ihre Verdienste aufführen, aber hier wird 1971 der Grundstein gelegt zum Ella Ehlers Haus und da haben wir da kann man im Online-Archiv des Weser Kurier kann man sich endlos durchlesen. Das muss man sagen, das ist schon
1: ein spannendes Leben,
0: ja,
1: der beiden.
0: Total.
1: Das kann man gar nicht so in einer Stunde zusammenfassen, aber es gibt ja auch Literatur über die beiden. Es lohnt sich da wirklich mal reinzugucken. Also es ist schon ein bewegendes Leben.
0: Ja, ein doppeltes Gucken ist da gefragt, nämlich zum Sommerfest zu gucken und in
1: die Bücherschränke auch mal zu gucken. Da findet man nämlich manchmal...
0: Darauf wollte ich hinaus.
1: Ja.
0: Denn im Nachbarschaftshaus Helene Kaisen gibt es auch den Büchertauschschrank.
1: Mhm.
0: Und nun tun Sie das doch nicht so ab. Da sind Bücher drin. Also wir können zum Beispiel auch keine Bücher wegtun.
1: Ach, das soll das man ist, doch auch nicht.
0: Nee. Und deswegen, wenn Sie sowas haben, bringen Sie das in den Büchertauschschrank. Weil der ist vielleicht der Übernächste oder der Nächste, der reinkommt. Der sucht vielleicht genau gerade Ihr Buch.
1: Naja, und Sie können ja auch selber gucken und finden das eine oder andere Spannende, was Sie interessiert. Weil Bücher sind ja mittlerweile auch sehr teuer geworden.
0: Sehr teuer. Um nicht zu sagen, diese Tierbeschreibung, was da vorne vor ist, also schweineteuer.
1: Und wie schon Adolf Ehlers viel gelesen hat und seinen Horizont erweitert hat.
0: Kann man das da auch machen, ohne viel Kosten.
1: Genau.
0: Das Einzige, was an Kosten anfällt, ist Zeit.
1: Ja.
0: So, es ist fast an der Zeit, dass wir fertig sind mit der Sendung. Wir machen jetzt nochmal eben ein bisschen.

0: war das ein Titel. Wir haben ja eben vom Ehepaar gesprochen und hat Hans Rühmann zusammen mit seiner Frau gesungen.
1: Ach, ja.
0: Ja, genau. Mir geht's gut. Ja. Ja, und das müssen wir doch sagen. Das kann man.
1: Gut.
0: Ja, uns geht's sehr gut.
1: Das müssen wir uns immer wieder vor Augen führen.
0: So ist es. Mhm. Ja, wir haben fast das Ende der Sendung erreicht, aber wir haben Sommermusik gehört, unterschiedliche Schlager aus unterschiedlichen Zeiten und vielleicht kann man da für die frühere Zeit auch von Disco-Liedern sprechen. Wenn Sie sagen, Sie vermissen so eine Disco, da hast du, glaube ich, was.
1: Ja, und zwar ist Disco in unserem Nachbarschaftshaus angesagt mit Sabine und Guido. Und zwar am Samstag, den 5. September ab 19 Uhr. Da gibt es Musik aus den 70er und 80er Jahren.
0: Oha. Da muss ich schon mal nach der Tagesschau zu Bett.
1: Da geht die Post ab.
0: Ja.
1: Das war schon coole Musik. Und da kann man ja so ein bisschen in Erinnerungen schwelgen. Man kann auch das Tanzbein schwingen, wenn man möchte. Also, und am 3.10.
0: ist Tag der Deutschen Einheit.
1: Ja, da ist ja Riesenparty hier in
0: Absolut.
1: Bremen. Aber da ist auch Disco wieder im Nachbarschaftshaus. Und zwar NDW-Special. Was das denn?
0: Neue Deutsche Welle.
1: Ja, genau. Die fand ich cool. Da habe ich auch noch die Schallplatten.
0: Ah, ja.
1: Das habe ich immer total gerne gehört. Das wird bestimmt auch klasse.
0: Hm? Das ist doch der Dings, der Joachim Witt, der Goldene
1: Zum
0: Reiter.
1: Zum Beispiel, ja.
0: Oder
1: Extra
0: jener
1: breit.
0: Schwere Liedtext, den wir bis heute noch können. Da, da, da.
1: Ja, genau.
0: Das haben wir tatsächlich mal in einem Kleinkunstprogramm, habe ich das gesungen, im Waldorf Theater.
1: Ach.
0: Ist musikalisch gar nicht so einfach.
1: Ja.
0: Damit es denn auch schön klingt.
1: Ja. Fahren, fahren, fahren auf der Autobahn.
0: Ja,
1: und was es
0: genau.
1: Gibt. Ach ja.
0: Und was war noch? Kleine Taschenlampe, das war doch Markus, ne?
1: Ja, genau.
0: Ja.
1: Mm-hmm.
0: Ja.
1: Also das verspricht auch spannend zu werden.
0: Da muss man sich anmelden, ne? Oder?
1: Nee, steht hier nicht.
0: Ach so, okay. Was hattest du mit dem Eintritt?
1: Ich war 7 Euro.
0: 7 Euro.
1: Ja.
0: Schieben. Also, ja,
1: ja
0: okay,
1: sieben.
0: Gut. Ja.
1: Für Getränke ist gesäumt, für gute Laune also auch.
0: Ja.
1: Da fehlen nur noch Sie.
0: Genau. Also wie gesagt, wer es am 3.

0: Oktober nicht so ganz so brumsig und so heftig, so eng haben möchte in der Innenstadt zu den großen Feierlichkeiten, das ist ein echter Geheimtipp im Bremer Westen. Das geht nochmal los um wie viel Uhr?
1: 19
0: um
1: Uhr.
0: Wie viel?
1: 19 Uhr.
0: 19. Also großer Zeiger auf der 12, kleiner auf der 7.
1: Ja.
0: Ja. Richtig. So, und jetzt können wir uns schon wieder fragen, oh, wo ist die Zeit geblieben? Brumps, ist die Stunde rum.
1: Das geht immer flott, aber es war wahnsinnig spannend, ja, das Leben der beiden nochmal Revue passieren zu lassen.
0: Ja, und wir haben, ja, ich meine, wir haben gerade, was die Feierlichkeiten ja anbetrifft, also wir haben die Feierlichkeiten zum Tag der Deutschen Einheit und nächstes Jahr 200 Jahre Bremerhaven. Hm. Ja. Da muss man sagen, an dieser Stelle haben wir doch galant noch Grüße an unsere Hörerinnen und Hörer aus Bremerhaven mit einfließen lassen,
1: ja,
0: und auch an das Team von Radio Weser TV Bremerhaven. Dann bringen wir uns jetzt in Stellung und Haltung und empfehlen Sie hinaus in den zweiten Teil der Woche mit unserem üblichen Tschüss.

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Ja, hallo da draußen an den Brüllwürfeln. Schön, dass ihr wieder dabei seid. Klar, neue Expedition hat gestartet. Und das war eben Nägelnew, nochmal neuer Stoff aus der am 4. September erscheinenden neuen LP von Arthur Brown, Nature betitelt. Bursting the Bubble heißt das Stück und das macht wirklich gespannt wie der berühmt-berüchtigte Flitzebogen, was da denn in 14 Tagen noch alles zu hören sein wird. Ich halte euch auf dem Laufenden. Ja, bevor wir zum eigentlichen Thema kommen, ja,

Und natürlich Schlagzeuger. Und ja, er hat mit der Band American Blues, mit Dusty Hill und Rocky Hill, dem Brüderpaar, zusammen zwei tolle Psychedelic-Alben aufgenommen, obwohl sie Blues hießen. Da hat er nicht, aber er war nicht nur bei American Blues, er war auch bei den Warlocks. Die gab es dann 66. Und ja, irgendwie hatten sie dann 68 nicht mehr so richtig Lust darauf, auf den Musikstil, und trafen dann einen Billy Gibbons von der Band Moving Sidewalks. Der wollte auch eine Psychedelic-Band, und der wollte auch eigentlich was anderes machen, auch so Richtung Bluesrock. Dann haben sie sich zusammengetan und dann 69 die Band ZZ Top gegründet. Ja, und deswegen hören wir jetzt natürlich von American Blues ein Stück, und das heißt It's Gone.

So, kommen wir zum eigentlichen Thema. Ja, habt ihr euch sicher schon gedacht, als ihr die Verkehrspylone bei Instagram gesehen habt und im Hintergrund war auch leicht eine Person zu erkennen. Ja, gestern wurde er 80 Jahre alt, der Ralf Hütter von Kraftwerk. Ja, einer der einflussreichsten deutschen Musiker der Moderne. Er hat mitgeholfen, die elektronische Musik ganz weit vorauszubringen und hat unheimlich viel damit angestoßen mit seiner Band Kraftwerk. Und was ich gestern so mitbekommen habe, jedenfalls was meinen Medienhorizont so erreicht hat, fand ich es eigentlich sehr, sehr, sehr wenig und betrüblich, den großen Mann zu seinem 80. so wenig zu ehren. Und das will ich doch jetzt mal ein bisschen nachholen. Ich habe mich allerdings hauptsächlich auf sein Frühwerk gestürzt, weil das er das irgendwie so ignoriert. Also die ersten vier LPs, die erste LP als Organisation und danach die ersten drei Kraftwerk-LPs. Wer sich auskennt, weiß, die gibt seit Jahrzehnten nicht mehr zu kaufen, die werden nicht neu aufgelegt und groß drüber reden möchte er da auch nicht. Na, groß drüber reden tut er sowieso kaum. Also die Interviews mit Ralf Hütter lassen sich an einer Hand abzählen, glaube ich. Gut, deswegen meistens alter Kram jetzt, aber ich habe das mit dem Neuesten fang ich mal an. Und da merkt man, dass er, ich glaube, der hat auch nicht mehr allzu viel Lust, noch irgendwas Neues zu machen. Er tritt jetzt ja immer auf mit der Band an exquisiten Orten und so weiter. Ich weiß gar nicht, er hat jedes große Museum schon bespielt und an ganz besonderen Plätzen mit der 3D-Show von Kraftwerk. Ist ja auch alles schön und gut, aber man merkt, was Neues soll bei ihm nicht mehr kommen. Und wenn sich das dann so anhört wie das hier, ja, dann ist es auch nicht so schade. Das ist eigentlich kein richtig neues Stück. Es erschien jetzt auf einem

Remix-Album, aber da hat er auf der Plattform von Kraftwerk bei den unterschiedlichen Abteilungen, da liefen im Hintergrund immer so leichte Jingles von Kraftwerk eingespielt. Und die hat er dann jetzt mal für dieses LP zusammengesetzt und remixed und Rhythmus draufgelegt. Und ja, heißt dann Nonstop, das letzte und neueste von Kraftwerk.

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0: Nonstop.
1: Nonstop, ja, das letzte aktuelle vom Meister der Fünftonmelodien, nenne ich ihn mal, Ralf Hütter und natürlich Kraftwerk. Er hat natürlich schon sehr, sehr früh angefangen, in den 60ern hat er in Bands gespielt, Klavier und Orgel. Und mit der Band, die hieß tatsächlich Bluesology, genau wie die erste Band von, wie heißt es noch, Elton John, hat er natürlich ganz andere Musik gemacht. Und da sind sie tatsächlich die Vorband von den Kings damals gewesen, auf einem Konzert im Ruhrpott. Ja, und glaube ich, kann man sich gar nicht vorstellen. Ja, 68 gründete er dann mit mehreren Leuten, vor allen Dingen mit Florian Schneider zusammen, die Band, die hat den schönen Namen Organisation zur Verwirklichung gemeinsamer musikalischer Konzepte. Wurde dann ein bisschen abgekürzt, jedenfalls für ihre erste und einzige Platte, Organisation nannten sie sich dann. Produziert von, man höre und staune, Conny Plank. Und natürlich auch von der Band selber. Und Conny Plank hat ja bis einschließlich Autobahn, sämtliche LPs mit ihnen produziert. Das Material war allerdings so, in Deutschland wollte sie keine Plattenfirma haben. So kam sie dann in England unter. Und da kam die LP Tonfloat raus. Natürlich noch mit, klang natürlich noch nicht elektronisch. Es war auch noch keine Elektronik dabei. Aber gewisse Flächen, Denken in musikalischen Flächen, das war schon vorhanden. Und war wirklich kein großer Erfolg. Und wer die LP heutzutage das Original hat oder... Der ist glücklich und wer es haben will, der muss viel Geld dafür raustun. Ich habe hier aus dem Album Tonfloat den Silver Forest, Organisation.

Organisation. Silver Forest, ja, die Band arbeite ihnen anscheinend nicht gut genug und so verließen sie und gründeten Kraftwerk, Ralf Hütter und Florian Schneider. Und hatten immer mal wechselnde Leute mit dabei. Es war auch ein Klaus Dinger eine Zeit dabei als Schlagzeuger. Und da gibt's tatsächlich aus dem Jahr 1970 vom 25.04. ein Live-Konzert zu dritt in Soest. Und das gibt's tatsächlich auf YouTube zu sehen. Also empfehle ich euch sehr, euch mal Kraftwerk in ihrer absoluten Frühzeit anzugucken. Das Publikum hat es noch nicht so ganz verstanden. Teilweise konnte man minutenlang vom Konzert nichts hören, weil sie auf Trillerpfeifen wahrscheinlich Protest angemeldet haben. Andererseits gingen sie dann auch wieder ganz gut mit. Ja, genau, 1970 kam dann auch ihre erste LP als Kraftwerk raus. Einfach nur Kraftwerk betitelt mit eben dieser Pylone, die ich auch bei Instagram gepostet habe, drauf. Also sehr symbolisch das Ganze. Und ja, vier Stücke da drauf, die kann man wirklich nicht als Popmusik bezeichnen. Sie hatten allerdings auch Glück. Ein Stück wurde gleich benutzt für eine Titelmelodie, und zwar von Kennzeichen D, war das, glaube ich, oder war das Panorama? Ich glaube, Kennzeichen D war das. Und war auch ein kleiner Hit in den Underground-Diskotheken. Die LP verkaufte sich über 30.000 Mal für damalige Zeiten für diese Musik, also sehr erstaunlich. Und ja, dann kommen wir doch mal zu ihrem praktisch ersten Hit, der heute überhaupt nie mehr gespielt wird, was ich total schade finde. Hier sind Kraftwerk mit Ruckzuck.

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1: Ja, und da habe ich ja heute den Oliver Döring and Friends aus dem Album Worst Off ist hier Beziehung im Arsch.
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0: und die eben genannte überlange Nummer. Und schon bald haben sie Frau vor ihrer Ruhe.
1: Ja, machen wir weiter. 1973 hieß das Kraftwerk-Album, von dem Ralf Hütter heute auch nichts mehr wissen will. Ralf und Florian. Und daraus das schöne, lange, fast schon meditative Ananas-Symphonie. Das ist was für Leute, die sich nur Zeit nehmen können für Musik. Lehnt euch zurück.

0: So, das war die Expedition ins Klangreich des seit gestern 80-jährigen Ralf Hütters. Ja, nächste Woche wird es hier wahrscheinlich um einen Hans Vandenburg gehen, dann auch ausführlicher. Und ja, jetzt kommt noch das Stück von dem zweiten Kraftwerk-Album, was auch ziemlich wichtig für sie selber gewesen zu sein scheint, weil nicht umsonst haben sie auch ihr Studio und ihren Musikverlag nach diesem Stück benannt. Klingklang. Bis nächste Woche, sage ich.
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1: Es ist Mittwoch, 14 Uhr, also Zeit für Radio Weser TV am Nachmittag mit mir, Kedo Kosman. Und ich habe wieder viele interessante Themen dabei. So erfahrt ihr heute zum Beispiel etwas über die erste Ernte dieses Jahr. Und wir hören uns Ergebnisse einer Umfrage an. Dazu gibt es die üblichen Klassiker und gute Musik. Also, das sollen noch gute Gründe sein, um in den nächsten 60 Minuten dran zu bleiben.

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Die kuriosen Feiertage. Heute rollen wir mal ein ganz besonderes Thema auf, denn am 26. August ist Tag des Toilettenpapiers. Ja, richtig gehört. Ein ganzer Tag zur Ehre einer der wichtigsten Erfindungen, die unseren Alltag ein wenig angenehmer gestalten. Toilettenpapier, normalerweise unscheinbar still und im Hintergrund, außer im Jahr 2020. Wer erinnert sich nicht, Klopapier wurde plötzlich zur Währung, zum Statussymbol. Manche horteten sie gar wie Gold. Andere standen morgens um 6 vor dem Supermarkt. Und irgendwo in Deutschland sitzt wahrscheinlich heute noch jemand auf mehreren

100 Rollen und fragt sich, warum nur? Dabei ist das gute alte Toilettenpapier viel älter als man denkt. Schon im alten China wurde Papier zum Reinigen benutzt, allerdings bestens recycelt aus alten Schriftstücken. Da würde wahrscheinlich heute die Datenschutzverletzung greifen. Toilettenpapier ist eben mehr als nur ein Hygieneartikel. Es ist der stille Held unseres Alltages. Und an diesen drei- oder vierlagigen weichen Alltagshelfer können wir heute, natürlich stillen Örtchen, mal ein anerkennendes Nicken oder ein leises Dankeschön schicken. Denn heute, am 26. August, ist schließlich der Tag des Toilettenpapiers.

0: Die Trockenheit des Sommers hat Auswirkungen auf die Kartoffelernte in Niedersachsen. Und das ist nicht immer die Pflanze, die am stärksten betroffen ist, wenn es um Ernteausfälle geht. Auch wenn es in den letzten Tagen geregnet hat, hat der Sommer den Wäldern, Feldern und Wiesen in Niedersachsen ganz schön zugesetzt. Die Situation ist bei uns in Bremen und Niedersachsen zwar nicht ganz so schlimm wie in Süddeutschland, aber auch bei uns sind die Auswirkungen spürbar, sagt der niedersächsische Landesvolkpräsident Holger Hinnies.
1: Also was uns in vielen Regionen Sorge macht, ist halt der Mais, also bei den Sommerkunden. Was von der Betriebswirtschaft am uns am meisten morgen sagt, sind die klassischen Ackerbaubetriebe, die Getreide anbauen. Die hatten dies Jahr eher eine leicht unterdurchschnittliche Ernte, noch gar keine Katastrophe, aber die Qualitäten waren nicht gut. Also das Korn ist zu klein und das macht Schwierigkeiten in der Vermarktung. Und vor allem haben wir seit 3 Jahren massiv runtergedrückte Weltmarktpreise. Getreide hängt direkt am Weltmarkt. Da nützt es gar nichts, dass es bei uns Getreide knapp sein könnte oder gutes Backgetreide. Entscheidend ist, was am Schwarzen Meer passiert.
0: Aber nicht nur mit den Wetterbedingungen kämpfen die Landwirte. Es kommen noch viel mehr Faktoren dazu. Vor allem steigende Preise, sagt Hinnies.
1: Die ist wirklich ungünstig, weil wir zwei schon schlechte Jahre vorweg, dann jetzt doch noch niedrige Erzeugerpreise und gleichzeitig sehr hohe Kosten, Diesel, Dünger. Das treibt viele Betriebe wirklich an die Grenzen der finanziellen Möglichkeiten. Und das macht am meisten Sorge. Und dazu kommt dann eben noch eine sehr mäßige Ernte bis teilweise eben auch sehr schlechte Ernte. Dieser Dreiermix, der macht es dann halt so für viele Betriebe unerträglich.
0: Deswegen fordert Hinnies von der Politik finanzielle Unterstützung. Für die Landwirte, gerade auch mit Blick auf die nächste Saison. Denn das Geld, das jetzt für den Staat ausgegeben werden kann, entscheidet dann über die Ernte im kommenden Jahr.

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0: Im Buchtipp der Woche stellen wir heute ein Buch vor, das auf wissenschaftlicher Grundlage zeigt, wie die Probleme und schlechten Stimmungen in unserer Gesellschaft persönlich und politisch wirken und wie wir daran nicht verzweifeln.
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2: Derzeit fühlen sich viele Menschen regelrecht ohnmächtig ob der verstörenden Meldungen aus aller Welt und den diktatorischen und faschistischen Tendenzen. Auch hierzulande, wo die AfD immer stärker wird und wo die Angst um einen neuen Faschismus umgeht. Da ist es gut, wenn Bücher wie das folgende etwas gegensteuern. Keine Macht der Ohnmacht heißt das Buch von Matthias Quent, der beschreibt, wie wir Krisen bewältigen und uns gegen den Faschismus wehren können. Quent verdeutlicht, dass Resignation keine Option sein kann. Die gesellschaftliche Situation ist herausfordernd. Deutschland befindet sich gefühlt im dauerhaften Krisenmodus. Die Preise sind hoch, die Wirtschaft stagniert, es gibt Anschläge und die politische Polarisierung wird immer extremer. Dazu globale Krisen, Kriege und nicht zuletzt der Klimawandel. Das macht etwas mit der Psyche der Menschen. Aber jeder und jede reagiert anders auf so eine Krise.

Krisensituation. Der eine kämpferisch, die andere resigniert. Der eine passt sich möglicherweise an und die andere übt den Rückzug ins Private. Was auffällt, immer mehr meinen, man könne ja eigentlich nichts tun und müsse einfach abwarten. Aber eine Demokratie verspricht doch Mitbestimmung. Das Buch zeigt auf, wie sich Krisen auf Gesellschaften auswirken, politisch, aber auch persönlich. Das Ganze verständlich anhand von Beispielen erklärt. Das Buch zeigt auf, wie wir besser mit schlechten Nachrichten umgehen können und die Zukunft wieder in die Hände nehmen. Ein wichtiges und kluges Buch zur rechten Zeit. Matthias Quent gehört zu den interessantesten jungen Denkern der Republik, schrieb etwa Petra Pinzert für die Zeit. Dem ist nichts hinzuzufügen. Herausgekommen ist keine Macht der Ohnmacht bei Pieper.

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0: Ist gerade Sommer oder Herbst? Fühlt sich nach einer Mischung an. Im Moment hat der Herbst gerade etwas die Nase vorn. Aber der Sommer lässt sich auch nicht kleinkriegen. Da ist es doch sehr anstrengend, die richtige Kleidung zu finden. Wir haben mal die Menschen in Verde gefragt, ob sie sich schon auf Herbst freuen oder noch lieber ein wenig Sommer vertragen könnten.
1: Ich freue mich auf den Herbst, weil es dann wieder schön regnet und es der Natur besser geht.
2: Ich hätte gerne noch ein bisschen Sommer, lange Sommerabende.
3: Ich freue mich eigentlich auf den Herbst, ja. Der Sommer, ja, war heiß genug, hat gereicht. Es hat wirklich gereicht.
4: Ich bin eher ein Winterkind. Also eher Herbst und wo es kühler wird dann. Sommer ist nicht meins.
5: Ja, es ist jetzt angenehm und ja, ich würde es auch gerne so beibehalten. Genau, Sommer haben wir jetzt genug gehabt.
4: Ganz sicher der Sommer. Es ist einfach schön warm und wir haben einfach zu oft hier die Kälte in Deutschland. Es wird nicht so oft warm. Deswegen ganz sicher der Sommer.
0: In dieser Woche wird es tatsächlich auch etwas sommerlicher von den Temperaturen her. Bis zu 25 Grad sind drinne. Aber es bleibt wechselhaft. Also so ein bisschen Herbst ist auch wieder dabei. Ich

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1: Am Samstag, den 29. August, startet wieder das Weinfest des Ladies Circle in Nordenham. Dieses Weinfest hat sich in den letzten Jahren zu einer echten Kultveranstaltung entwickelt. Das Außengelände der Jahnhalle verwandelt sich nämlich an diesem Abend in eine gemütliche Weinlounge mit Lichterglanz, Stehtischen, Sitzinseln und viel Platz zum Schnacken und Genießen. Es gibt ausgewählte Weine, Snacks und natürlich auch Live-Musik. Der Ladies Circle Nordenham organisiert das Weinfest ehrenamtlich und der Erlös fließt in soziale und gemeinnützige Projekte vor Ort. Los geht's um 20 Uhr. Am Sonntag, den 30. August, gibt es auf der Freilichtbühne in Lilienthal das Stück Pippi Langstrumpf zu sehen. Und die Astrid Lindgren-Fans dürfen sich dann auf ein Wiedersehen mit besagter Pippi Langstrumpf, aber natürlich auch mit Tommy, Annika, dem kleinen Onkel und natürlich der Villa Kunterbund freuen. Das spaßige Familienstück für Groß und Klein ab 5 Jahren startet um 12 Uhr. Tjark ist ein 21-jähriger musikalischer Newcomer, dessen Indie-, Pop- und Folk-Songs bereits millionenfach gestreamt wurden. Nach einer EP kündigt er nun sein Debütalbum und eine Tour an. Und eben diese Tour führt ihn am Montag, den 31. August, auch nach Bremen ins Modernes. Los geht die Tour, die unter dem Motto steht, auch wenn's uns morgen nicht mehr gibt, um 20 Uhr. Julia Engelmann ist eine deutsche Schauspielerin, Poetry-Slammerin, Dichterin und Sängerin. Mit ihrem Poetry-Slam-Text Eines Tages Baby hat sie Kultstatus erreicht und das Video wurde bereits millionenfach gesehen. Nun ist sie in der Kulturetage in Oldenburg zu Gast, um aus ihrem Buch Himmel ohne Ende zu lesen. Los geht's am Dienstag, den 1. September um 20 Uhr. Einen Abend mit Musik von Rio Reiser gibt es am Mittwoch, den 2. September im Parkhaustheater in Bremen, wenn Dennis Fischer sein Programm Halt dich an deiner Liebe fest präsentiert. Rio Reiser war das Sprachrohr einer ganzen Generation und ein Pionier der deutschen Rockmusik. Von Junimond bis König von Deutschland sind Reisers große Hits an diesem Abend in der Interpretation von Dennis Fischer zu erleben. Los geht's um 20 Uhr. Am Donnerstag, den 3. September heißt es im Meisenfrei in Bremen wieder Local Radius Walking Safari. In mittlerer Big Band Stärke liefert die Band aus Delmenhorst sowohl Funk, Soul, Rock und Pop im Stile der 70er und 80er Jahre. Der schweißtreibende Abend mit viel tanzbarer Musik beginnt um 20 Uhr und der Eintritt ist wie immer frei. Lena Kupke ist eine deutsche Stand-up-Comedian, Schauspielerin und Schriftstellerin. Mit ihrem Buch Pause ist sie gerade auf großer Lesetour, die sie auch in die Region führt. Über das Buch sagte der bekannte Comedian Till Reiners, wer nicht blind alles von ihr kauft, muss verrückt sein. Davon überzeugen kann man sich am Freitag, den 4.9. im Schlachthof in Bremen. Und einen Tag später, also am Samstag, den 5. in der Kulturetage in Oldenburg. Start ist jeweils um 20 Uhr.

0: Und wie in jeder Woche gibt es auch heute wieder eine kleine plattdeutsche Geschichte. Ihr wisst natürlich, wer diese Geschichte erzählt. Natürlich Meta Butendick.
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Und am Mikrofon wie immer Thorsten Folge. Schön, dass ihr wieder dabei seid bei einer neuen Ausgabe von Wortart, der Sendung für Wort- und Sprachgewaltiges. Ja, und heute gibt es mal eine Sonderausgabe von Wortart, denn ich bin zu Gast gewesen in Hamburg beim Musical Zurück in die Zukunft. Ein absoluter Kultstreifen von Robert Zemeckis und natürlich kennen wir die ikonischen Rollen von Marty McFly und von Doc Brown, diese etwas andere Freundschaft zwischen dem skurrilen Wissenschaftler, der die Zeitmaschine erfindet, den Fluxkompensator, und seinen Freund Marty McFly und die ganze Geschichte, die da umzugesponnen wird. Wie gesagt, ein ikonischer Film, der jetzt für die Bühne adaptiert wurde, der in London schon große Erfolge gefeiert hat und jetzt seit einiger Zeit in Hamburg im Operettenhaus zu sehen ist. Und ich hatte die Gelegenheit, mir das Stück anzugucken, aber nicht nur das, ich hatte die Gelegenheit, mit den beiden Hauptdarstellern halt zu sprechen. Und das war ein sehr launiges, sehr tolles Gespräch. Eine gute Dreiviertelstunde haben wir uns miteinander unterhalten. Und insofern möchte ich euch dieses Gespräch nicht vorenthalten. Es gibt also auch keine Musik dazwischen, sondern es folgt jetzt ein langes Interview. Und es gibt nur vorher jetzt ein bisschen Musik. Und natürlich muss es da das Thema geben von Zurück in die Zukunft, in diesem Falle gespielt vom WDR Funkhausorchester, das die Titelmelodie, den Soundtrack von Zurück in die Zukunft spielt. Und am Ende der Sendung, da wird es auch noch einen Song geben, den man mit dem Film Zurück in die Zukunft verbindet, wie kaum einen anderen. Aber zunächst einmal gibt es jetzt die Musik vom WDR Funkhausorchester, dann gibt es das lange Interview und dann zum Schluss der Sendung melde ich mich nochmal kurz wieder. Jetzt viel Spaß mit Musik und mit dem Interview. Willkommen zu einer ganz besonderen Ausgabe Wortart, das Magazin für Wort und Sprachgewaltiges. Am Mikrofon ist Thorsten Folge. 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

Und am Mikrofon begrüßt euch wie immer Thorsten Folge. Schön, dass ihr wieder mit dabei seid bei einer neuen Ausgabe von Wortart, der Sendung für Wort- und Sprachgewaltiges. Und ihr habt eine ganz besondere Ausgabe zu fassen bekommen, denn heute geht es mal nicht um die Veröffentlichung aktueller Bücher. Es geht auch nicht um Filme, die gerade auf DVD oder auf Blu-ray herausgekommen sind. Und das, obwohl ein Film im Mittelpunkt der Sendung heute steht. Und wenn ich sage, ist Robert Zemeckis zurück in die Zukunft. Und dieser Film steht zwar im Mittelpunkt, aber kein Film steht im Mittelpunkt, sondern das Musical. Der ikonische Stoff ist für die Bühne adaptiert worden und ich hatte die Gelegenheit, eben dieses Musical, was seit einiger Zeit in Hamburg im Operettenhaus direkt auf Hamburg St. Pauli zu sehen ist, auch in Augenschein zu nehmen. Und nicht nur das. Ich hatte das große Vergnügen, mit den Hauptdarstellern sprechen zu können und die haben sich richtig lange Zeit genommen, um mit mir ins Gespräch zu kommen und hatten sichtlich Spaß und ich hoffe, die Zuhörerinnen und Zuhörer haben auch Spaß, denn das komplette Interview steht im Mittelpunkt dieser Sendung. Ich habe mit Raphael Groß gesprochen, der den Martin McFly spielt und mit Jan Kerstjes, der für den Doc Brown verantwortlich ist und das ist ein, wie gesagt, sehr launiges, tolles, sympathisches Interview geworden, das ich vor der Show mit den beiden geführt habe und ja, das gleich unglaublich neugierig auf das Stück gemacht hat. Das war ich vorher schon, aber nach dem Interview nochmal umso mehr. Und wir werden jetzt gleich zum Beginn der Sendung die Titelmusik nochmal hören. Das WDR Funkhausorchester hat dort den Soundtrack Back to the Future interpretiert und dann gibt es das lange Interview, was ich auch nicht mit Musik unterbrechen werde, sondern das hört ihr in einem Stück, weil das auch ein Interview aus einem Guss war und dann melde ich mich zum Abschluss der Sendung nochmal wieder und dann gibt es natürlich nochmal ein zusätzliches ikonisches Stück aus dem Film und natürlich auch von der Bühnenadaption und ich erzähle zumindest noch kurz, wie mir die Bühnenadaption gefallen hat. Aber jetzt viel Spaß mit den nächsten Minuten. Erst mit der Musik und dann mit dem Interview zu Zurück in die Zukunft. Und damit nochmal herzlich willkommen zu Wortart, der Sendung für Wort- und Sprachgewaltiges. Am Mikrofon ist Thorsten Folge.

0: Ja, ich bin hier heute mal in Hamburg wieder unterwegs und zwar im Operettenhaus und mache eine Zeitreise quasi in meine eigene Jugend. Denn zurück in die Zukunft wird hier seit einiger Zeit gespielt und ein ikonischer Film, den ich über alles liebe, den viele unserer Zuhörerinnen und Zuhörer sicherlich auch lieben. Und ich habe das große Vergnügen und das große Glück, mit den beiden Hauptdarstellern sprechen zu dürfen, mit Raphael Groß, Marty McFly und mit Doc Brown, Jan Kerstjes. Ich freue mich sehr, dass ihr beide da seid. Und meine allererste Frage geht an dich, Raphael, ja, oder an Marty McFly, den du gar nicht gekannt hast vorher. Als du dich, das habe ich gelesen, als du dich auf die Rolle beworben hast, da hast du den Film Zurück in die Zukunft gar nicht gekannt. Was war trotzdem die Motivation, bei dem Stück mitzumachen?
1: Ja, also man kriegt ja immer so Ausschreibungen für neue Stücke und so, wenn dann irgendwie Rollen ausgeschrieben werden. Und natürlich habe ich von Zurück in die Zukunft gehört schon in meinem Leben, aber habe einfach den Film nie gesehen. So, ich kannte den DeLorean, ich kannte Power of Love, ich kannte irgendwie auch Doc Brown und Marty McFly, aber habe eben die Filme nie gesehen. Und ja, und dadurch, dass ich natürlich gehört habe, dass es in London schon ein Riesenerfolg ist, war ich halt so, okay, wenn ich mich jetzt bewerbe, dann schaue ich natürlich den Film und habe dann natürlich vor dem Casting auch den Film geschaut, den ersten. Und ja, und dann ist das eine zum anderen gekommen und jetzt bin ich hier.
0: Wie war es denn für dich? Ich meine, ich bin ein alter Sack und habe den Film damals geliebt und oft geguckt. Mhm. Du hast ihn jetzt als junger Mensch zum ersten Mal gesehen. Hat er dich genauso gekickt? Immer noch funktioniert er noch genauso gut wie bei mir damals?
1: Also ich muss sagen, ich war echt positiv überrascht. So, ich hatte nicht so... ich weiß, ich setze mich hier schon in die Nesseln neben Jan. aber ich hatte... gar nicht so hohe Erwartungen, weil ich jetzt nicht so der Fan bin von älteren

0: einen Film unbedingt so, weil der hat ja jetzt schon echt ein paar Jahre auf dem Buckel. Und dann habe ich es aber gesehen und dachte mir so, boah, das ist irgendwie echt richtig cool, das macht voll Spaß zu sehen und ist auch überhaupt gar nicht so langsam erzählt und es ist irgendwie immer noch genauso lustig, denke ich, wie das damals auch lustig war. Und ja, deswegen ist es zeitlos.
1: Marty McFly im Original ist natürlich eine ikonische Rolle gewesen. Was unterscheidet dich von dem Film, Marty? Hast du sozusagen eine eigene Note mit einbringen können oder hast du dich auch an dem damaligen Darsteller ein bisschen orientiert?
0: Naja, also ich muss sagen, ich bin nicht so der Fan davon, zu versuchen, irgendwie jemanden zu kopieren. Und deswegen war es mir ganz wichtig, eigentlich bei mir zu bleiben. Natürlich ist der Film die Vorlage, aber ich weiß nicht, wie du das siehst oder wie du das so erfahren hast, Jan. Aber ich habe eigentlich das Gefühl gehabt, dass so vom Material, wie es geschrieben ist und so, das ist so nah am Film, dass wir eigentlich gar nichts machen müssen, außer einfach die Situation zu spielen und dass auch das verlangt wird, dass wir eben unsere eigene Persönlichkeit mit reinbringen, weil wir deswegen ja auch, also nicht nur deswegen, aber auch deswegen gecastet wurden, weil das halt von der Energie passt und genau, also ich bin einfach kein Fan davon, zu versuchen, eine Kopie zu sein, weil man kann bei diesen beiden Rollen nur dran scheitern, wenn dann die Leute sich einfach denken, so, hä, jetzt versucht er so zu sein wie der und der wird ja sowieso niemals so sein. Und deswegen, ja.
1: Jan, bei dir war es ein bisschen anders. Du hast den Film gekannt und geliebt. Du hast, wenn ich richtig informiert bin, sogar als Kind Doc Brown gespielt. Wie ist es jetzt, wie war es für dich, dann für die Rolle genommen zu werden und jetzt wirklich als Doc Brown auf der Bühne zu stehen?
2: Es ist ein riesiger Traum, immer noch, jeden Abend. Und ja, ich habe mich unglaublich, ich war unglaublich ehrgeizig und hatte einen unglaublichen Druck, diese Rolle zu kriegen. Das wäre so ein Traum, ich habe mir das so vorgestellt. Ja, als Kind habe ich schon immer nachgespielt, eben das Expressionistische, die Augen aufreißen, die Art, wie er spricht. Und ich fand diese Freundschaft als Kind schon so toll zwischen Marty und Doc, so eine Vaterfigur oder was auch immer, so ein cooler, bester Freund, der so einen so mitnimmt auf so Abenteuer. Und ich habe es auf der Schauspielschule, habe ich mir selber so einen Monolog damals gebastelt, dann irgendwie aus Dr. Seltsam von Kubrick und dann den Doc Brown und so irgendwie, da hatte ich dann, das waren die Rollen, mit denen ich mich am meisten identifizieren konnte. Und habe jetzt auch so, ich sehe jetzt auch so, wie Raffi jetzt gerade so sagte, eigentlich sind die Szenen und so, sind ja so toll geschrieben, die Dialoge, und wir haben ungefähr so den Altersunterschied, ich glaube, die waren, ich glaub,
0: Bisschen
2: ein
0: mehr.
2: bisschen mehr auseinander, als wir jetzt so im Film jetzt Michael J. Fox und Christopher Lloyd waren. Das ergibt sich dann wirklich, wenn man einfach nur ganz treu die Geschichte erzählt, ergeben sich das schon, dass die Figuren so stimmig sind. Irgendwann kam der Regisseur zu mir, so nach 3 Wochen, und sagte, Jan, jetzt such mal so ein bisschen deinen Doc Brown auch. Deine Leidenschaft für den Film, dass du den Christopher Lloyd, die Art, wie der spielt, die Stimme und deine Grimassen und was auch immer, deine Körperlichkeit, dass du das liebst und verehrst, das ist eh da. Lass das mal ganz fallen, das kriegst du eh nicht mehr weg. Jetzt versuch mal nochmal zu gucken, dass du mit deiner Stimme sprichst und nicht so, ich habe immer so irgendwie dann gemacht, weil mache ich jetzt auf der Bühne auch immer noch, aber da jetzt eben versuchen das, aber es gibt dann so ikonische Stellen, zum Beispiel, wenn er dann immer sagt, Grundgütiger, oder im Original dann Great Scott, oder im zweiten und dritten Teil sagt er, großer Gott, ne, immer da dann die Stirn an die Hand zu nehmen und die Augen aufzureißen, dass dafür das Publikum und für mich selber auch, weil dann kriege ich Kribbeln in der Magengegend, das ist jetzt so die Referenz zu dem Original, so. Da gibt es ganz viele Stellen oder das ganze Finale, wenn er dann Marty, bevor er dann ins Gewitter zieht und den Blitz einfangen muss mit dem DeLorean, wie er ihn dann einschwört, so, das musst du jetzt machen und dann auf 88 Meilen oder auf 140 km/h und da musst du dann, wenn der Wecker rappelt, musst du losfahren, wie das dann im Film war. Das brauche ich nur sagen, ne? Und ich merke, die Szenerie auf der Bühne ist auch so dreidimensional echt da,
0: Ja, für
2: wie als
0: uns
2: würde
0: auch
2: man
0: total.
2: Ja, genau, ne? Als würde man in

0: den Film reinfallen und da kriege ich immer Gänsehaut und Schweißausbrüche vor Nervosität und Freude, das jeden Abend dann machen zu können. So. Und da muss man sich gar nicht mehr so verstellen. So. Ja.
1: Aber es ist natürlich schon so, dass die Erwartungshaltung natürlich auch bei so einem Kultfilm eine große ist. Ich gehe jetzt nur mal von mir aus. Ich werde heute Abend die Premiere auch für mich feiern, euch zum ersten Mal auf der Bühne sehen. Ich sehe euch also vorher jetzt, aber nachher auf der Bühne. Das geht ja vielen Fans dann eben halt auch so. Macht das den Druck noch größer? Gerade beim jetzt vielleicht nicht mehr, wo ihr schon lange auf der Bühne steht, aber gerade so die ersten Male, hat das den Druck für euch erhöht?
2: Also tatsächlich hatte ich zu dem Zeitpunkt rund um die Premiere gar keine Zeit, mir darüber Gedanken zu machen und so viele andere Sachen im Kopf, weil ich wirklich die ganze Zeit auf der Bühne bin und die ganze Zeit, und es einfach so viele Menschen immer bei so einer Produktion gibt, die was zu sagen haben und die einem Input geben und so. Und deswegen war da gar keine Zeit irgendwie... da großartig drüber nachzudenken, sondern wenn ich daran auch noch gedacht hätte, dann hättet ihr mich wahrscheinlich einliefern können.
1: Wie war es bei dir? Wie gesagt, wir haben gerade ja schon gemerkt, wie du, wenn die Zuschauer oder die Zuhörer das sehen könnten, wie du mit strahlenden Augen erzählst und wie du wirklich so, oder ihr beide so Feuer und Flamme seid, du strahlst da ja wirklich was aus, aber trotzdem... Auch an dich die Frage, gerade weil du diesen Stoff schon vorher so geliebt hast und nachgespielt hast als Kind. War's für dich dann nochmal eine ganz große Herausforderung, den Erwartungen der Fans und auch deinen eigenen Erwartungen an die Rolle gerecht zu werden?
0: Ja, es war schon ein großer Druck. Also bis zur Premiere eigentlich, also die Previews waren auch noch sehr, also die Voraufführungen, da hatte ich noch sehr immer gedacht, oh Gott, ich muss doch irgendwie, ich liebe das ja selber so sehr, wie du jetzt auch gesagt hast, Thorsten, ich kann doch jetzt nicht da das zu meinem machen, das darf ich doch nicht, das muss doch irgendwie, und dann dachte ich aber ja trotzdem, ist das Musical ja eine Weiterentwicklung oder ein anderes Genre, ein anderes Medium als jetzt der Film. Und wenn Sie Christopher Lloyd sehen wollen und Michael J. Fox, dann können Sie ja den Film gucken. Ich muss ja auch mehr bieten oder das jetzt einfach nachzumachen, wäre ja auch doof. Aber trotzdem war ich schon sehr nervös. Und dann gab es so die ersten Reaktionen, so da waren international, wirklich nicht nur europaweit, sondern international Fans angereist, die dann komplett verkleidet waren. Da war ein... Ich weiß den Namen leider nicht, ein französischer Mann, der hatte ein Originalkostüm an von Christopher Lloyd, vom dieses, was er am Ende im Finale, bei dem Blitzgewitterfinale anhat, aber also nicht angelehnt wie bei uns im Stück, sondern wie aus dem Film gefallen. Und der hatte die echten schlohweißen Haare und konnte dann der war ein Ultra-Fan und er war ungefähr so 70 Jahre alt, also ganz... Und der hatte mich dann abgeknutscht und umarmt und gesagt, wie fantastisch er das gefunden hätte. Und dann dachte ich so, das ist ein richtiger Superfan, und wenn der das sagt. Oder ganz viele Deutschsprachige haben auch gesagt, so, ich hätte sie so von der Sprache so erinnert an Lutz McKenzie, der Synchronsprecher, der den Doc im zweiten und dritten Teil gesprochen hat. Im ersten war es ja noch ein anderer. Dann dachte ich so, okay, wollte ich jetzt gar nicht. Ich dachte, ich will doch irgendwie was, ich will ja nicht wiedererkennen, also, weil ich das nicht extra gemacht habe. Die da, oh, du triffst den ja wie im Film, super gemacht oder so. Ich dachte, nee, wollte ich ja gar nicht. Aber damit hatte ich dann sehr viel damit zu tun, mit diesem sich zu vergleichen. So ein bisschen tiefer, wenn ich jetzt nicht hoffentlich zu weit aushole. Ich habe vorgestern mit meinen Kindern und mit meiner Frau, die hat den Film auch das erste Mal gesehen, den Film Hook von Steven Spielberg mit Robin Williams als Peter Pan und Dustin Hoffmann als Kapitän Hook. Und würde auch vom Wegen nochmal, wie sieht man so einen Film heute, der von Anfang 90er oder Zurück in die Zukunft von Mitte 80er ist. Natürlich sehe ich da Längen und denke, oh, die Special Effects waren aber noch ulkig damals, trotzdem schön, weil handgemacht. Und dann sehe ich dann im Abspann Kameramann Dean Kanday, der auch Jurassic Park, Back to the Future, Who Framed, also falsches Spiel mit Roger Rabbit, Filme, also produziert von Spielberg, Roger Rabbit, Regie von Robert Zemeckis, der auch Zurück in die Zukunft gemacht hat, derselbe Gerald R. Molen, der die Special Effects gemacht hat für Star Wars, für Jurassic Park, für Roger Rabbit, für Hook dann. Also man sieht dann so den, die Familie, die da, und Frank Marshall, Kathleen Kennedy, die Produzenten, all die man da so sieht. Und da habe ich zu geheult, meine Frau angeguckt, die Hand genommen und gesagt, weißt du, kannst du verstehen, das sind all die Namen, die ich da jetzt lese, wo ich jetzt mitmachen darf, bei Zurück in die Zukunft, bei dem. Und da musste ich so, weißt du, wie viel mir das bedeutet, dass ich diese Rolle spielen darf? So, weißt du, und dann, es geht jetzt weniger um die Kopie, wie macht der Christopher Lloyd das? Der ist unerreichbar, der hat das begründet, Christopher Lloyd als Doc Emmett Brown im Film. Aber was mir wichtig war, was ich empfunden habe, als ich zum Beispiel jetzt Hook gesehen habe oder irgendeinen Spielberg-Film oder Zemeckis-Film, meine Lieblingsregisseure, was ich empfunden habe, als ich, wie du jetzt auch, Thorsten, sehe ich auch dein Leuchten, wenn du davon erzählst, wie sehr du den Film Zurück in die Zukunft oder die Filme liebst, dass das jetzt Leute sich anschauen und denken, okay, ich kenne die Filme gar nicht, ich gucke jetzt mal dieses Musical an, mein Mann oder meine Frau nimmt mich jetzt hier mal mit oder irgendwie so, gucke ich mir das mal an, dass aber diese Magie und dieses Leuchten im Herzen, was es mir, bei mir und bei so vielen gemacht hat, eben diese Ära des 80er, 90er Jahre, dieses handgemachte Kino noch, dieses Magie-Kino von Spielberg oder so, finde ich jetzt, ist so eine bestimmte Kategorie, dass ich, das war mir wichtig, dass das irgendwie erzählt wird, dass das rüberkommt, kannst du auch heute Abend gucken, ob das funktioniert, bin ich gespannt, aber ich habe, und das war aber ziemlich schnell mit Raffi, so schnell, also bevor wir geprobt haben schon, aber dass diese Freundschaft und dass wir gemeinsam als unterschiedlich alte Personen, so als zwei Kumpels oder wie auch immer, die irgendwie da in diese Geschichte gefallen sind, dieses Abenteuer erleben und da dieses Kribbeln und dieses, dass ich mit dem Publikum auf der Bühne manchmal so mitweine oder so, ist eigentlich fast immer da, so. Und das ist so wichtig. Also das denke ich, von wegen das, was möchte ich rüber retten von dem Film? Nicht vielleicht nur die Gesten und die Mimik von Christopher Lloyd, sondern eben dieses innere Leuchten und das funktioniert irgendwie, ja.
1: Nicht nur dieses innere Leuchten, man merkt jetzt ja, wenn ich dir gegenüber sitze, ich komme aus dem Dauergrinsen gar nicht raus, weil du das mit so einer Leidenschaft und so erzählst. Und da war eigentlich gleich die zweite Frage oder die nächste Frage mit beantwortet, nämlich wie die ersten Reaktionen dann auch ausgefallen sind. Das wirst du möglicherweise dann bestätigen können, Raphael, oder?
2: Ja, also ich muss sagen, ich kriege meistens mehr so die Reaktion einfach, also direkt im Publikum mit, so, also während der Vorstellung. Ich bin jetzt nicht so, dass ich so recherchiere und schaue, was irgendwo steht oder so, weil da viel zu sehr die Gefahr ist, dass man dann irgendwie verunsichert wird oder so. Deswegen so, und also ich versuche es wirklich immer so Show für Show zu nehmen und mal wird ganz, ganz viel gelacht und mal weniger laut gelacht, so, was aber, glaube ich, auch gar nichts unbedingt damit zu tun hat, wie gut es jetzt irgendwie auf der Bühne ist, sondern auch einfach mit den unterschiedlichsten Personen, die einfach ja da sitzen, so, weil jeder genießt ja auch anders und deswegen, also muss ich wirklich sagen, so, das klingt jetzt vielleicht irgendwie so ein bisschen abgedroschen oder so, ist es überhaupt nicht, sondern ich versuche mich wirklich, also auch bewusst, mein Bewusstsein so darauf zu trainieren, immer wieder so in der Situation zu bleiben und nicht zu sehr, also in der Situation auf der Bühne zu bleiben und nicht zu sehr darauf zu hoffen oder zu warten, dass jetzt ganz besonders doll gelacht wird, was bei Marty sowieso nicht so der Fall ist, weil er ja eigentlich der einzige mehr oder weniger Normale ist, so. Und die anderen um ihn rum, ja, die verrückten Charaktere sind und die Situationen, in die Marty hereingerät, sind halt dann irgendwie lustig, aber er selber ist ja nicht lustig, so wie du zum Beispiel.
1: Ja. Man merkt das jetzt, wie ihr hier mit vor mir miteinander interagiert. Aber es ist ja, du hast es gerade schon ein bisschen erzählt, Jan, wichtig, dass diese Chemie untereinander stimmt, dass ihr das auch auf die Bühne bringt, weil die ist ja für den Film wichtig, aber für so ein Stück, eben halt für so ein Musical natürlich auch wichtig. Du hast gerade schon gesagt, war das von Anfang an so da, dass die Chemie da war, dass ihr gemerkt habt, das können wir auch auf die Bühne bringen?
2: Ja, also wir wurden ja tatsächlich zusammengewürfelt. Es war gar nicht so ein Chemistry Read oder so, also wo man dann im Casting zusammengewürfelt wird oder so, und dann das ausprobiert wird, sondern wir wurden ja wirklich separat voneinander dann irgendwie gecastet.

0: gecastet. Und dann haben wir uns das erste Mal auf dem Weg zur Pressereise nach London am Flughafen gesehen.
1: Am selben
0: Check-in-Schalter. Und Jan war irgendwie gerade noch am Telefon und so. Und dann stand ich aber genau hinter ihm in der Reihe. Und dann war ich nur so, hi, du bist Jan, oder?
1: Ja. Und ich so zu meiner Frau, ich glaube, da ist der Raffi hinter mir. Ja. Ne, und hab dann erstmal.
0: Genau. ja, und dann sind wir irgendwie auf die verrückte Reise in London gegangen und sind da durch die Stadt geirrt und
1: Du bist nicht geirrt. Raffi hat mich wie sagt man das?
2: An die Hand genommen.
1: Globetrott, wie sagen, Polyglott an die Hand genommen, genau. Da war ich sehr begeistert. Na, das war eine ganz tolle Reise dann, genau, da haben wir uns sehr gut...
0: Und da haben wir uns dann quasi erstmal kennengelernt irgendwie.
1: Ja. Mhm.
0: Und ich muss halt sagen, so seit Tag 1 Probenstart so war es von... Also mir war vorher schon klar, ich habe nur Gutes über Jan gehört, auch von Kollegen, die schon vorher mit ihm gearbeitet haben und so. Da wusste ich so, okay, alle haben immer gesagt so, das ist der netteste Mensch auf der Welt und so. Und da war ich schon so, okay, dann wird das wahrscheinlich gut werden. Und dann haben wir angefangen zu proben und das war ja wirklich eine extreme Zeit. Mhm. Und da kann das ja auch mal passieren, dass man sich irgendwie so ein bisschen aneinander reibt oder sich vielleicht ein bisschen übereinander aufregt oder so. Also das Potenzial wäre da, aber das war halt gar nicht da, sondern wir hatten immer eine gute Zeit.
1: Ja.
0: Das war, wenn der eine noch irgendwo gehakt hat, hatte der andere irgendwie Verständnis und umgekehrt und so.
1: Mhm.
0: Das war bestimmt bei uns beiden mal irgendwie so und das hat sich dann aber relativ schnell auch irgendwie so zusammengeruckelt.
1: Mhm.
0: Und seitdem nur noch weiter hinauf, sage ich mal. Weil ich habe auch immer noch das Gefühl so, dass es immer noch so Momente gibt, die so noch so mehr zusammenwachsen irgendwie, wo die Beziehung irgendwie noch klarer wird. Keine Ahnung, ob das für das Publikum klarer wird, aber so für uns ist es halt, glaube ich, so wichtig. Ich meine, wir reden da gar nicht so viel drüber, aber ich habe immer wieder Momente, wo ich mir denke so, ah krass, so da ist jetzt irgendwie nochmal so eine andere Farbe von der Beziehung, weil die Beziehung der beiden ja auch gar nicht so klar ist.
1: Mhm.
0: So, also die sind irgendwie ja Kumpel, Freunde, dann ist Doc die irgendwie eine Vaterfigur oder dann auch fast manchmal so ein bisschen großer Bruder, dann dreht sich das aber auch wieder und Marty ist dann der ihn an die Hand durch London
1: nimmt. Genau, ja.
0: Ja, also ich glaube, das funktioniert sehr gut mit uns.
1: Mhm. So. Und funktionieren auf der Bühne muss natürlich auch ganz viel funktionieren, weil es, du hast also vorhin, als du das geschildert hast, schon gesagt, es poltert hier, es knallt da, es passiert ja eine ganze Menge. Inwiefern ist gerade das auch für einen Schauspieler auf der Bühne nochmal auch eine große Herausforderung, wenn so viel nebenbei passiert und nicht nur das Schauspiel an sich?
3: Erstmal ist es eine große Unterstützung, weil man sich so reinbetten kann, weil man weiß, dass... Fällt mir jetzt gerade ein, der Corey English, der irgendwann ziemlich lange dann in London am West End den Doc Brown gespielt hat, den durften wir da kennengelernt, und Caden Brausch, die beiden, die Doc und Marty gespielt haben damals in London, der sagte auch, Jan, oder zu uns beiden, so, muss ich schon mal dran gewöhnen, kann ich jetzt schon mal sagen, Hauptdarsteller bist nicht du oder du, sondern das auch.
1: Das ist der DeLorean.
3: Der DeLorean. Ihr guckt nur da ein, ihr könnt immer so ein bisschen die Geschichte erzählen. Natürlich so ein bisschen überspitzt. Das stimmt natürlich, dass das, es ist, dass natürlich das ganze Finale und die ganzen Zeitreisen, wenn der DeLorean da ist, das ist natürlich unglaubliche krasse Set, Special Effect Gewitter und unglaublich raffiniert und toll, sehr kinohaft gemacht und sehr viel Magie, einfach Illusionskunst, also von verschiedensten Expertisen und Genres, da haben die da die Leute rangeholt und so, das ist schon ganz toll und das ist, wie gesagt, bei dem Finale kann man sich da reinfallen lassen. Und das ist auch nochmal, da fällt mir dazu ein, was du gerade sagst, so unser Zusammenspiel, die Chemie. Ich finde, wir beide haben immer noch so, irgendwie durch London rennen. Immer, das ist manchmal so überwältigend, das muss einen so, du musst so on time wissen, okay, in der Sekunde muss ich die Tür aufmachen, da muss ich da wegspringen, weil dann kommt von da was runter und dann muss das Auto schnell, weil das fährt schon weg, darum muss ich da jetzt schon rein. Da muss ich aufpassen, dass mein Mantel dann hinten auf dem Beifahrersitz liegt, weil vorne geht ja die Tür zu, sonst wird der Mantel mich mitnehmen und so, eben so ein Quatsch. Und dann merkt man so wie diese Überforderung, wir müssen einfach, der Blitz kommt, 4 Minuten nach 10, der Blitz schlägt ein, du musst jetzt losfahren, wie, nee, ja, okay, jetzt mach aber, weißt du, dann geht das so.

0: Und so, so in diesem Blick, also damit, mit dieser Gewissheit schauen wir uns oft wirklich so an, glaube ich, so, ja, oh ja. Gott, Jan, jetzt kommt das gleich wieder. Ah, oh, hast aber lauter geschrien als gestern. Weißt du, das kriegt man dann so mit. Und manchmal, und dann ist es auch manchmal so toll, wo ich dann so, boah, Raffi, jetzt hast du das so, die Pointe oder die, wie der jetzt dann mit der Mutter umgegangen ist, wie der die abserviert oder versucht hat, wieder vom Wams zu kriegen oder so. Boah, das hast du jetzt aber toll gemacht heute. Weißt du, wenn man so stolz ist, so sein Schützling, nicht nur der Marty und Doc, sondern auch wirklich der Kollege dann oder Freund, der Kumpel. Genau. Und dann hat das Stück ja, wie im Film ja auch, ja sehr viele ruhige Momente oder nur dialogtheatrige Szenen, so Dialogszenen, wo man dann, wo es dann wirklich auf uns, auf die Schauspieler oder auf Clownerie oder eben auf sehr visuelle Komik, so wie wir zueinander stehen, wie unsere Körpersprache ist und so. Mhm. Oder dann ganz leise nur gesprochen und nur Emotionen gefühlt. Man kann ganz leise sprechen und man muss vertrauen, dass die Tonabteilung uns dann abnimmt und so. Das ist ja dann auch möglich. Also man hat eine unglaubliche Bandbreite, die man da spielen darf. Und da wird, ja, es ist nicht, dass man dann am Ende nach Hause geht und denkt, ja, es war ja nur das Auto sichtbar heute. Man hat sehr viel Schauspielzeit auch so. Das ist unglaublich großartig. Das hat man, glaube ich, ganz, ganz selten in einem Stück, ja.
1: Ist ja schon ein bisschen jetzt durchgekommen, wie perfekt das denn durchchoreografiert ist. Aber trotzdem kann ich mir vorstellen, genau bei so einer absolut perfekten Choreografie, dass irgendwann mal du sagst, der Knall hätte aber früher kommen müssen oder das ist jetzt nicht runtergefallen oder da ist irgendwas nicht so funktioniert. Wie viel Platz bleibt bei so einem Spiel oder muss auch bleiben bei so einem Stück für Improvisation auf der Bühne, wo man reagieren muss auf Sachen, die nicht perfekt funktionieren?
0: Ja. Aber es gibt so Stellen, wo wirklich von der Regie-Seite so kam, da an der Stelle macht das mal, da dürft ihr Quatsch machen, da könnt ihr einfach in irgendeinem Dialog euch verzetteln, aber nicht zu lang. Oh, der damals in New York, oh, der hat dann 20 Minuten gemacht und dann merkt man so, oh Gott, hätten wir einfach den, wir hätten beim Text bleiben sollen. Ja, und da gibt es also gefühlt, finde so zwischen uns beiden, wenn es richtig so um die Beziehung geht, Marty und Doc, es fühlt es sich sehr frei an. Also man hat natürlich ein hohes Tempo, einen hohen Druck. Darum ist, wenn man einfach den Text sagt in dem Tempo, ist es schon gut, weil sonst merkt die Energie sackt dann runter. Aber ich glaube, du könntest alles sagen und das ich würde nicht sagen, hör, jetzt weiß ich nicht mehr, wie es weitergeht oder so. Und ich habe das Gefühl, ich bei dir auch. Wir würden irgendwie an dem Kern dranbleiben, ja.
1: In der Rolle des Marty, da passiert natürlich einiges. Das ist ein unheimlich dynamischer Typ, der natürlich auch auf Skateboards unterwegs ist und so. Inwiefern musstest du dich da auf diese Dynamik dieser Rolle besonders vorbereiten?
2: Also ich glaube, dass Marty gar nicht so weit weg von mir ist als Privatperson irgendwie. ich bin vorher kein Skateboard gefahren. Das war auf jeden Fall, was irgendwie noch dazugekommen ist. Aber so, ich glaube, von der Grundenergie und vom Vibe und so passt das auf jeden Fall, weil ich auf jeden Fall auch viel Power habe und Kraft habe. Und Marty ist irgendwie ja, der lässt sich halt einfach nicht abbringen und der hat Biss und ich denke, das habe ich auch und deswegen passt es, glaube ich, ganz gut. So, das Skateboard war natürlich neu.
1: Gibt es für euch so Szenen, die ganz besonders herausfordernd waren und bis heute vielleicht auch herausfordernd sind, jeden Abend?
2: Oh, da fragst du was. Also ich muss sagen, dass es tatsächlich immer mal unterschiedlich ist. Es ist so ein bisschen phasenweise. So mal denkt man so, boah, oh mein Gott, jetzt ist diese Nummer aber total hart oder so. Mhm. Und dann denkt man so, ah nee, jetzt hab ich's. Und dann ist was anderes irgendwie schwieriger. Aber also ich muss sagen, für mich ist es einfach anspruchsvoll, weil es halt so viel ist und ich gar keine Zeit habe, mich irgendwie zu resetten, außer eben zwischen ersten und zweiten Akt. Wenn dann die Pause ist, auch für das Publikum. Es ist wirklich ein Marathon und kein Sprint, muss man wirklich sagen. Das ist das Herausforderndste daran. Und dann, was aber auch immer

0: krass ist, ist, wenn quasi, wenn ich Johnny B. Good gemacht habe, kommt die Szene mit meinen Eltern und dann habe ich einen ganz, ganz schnellen Umzug. Und dann geht's halt quasi auf den, dann geht's erst richtig los und ich bin nach Johnny B. Good schon total fertig und so muss ich mega schnell umziehen, wo mir zum Glück auch von zwei netten DresserInnen geholfen wird und dann renne ich auf die Bühne und es ist um das Blitz und das donnert und es ist wieder Vollgas und dann bis zum Ende da, also das ist die einzige Chance auch, dass ich nochmal für die letzten 30 Minuten irgendwie was trinken kann. Ja. So, ja, das ist,
1: Wir haben jetzt ja schon so ein bisschen über die Perfektion des Stückes gesprochen und darüber, wie viel oder wie wenig Platz für Improvisationen ist. Ein bisschen Raum, was wir gerade erzählt. Ja. Jan ist durchaus da. Mhm. Ihr habt aber auch immer mal wieder Gäste. Jetzt gerade war zum Beispiel Elton da, der in Strickland gespielt hat. Inwiefern ist das entweder eine Bereicherung für das Stück oder inwiefern ist das auch dann eine Herausforderung für euch, weil das ja durchaus den normalen Ablauf ändert, weil jemand anders jetzt mit auf der Bühne ist.
2: Ich war, als Elton da war, nicht selber mit auf der Bühne, weil ich im Urlaub war, leider. Ich hatte mich sehr darauf gefreut und dann kriegte ich das Datum. Aber er kommt ja nochmal im September, da freue ich mich jetzt sehr drauf. Was ich so mitgekriegt habe, einfach so Social Media und was Elton selber so gepostet hat, und so ein bisschen auch was dann das Publikum so, was dann die zwei Abende da war. Ich glaube, dass es eine Bereicherung war. Also es fühlte sich zumindest diese Perspektive, dass dann jemand auch aus dieser Generation so, ich weiß nicht, wann Elton genau geboren ist, aber auch ungefähr so alt wie ich oder so und auch mit dem Film aufgewachsen, ganz, ganz ehrfurchtsvoll in dieses Stück eingestiegen ist. Und auch wie er, das fand ich sehr beeindruckend, wie respektvoll und wie dankbar er war danach, was er alles so geäußert hat. Und darum diese Perspektive von jemand kommt von außen da mit, finde ich total schön, stelle ich mir total schön vor für Außenstehende, wenn die das so sehen, dass das ein, so ein bisschen diese Magie, auch wieder, wovon wir vorhin gesprochen haben, so auch so sichtbar wird, dass dann so eine Figur, so auch eine Fernsehfigur, ein Fernsehmensch, wie Elton es ist. Zurück in die Zukunft habe ich ja nur im Fernsehen gesehen. Ich war zu jung, um es im Kino zu sehen. Darum passt das total schön. Selber auf der Bühne war ich nicht dabei. Du
0: vielleicht. Ja, ich war ja. Ich habe mit ihm geprobt und gespielt. Und ich muss wirklich sagen, ich fand es mega cool. Es hat super viel Spaß gemacht. Er war super nett und dankbar und demütig auch der Sache gegenüber, was man ja gar nicht unbedingt so denken mag, so, dass jemand, der irgendwie wirklich schon ja sehr berühmt ist auch in Deutschland, dann hierher kommt und im Theater dann sich quasi unterordnet, in Anführungsstrichen, sage ich mal, und dann halt sich dazu bereit erklärt, das zu machen, was ihm gesagt wird. So, also das habe ich natürlich nicht gemacht, sondern unsere künstlerische Leiterin. Aber er war wirklich super dankbar und auch super offen zu allen aus der Cast. Und ich finde es auch cool, dass jemand out of the box gekommen ist. So, ich weiß, dass es irgendwie da auch so ein bisschen Kritik gab dran, aber ich finde es super, dass jemand, der sagt so, ja, ich bin kein großer Musical-Fan, sich dann bei der Premiere hat vom Gegenteil überzeugen zu lassen, finde ich erstmal schon mal super, weil wir können ja nicht alle das Gleiche mögen und dann aber, wenn jemand sagt, der eigentlich nicht so ein Fan ist vom Musical, sagt so, hey, das hat mir super gut gefallen und wenn ich darf, dann komme ich auch noch zu euch und würde voll gerne Strickland spielen. So, warum nicht? Das ist doch super cool, weil ich glaube, wir sind hier alle mit offenen Armen und es macht doch gar keinen Sinn, irgendwie zu sagen, so, ja, du hast jetzt aber mal gesagt, dass du kein Musical magst. Da braucht man sich, glaube ich, wirklich nicht drüber aufzuregen, weil jeder mag ja irgendwas mehr und was weniger.
1: So. Daran gab es die meiste Kritik, gar nicht an dem, was er auf der Bühne gemacht hat, sondern was er vorher über genau das, was du gesagt hast. Und das ist einfach ziemlich absurd. Die Kritik fand ich ziemlich absurd. Aber schön, dass das alles so funktioniert hat, dass jemand von außen eben out of the box kommt, auf die Bühne kommt und das trotzdem funktioniert, dass nicht das Ensemble durcheinander bringt, sondern eher dann an so einem Abend auch bereichert. Was mich überrascht hat, euch möglicherweise auch, dass das Stück im nächsten Jahr, im Februar, schon zu Ende ist. Wie geht ihr jetzt die letzten

0: Monate an? Ist das irgendwie ein komisches Gefühl zu wissen, Mensch, so ganz lange wird es dieses Stück hier im Operettenhaus in Hamburg gar nicht mehr geben?
1: Ich bin in Schockstarre, aus der komme ich nicht mehr raus. Ich bin sehr, sehr traurig. Also natürlich rechnet man immer damit, dass wir bekommen einen Jahresvertrag. Das Stück ist für ein Jahr erstmal angesetzt. Und dann denkt man, hofft man natürlich, wenn man Glück hat. Es kommt, ist ja wirklich eher die Regel, dass ein Stück nur ein halbes Jahr oder ein Jahr läuft oder mal anderthalb Jahre, weil das einfach dann das Publikum im Saal war und dann ist es vorbei. Aber bei Zurück in die Zukunft, da dachte ich, oh, die, weil der Film jetzt ein Name ist und weil das generationenübergreifend Kult ist und so, da hatte ich schon damit gerechnet, dass es irgendwie ein zweites Jahr noch läuft. Und ich habe, wie gesagt, ich spiele das so gerne. Meine Kinder, meine ganze Familie liebt das so sehr. Und ich habe das nicht glauben können. Ich bin immer noch in Schockstarre, wie gesagt, da komme ich irgendwie überhaupt nicht runter, ich kann mich nicht erholen. Ich finde es jeden Abend, wenn das, weil die Reaktionen jeden Abend so unfassbar groß sind, wenn Biff K.O. gehauen wird von George, gibt es ein Riesenjubel oder darf man jetzt ja sagen, dass am Ende der DeLorean fliegt und wir fliegen ja über das Publikum und ich und Raffi oder Marty und Doc sitzen im DeLorean, drehen uns über den Kopf und sehen das Publikum. Diese Art, dieser Sound des Applauses, wenn der DeLorean abhebt, ist so ein anderer Sound als jemals nach einem tollen Song. Ich glaube, nach Bohemian Rhapsody gab es nicht diesen Sound. Vielleicht nachdem David Copperfield geflogen ist oder sowas. Aber und auch wenn wir uns dann über dem Publikum drehen und dann sehen wir die Gesichter, die klatschen, die Münder sind offen, die Augen aufgerissen, so ein Deliriumslächeln haben die alle im Gesicht, weil die sehen, das darf doch nicht, was hier gerade passiert. Das war ja schon.
2: Ich wurde schon mal gefragt, ob das eine optische Täuschung ist.
1: Ja.
2: Und ich war so, hä? Aber wie saßt ihr? Wir waren doch da.
1: Ja, irgendwie sind wir da eigentlich. Mein Schwager hat wie ich beim Frühstück nach der Premiere, da haben alle so, wie haben die das gemacht? Ja. Ganz, erst Geschäftsmann, so, also ein ganz klarer, sagte, Hologramm. Das war ein Hologramm. Da habe ich gesagt, ich habe mich dort da reingesetzt. Ja, kann doch auch ein Hologramm gewesen sein. Das wissen wir. Okay, dann glaubt ihr mal, dass das ein Hologramm war. Vielleicht war es ein Hologramm. Ist ja egal, wir werden nicht verraten, wie es funktioniert. Aber eben, wo man denkt, auch was wir dem Publikum damit schenken können, dieses, was wirklich nur diese Show kann und diese unfassbar tolle Story, die immer noch so super funktioniert, hätte ich gerne ein bisschen länger erzählt. Und das finde ich ganz, ganz schrecklich, fürchterlich traurig. Ja.
0: Geht mir tatsächlich genauso. Ich habe das Stück noch nicht gesehen, aber ich hätte mir auch vorstellen können, das guckst du dir mit Sicherheit nicht nur einmal an. Wie war es für dich, genauso in dieser Schockstarre, von der Jan jetzt gerade erzählt hat?
2: Tatsächlich ja, ehrlich gesagt. Also ich glaube, wir haben das alle nicht so erwartet, dass es so schnell vorbei ist, weil man sich jetzt auch so gerade so zusammengegroovt hat und so und es läuft jetzt irgendwie alles. Alle Zweitbesetzungen sind fertig mit Proben und es ist jetzt eigentlich so, dass man denkt so, okay, das Zahnrad ist jetzt, funktioniert jetzt und es läuft jetzt alles ineinander und es könnte jetzt dann auch erstmal so ein bisschen so weitergehen. Aber das zeigt halt auch wieder so sehr, wie doll es was Besonderes ist, was wir machen und wie sehr man das nicht für selbstverständlich nehmen darf. Mhm. So. Und das ist ja auch das Coole an Theater, so das ist auch so, klingt auch vielleicht irgendwie so ein bisschen kitschig oder so, aber das ist wahrscheinlich ja auch, also weiß nicht, kann jetzt nur von mir sprechen, aber das ist ja auch das, warum man das machen will, weil es jeden Tag, obwohl es das gleiche Stück ist, ist es immer wieder anders, so, weil wir stehen jeden Tag auch mit unterschiedlichen Personenkonstellationen auf der Bühne, dann sind da jeden Tag ganz unterschiedliche Menschen im Publikum und so und ich glaube, dass das was Besonderes ist und alle Leute müssen das eigentlich sehen. Ist einfach so. Also ich glaube, die Leute, die so jetzt zu lange gewartet haben, die sollten natürlich noch kommen, aber die hätten früher kommen sollen, damit wir länger hätten bleiben können.
1: Zumal Bob Gale, ich weiß nicht, ob ich es sagen darf, Bob Gale, der Co-Autor, Produzent, glaube ich, auch, der Urvater mit

0: Robert Zemeckis zusammen, der Filme und jetzt auch Vater der Musical-Fassung. Ja, und die anderen Back to the Future-Produktionen weltweit mögen es mir verzeihen, aber er kam zu uns nach der Pressepremiere, war das, glaube ich, also die letzte Preview vor der eigentlichen Premiere, kam zu uns und sagte, das war der beste Abend, den diese Show je gesehen hat. Das war die beste Vorstellung von Zurück in die Zukunft, das Musical, die ich je gesehen habe. Und man merkte, das war nicht einfach nur, das sagt er überall so, und das hat man auch gemerkt auf der Bühne. Und darum, Leute hier in Deutschland, kommt ruhig gucken. Es lohnt sich, glaube ich. Was wolltest du sagen?
1: Ich weiß tatsächlich von einigen, die gesagt haben, ach, da wird jetzt noch ein zu großer Andrang sein. Ich will das unbedingt sehen. Und die werden jetzt einigermaßen überrascht sein, dass das relativ kurz hier in Hamburg ist. Mhm. Vor allen Dingen für den Aufwand, der hier getrieben wird. Der jeden Abend hier auf der Bühne getrieben wird. Ja, wie gesagt, wir sind jetzt so langsam, kommen wir in die Schlusskurve des Gespräches. Wenn der DeLorean wirklich existieren würde oder der Fluxkompensator, in welche Zeit würdet ihr denn gerne zurück oder nach vorne reisen?
0: Ich habe jetzt mal in der Anfangszeit, habe ich immer gesagt, 1974, weil da war so ein, da haben meine Eltern immer so von erzählt, so von denen, wo die sich so kennengelernt haben, dann sind die immer mit dem Moped nach Amsterdam oder nach Paris gefahren und haben gesagt, oh, da waren dann noch die Hippies so und so, dann haben die da immer so von erzählt und die, dass sie dann die Beatles und Queen und so gehört haben, was ich dann zu Hause auch die Platten gehört habe von meinem Vater und das klang immer wie so eine modisch tolle, freie Zeit, die meine Eltern da so hatten. Und da würde ich auch gerne eben, was ja Marty darf im Stück, im Film, dass er seine Eltern sehen darf, beobachten kann. Und natürlich alles durcheinander bringt, aber wie die so waren in seinem Alter. Und ich glaube, das würde ich mir gerne mal anschauen. Also von der Ferne aber, dass ich da nichts kaputt mache, so wie Marty. Dass ich so, ja, so irgendwie 1974, 72, sowas würde ich gerne mir angucken. Ja.
1: Und wohin würdest du gerne reisen?
2: Also ich finde das eigentlich eine ziemlich coole Idee mit den Hippies. Da habe ich, ja, ich würde mitkommen. Ja.
1: Habe ich ganz zeigt, wie gut die Chemie funktioniert, dass ihr sogar
2: nachgedacht. Ja. So, weil ich habe jetzt nämlich gedacht, so 20er Jahre, weil das ja so, auch so die goldenen 20er waren und irgendwie, so in meinem Kopf hatten die alle eine super Zeit und sahen alle super cool aus, hatten coole Anzüge an, coole Kleider an und haben einfach irgendwie so das beste Leben gelebt. Aber ich glaube, in den 70ern hatten sie ja auch eine gute Zeit. Ja. Und irgendwie stelle ich mir, so ist es heute so ein herbstlicher Spätsommertag. Mhm. Deswegen, ich stelle mir die 70er so sommerlich vor, deswegen denke ich mir so, let's go.
0: Aha, schön.
2: Lass in die 70er gehen.
0: Dann brauchen wir nur eine Stange.
1: Ihr beide zurück in die 70er mit dem Fluxkompensator. Wenn jetzt da draußen jemand zugehört hat und sagt, oh, ich muss doch unbedingt das Stück noch gucken, warum sollte man dieses Stück Zurück in die Zukunft, allein natürlich schon wegen euch beiden, aber warum sollte man das Stück auf keinen Fall verpassen? Und warum funktioniert eigentlich dieser Stoff bis heute immer noch so gut?
0: Das tut er, das ist so. Also ich kenne es ja, wenn meine kleinen Kinder den Film jetzt gucken und eben das, nicht mehr, man merkt es auf der Bühne, dass, wie das Publikum reagiert, ist der Film funktioniert bei der jungen Generation, bei der ganz jungen Kindergeneration immer noch und auf der Bühne ja auch, dass die Geschichte ja 1:1 wird ja erzählt. Warum? Ich weiß, weil natürlich die Thematik Familie, ne, dass das man gerne möchte, dass die zusammen. Ne? Es geht, ja, genau.
2: Also das ist ja egal wie alt man ist. Ich glaube, so die Thematik Familie, Freundschaft, ist ja was jeden ja, egal wie alt er ist, total betrifft. Und ich denke, jeder wird da vielleicht auch an einer anderen Stelle irgendwie abgeholt, aber jeder kann damit ja auch was verbinden. Mhm. So, ich glaube, das auf jeden Fall ein Punkt ist. Es ist einfach so ein gut gemachtes Spektakel. Es ist so lustig. Es hat diese Riesenszenen, wo so viel passiert. Und dann aber auch, wie Jan vorhin im Gespräch schon gesagt hat, so kleine Momente, die so pur und so echt sind, die wirklich nur auf uns auf der Bühne irgendwie ankommt, diese Situation so ehrlich wie möglich zu spielen. Und ja, also ich meine, Jan hat es ja schon jetzt ein bisschen gespoilert, aber man hat es noch nie sowas auf der Bühne gesehen. Deswegen kommt nach Hamburg und schaut euch Zurück in die Zukunft an.
1: Und ich bin sehr

0: Froh, nach Hamburg gekommen zu sein, mit euch sprechen zu dürfen. Es hat mir große Freude bereitet, mit euch ins Gespräch zu kommen. Und ich freue mich jetzt umso mehr, heute Abend euch auf der Bühne zu sehen. Ich wünsche euch auf jeden Fall einen schönen Abend. Ja, den wünsche ich mir auch. Und danke für das Gespräch.
1: Ja, danke dir, Thorsten.
2: Danke dir, Thorsten. Und liebe Grüße an die Hörerinnen und Hörer.
1: Ciao.
2: Im Weserraum.

Das war also mein langes Interview, was ich führen durfte mit Raphael Groß, der den Marty McFly spielt, und mit Jan Kerstjes, der Doc Brown spielt auf der Bühne. Und ja, wenn ihr das hättet sehen können, wie die beiden während der Unterhaltung gestrahlt haben, das hat einfach großen Spaß gemacht. Ich glaube, ich saß auch den beiden mit einem Dauergrinsen gegenüber. Ausgesprochen sympathisch, und das hat auch auf der Bühne wunderbar funktioniert. Das ganze Ensemble hat einen wunderbaren Job gemacht. Und das sagt jemand, der im Bereich Musical nicht unbedingt so wahnsinnig zu Hause ist. Mir hat das Stück unfassbar viel Spaß gemacht, und meiner Begleitung genauso. Wir waren nicht nur begeistert vom Ensemble, das toll miteinander interagiert hat, sondern mit der ganzen Inszenierung. Die Musik war toll, wie die einzelnen toll arrangierten Bühnenbilder beim Szenenwechsel sich gewandelt haben, was für technische Gimmicks dort aufgefahren wurden, kleinere und größere, was für tolle Dialoge dort zu hören waren. Da ist ganz viel Liebe zum Detail gewesen, und das hat vom ersten bis zum allerletzten Moment einen wahnsinnigen Spaß gemacht. Es gab viele überraschende Situationen, und ich war vor allen Dingen immer wieder schwer beeindruckt und begeistert, wie der Film fast 1:1 auf die Bühne adaptiert wurde. Das war wirklich sehr, sehr beeindruckend. Die einzelnen Rollen waren perfekt besetzt, und ich fühlte mich einfach komplett mitgenommen während des ganzen Stückes. Kann ich jedem nur empfehlen, dieses Stück noch einmal auf den Bühnenbrettern zu erleben. Denn wir haben es auch gerade im Interview gehört, so ganz lange wird es das Stück nämlich gar nicht mehr geben. Es wird noch bis Februar 2027 zu sehen sein, und es wird nicht verlängert. Das finde ich ausgesprochen schade. Ich habe gedacht, so ein ikonischer Stoff, das funktioniert sicherlich über einen langen Zeitraum oder über einen längeren Zeitraum, als es jetzt der Fall gewesen ist. Deshalb, wer es noch nicht gesehen hat, ich kann euch nur raten, wenn ihr ein bisschen für den Film übrig habt, dann müsst ihr euch unbedingt auch die Bühnenadaption angucken. Es macht großartigen Spaß, und einmal den DeLorean, der natürlich auch eine wichtige Rolle bei dem Stück spielt, dann auf der Bühne in Aktion gesehen zu haben, allein dafür lohnt sich die Reise nach Hamburg auf jeden Fall. Also bis Februar 27 habt ihr noch die Gelegenheit, Zurück in die Zukunft zu sehen. Wortart könnt ihr bald wieder hören, denn Wortart gibt's, das wisst ihr, alle 14 Tage mit einer neuen Ausgabe. Im Moment produziere ich so dermaßen viel und habe so viele neue Bücher und Filme vorzustellen, dass ihr eigentlich jede Woche eine neue Wortart-Sendung hören könnt, und nächstes Mal dann wieder eine in Anführungsstrichen normale Ausgabe. Zum Ausklang aus dieser Wortartsendung gibt's natürlich das Stück, was man wie kein anderes mit diesem Film verbindet, nämlich The Power of Love von Huey Lewis and The News. Danke fürs Einschalten, danke fürs Dranbleiben, und ich bedanke mich an dieser Stelle auch unbedingt nochmal für die gute Zusammenarbeit mit dem Team von Stage Entertainment, die mir ermöglicht haben, mit den beiden wunderbaren Darstellern zu sprechen. Da auch nochmal ganz liebe Grüße nach Hamburg an Jan und Raphael. Danke für das launige Gespräch. Wie gesagt, danke fürs Einschalten, danke fürs Dabeisein. Und am Mikrofon verabschiedet sich für diese Ausgabe Thorsten Folge. Tschüss und Baba.

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1: Hi und herzlich willkommen bei uns im Bürgerradio Freistadt, der Sendefrequenz 92.5 auf Ihrem Radio Weser TV. Mein Name ist Benjamin Kruse, sendeverantwortlich. Und was wird es heute geben? In der vergangenen Woche hat die Selbstvertretung Wohnungsloser Menschen e.V. das Wohnungslosentreffen veranstaltet. Das geht immer eine Woche. Findet jedes Jahr statt, abwechselnd in Freistadt und in Herzogsegmühle. Nächstes Jahr vielleicht haben wir einen dritten Standort in Nordrhein-Westfalen dazu gewonnen. Die Verhandlungen laufen. So, was wird es heute geben? Genau, und zwar unser Bereichsleiter

Tobias Ortmann ist gelernter Traumapädagoge und hat einen Vortrag gehalten. Den habe ich mitgeschnitten und den könnt ihr euch jetzt mal anhören. Viel Spaß dabei.

Hallo zusammen, danke für die Einladung. Vorgestern saßen wir zusammen hier im Vorgang der Podiumsdiskussion und haben gesagt, naja, sind ja ganz oft interessante Vorträge, beim fünften Mal kennt man sich trotzdem schon auswendig. Ich bin, glaube ich, jetzt zum vierten Mal da und spreche über Trauma und ich habe mich auch diesmal wieder bemüht, was Neues auszuarbeiten, das hoffentlich alle nicht zum fünften Mal den gleichen Vortrag hören. Deswegen heute einen kleinen Fokus auf das Thema Resilienz. Was macht uns stark? Ersparen kann ich aber euch und Ihnen nicht die Grundlagen von Trauma. Ganz kurz zu mir, wer mich nicht kennt, mein Name ist Tobias Ortmann. Ich bin hier der Bereichsleiter in Freistadt von der Wohnungslosenhilfe. Ich bin Sozialarbeiter, ich bin Traumapädagoge, ich bin Religionspädagoge und seit dem 01.01.25 sozusagen für die Hilfe hier in Freistadt für wohnungslose Menschen verantwortlich. Genau. Was machen wir heute? Ich habe drei große Themen dabei. Einmal die Grundlagen für Trauma, wie gesagt, in aller Kürze. Dann soll es einmal darum gehen, wie reagieren denn Menschen auf traumatische Belastungen. Das habe ich unter dem Stichwort Traumareaktion zusammengefasst. Und dann der wichtigste Punkt, der Punkt Resilienz. Ich lege einfach los bei Fragen, einfach Hand hoch und dann gucken wir mal. Aber wir haben danach hoffentlich und mit Sicherheit auch noch Zeit zum Diskutieren. Trauma. Wenn wir jetzt über Trauma sprechen, ist immer wichtig zu wissen, das geht nicht, ohne darüber zu sprechen, dass es traumatische Belastungen gibt. Und wer selber sowas erfahren hat, wird vielleicht merken, wie fühle ich mich gerade unwohl. Das ist gerade kein Thema, über das ich hören möchte. Dann fühlt euch ganz frei, einfach zu sagen, ich verlasse jetzt das Zelt, gehe raus, komme vielleicht in 5 Minuten wieder, weil wir sprechen über traumatische Belastungen. Das kann sich belastend anfühlen. Fangen wir mal an mit, was ist denn überhaupt ein Trauma? Das Wort Trauma kommt aus dem Griechischen und heißt eigentlich erstmal Wunde. Deswegen, wenn man mal irgendwie eine Arztserie guckt, hört man auch von einem Polytrauma, einem Multitrauma, wenn jemand einen Autounfall gehabt hat. Weil auch da sagt man Trauma für massive Verwundungen. Wir reden hier aber von einem psychischen Trauma. Das wird diagnostiziert nach dem ICD-11. Das ist sozusagen der Katalog, in dem Krankheiten da sind. Und das ist eine sehr einfache Beschreibung. Es ist einfach ein extrem bedrohliches Ereignis oder eine Reihe von Ereignissen. Das ist ja erstmal sehr, sehr simpel. Die zweite Definition ist ein bisschen ausführlicher, ich finde auch ein bisschen treffender zum Verstehen. Das ist von der Deutschen Traumastiftung. Ein Trauma ist ein belastendes Ereignis oder eine Situation, die von der betreffenden Person nicht bewältigt und verarbeitet werden kann. Es ist oft Resultat von Gewalteinwirkungen, sowohl physischer wie auch psychischer Natur. Das heißt, ein Trauma passiert immer dann, wenn eine Person mit etwas konfrontiert ist, wo sie aufgrund ihrer psychischen Verfassung, ihrer körperlichen Verfassung keine Möglichkeit hat, das zu bewältigen und im Anschluss zu verarbeiten. Das ist sozusagen erstmal die Definition von Trauma. Wir unterscheiden aber in der Traumapädagogik und auch in der Traumatherapie 4 verschiedene Traumaarten. Und zwar gibt es Typ 1 und Typ 2 Traumata. Ein Typ 1 Trauma ist immer einmalig. Das heißt, es passiert eine einmalige Situation, die endet und ist dann vorbei. Wir haben hier ein interpersonelles Trauma, das heißt von anderen Menschen gemacht. Hier wäre klassische Straftaten gegen Leib, Leben, sexuelle Selbstbestimmung. Das heißt, ein Raubüberfall ist ein Trauma, ist eine traumatische Belastung. Die wäre aber ja vermutlich einmalig, weil der Raubüberfall ist dann vorbei. Das heißt, wir haben einen einmaligen Angriff, einen körperlichen Angriff. Das wäre ein Typ 1 Trauma interpersonell. Dann haben wir die akzidentellen Trauma, also ich sag mal die Unfalltrauma, vielleicht am besten so zu beschreiben. Das wäre ein Autounfall. Also ich sage, ich fahre mit dem Auto über die Bundesstraße und kachel in jemanden rein. Das ist eine traumatische Belastung. Die passiert einmalig, ist vorbei und sie ist auch nicht, weil jemand gegen mich gewalttätig geworden ist, sondern es ist einfach ein Unfall, der passiert. Das kann auch sein, ein Erdbeben und mein Haus bricht zusammen, auch das, oder ein Feuer. Das wäre ein Typ 1 Trauma. Und dann gibt es Typ 2 Trauma. Die dauerhaften Typ-2-Trauma sind solche Geschichten wie langanhaltender Missbrauch in Beziehungen, Kindesmissbrauch, Folter.

Krieg, all das sind Typ-2-Traumata, also langanhaltend, sich wiederholend auf Dauer von anderen Menschen. Da gibt es auch akzidentelle, also sozusagen Unfalltrauma.

0: sozusagen, das Gefährlichste sind da die Typ-2-Trauma, die von anderen Menschen ausgelebt werden. Und da nochmal besonders da, wo junge Menschen betroffen sind, wo Kinder und Jugendliche immer wieder Gewalt und Missbrauch ausgesetzt sind. Das ist sozusagen die Zusammenfassung, was ist ein Trauma? Wenn wir jetzt mal überlegen, Trauma und Wohnungslosigkeit, wie hängt das zusammen? Glaube ich, können wir mit ziemlicher Sicherheit sagen, das ist zumindest mein Eindruck über die Geschichten, die mir erzählt worden sind, über die Prozesse, die ich kenne, über mein Fachwissen, was ich im Kopf habe, dass der Verlust der Wohnung an sich eigentlich schon ein Trauma darstellt. Die Situation auf der Straße und vor allem in Notunterkunft, in ordnungsrechtlicher Unterbringung, eigentlich alle Kriterien einer traumatischen Belastung erfüllt, die ja dann oft und meistens dauerhaft sind. Weil so wie ich es mitbekomme, ist die Zeit der Notunterkunft selten auf irgendwie ein oder zwei Tage begrenzt, sondern zieht sich ja teilweise, also wir kennen ja Leute oder ich kenne Leute und ihr mit Sicherheit alle auch, die über Monate, teilweise Jahre in Containern, solchen Unterbringungen, Mehrbettzimmer untergebracht sind. Und das ist eine traumatische Belastung, die dauerhaft vorhanden ist. Also können wir erstmal festhalten, die meisten Menschen, die wohnungslos sind, die obdachlos sind, haben mehr oder weniger oft traumatische Belastungen erlebt und sind davon beeinflusst. Und darauf reagieren wir, wo wir zum zweiten Kapitel kommen, dem Kapitel Traumareaktion. Es ist so, traumatische Belastungen führen dazu, dass sich die Psyche und das Erleben verändert. Da gibt es verschiedene Modelle, um das zu erklären. Ich habe mal drei klassische Traumasymptome mitgebracht und einmal eine Folie über Traumareaktionen, richtig. Die erste ist die Dissoziation. Dissoziation heißt, normalerweise nehme ich eine Situation vollumfänglich ganz wahr. Also ich nehme Riechen, Geschmack, wie fühlt sich die Kleidung auf meiner Haut an, was sehe ich, was höre ich, nehme ich als Gesamterinnerung wahr. Beim Dissoziation fällt das auseinander. Es kann also passieren, dass ich die Situation nicht mehr als Ganzes wahrnehme. Das zeigt sich manchmal dadurch, dass Leute einfach da sitzen und Löcher in die Luft starren. Es kann aber auch sein, dass sich das anfühlt wie, ich bin gar nicht mehr in meinem Körper. Ich bin ganz woanders. Ich nehme die Situation gar nicht auf der gleichen Ebene wahr wie andere Situationen. Ich habe dazu mal ein Zitat mitgebracht von einer Betroffenen, vom Englischen übersetzt, die beschreibt, ich verlasse meinen Körper und habe keine Kontrolle über die Hülle, die ich zurücklasse. Ich bin ein unbeteiligter Zuschauer, den niemand sonst sehen kann. Und meine physische Gestalt ist nicht besser als die einer Schaufensterpuppe, was ziemlich gefährlich ist, wenn sie vor Autos läuft. Das ist die Beschreibung dieser Person, wenn sie sich in traumatischen Belastungen empfindet. Sie sagt wirklich, ich bin der Situation und ich sehe mich, als ob ich oben drüber schwebe und von oben aus der Vogelperspektive auf mich und meinen handelnden Körper schaue. Das ist Dissoziation, das ist eine Reaktion auf massiven lebensbedrohlichen Stress. Weil das ist ein Trauma. Das ist eine von drei klassischen Traumasymptomen. Das zweite wäre die sogenannte Hypervigilanz. Ich habe früher mal in der Kinder- und Jugendhilfe gearbeitet mit Kindern, die auch traumatisiert waren. Und wir haben gesagt, das ist das Erdmännchen-Syndrom, weil die immer alle so standen und so durch die Gegend geguckt haben. Hypervigilanz heißt erstmal die gesteigerte Wachsamkeit. Also die ganze Zeit Augen, Ohren, alle Sinne auf. Die ständige Suche nach Gefahr. Das ist Hypervigilanz. Und dann auch oft folgend daraus eine übermäßig starke Reaktion auf Umweltreize. Das heißt, ich reagiere massiv auf Lärm. Ich reagiere massiv auf bestimmte Bilder, bestimmte Gerüche, weil ich die ganze Zeit im Alarmmodus bin. Das ist Hypervigilanz. Auch hier ein Zitat, auch wieder übersetzt. Das ist von jemandem, der eine Gewalterfahrung gemacht hat. Wenn ich alleine zu Hause war, versetzten mich selbst die leisesten Geräusche in Panik. Ich hatte ständig das Gefühl, wachsam sein zu müssen. Hypervigilanz ergibt durchaus Sinn, wenn man sie im Kontext von Trauma betrachtet. Ich war nicht in Gefahr, aber es gab eine Zeit, in der ich es war. Es gab eine lange Zeit, über ein Jahrzehnt, in der ich tatsächlich ständig wachsam und auf der Hut sein musste.
1: Zwischenfrage zu dem Begriff.
0: Ja.
1: Gehört es auch zur Hypervigilanz, wenn man sogenannt nachts nur mit einem Auge schläft.
0: Genau, also das wäre ein typisches Beispiel, also diese erhöhte Wachsamkeit auch in Situationen, in denen man sich eigentlich ausruhend erholen sollte. Also wir haben hier die Situation, dass Leute sagen, meine Vergangenheit prägt mich so, dass sie immer noch in die Gegenwart reingeht und das zeigt sich in dieser Hypervigilanz, in dieser erhöhten Aufmerksamkeit. Es gibt noch den Begriff des Arousals. Arousals heißt die Erregung. Das heißt, ich habe nicht nur eine erhöhte Aufmerksamkeit, sondern ich habe auch die ganze Zeit eine erhöhte Erregungslevel. Also mein Stresslevel ist sozusagen

0: schon höher. Wenn ich jetzt nach Hause gehe, als Mensch, der sagt, meine traumatischen Belastungen im Leben waren Gott sei Dank sehr gering, auch wenn mit Sicherheit vorhanden, dann ist mein Erregungslevel mit Sicherheit geringer als bei einer Person, die über Jahre und Jahrzehnte immer wieder traumatische Belastungen erlebt hat. Da ist dieses Erregungslevel an sich schon höher. Das heißt, die Stresshormone sind einfach höher, was auch nicht sonderlich gesund ist, also rein biologisch nicht sonderlich gesund ist, psychisch natürlich auch nicht. Die Angstreaktionen des Nervensystems sind also nicht mehr nur auf den Notfall beschränkt, wie das bei Menschen ist, die nicht traumatisiert sind. Die reagieren mit einem erhöhten Puls, mit einem erhöhten Blutdruck, mit einer erhöhten Aufmerksamkeit auf Gefahrensituationen. Menschen, die traumatisiert sind, reagieren oft auf Kleinigkeiten oder grundsätzlich schon auf ihre Umwelt mit diesem erhöhten Arousal. Genau. Der dritte Punkt sind die Intrusionen. Intrusionen, das werden die meisten kennen, die immer mal wieder, naja, jeder, auch ich kenne das, obwohl ich jetzt nicht so stark davon betroffen bin. Es ist ein Wiedererleben, ein Erinnern an Situationen, dass sich das in das Unterbewusstsein kommt, dass es aufploppt, dass es wieder da ist. Also das typische Beispiel ist ja in der Schule. Man musste früher an die Tafel und das war einem ziemlich unangenehm. Und dann kann es manchmal passieren, dass man mit irgendwie 35 morgens aufwacht, so alt bin ich jetzt, und dann irgendwie aus irgendeinem blöden Grund auf einmal die Situation denkt. Das passiert. Dann kann ich darüber lachen und sagen, ja, damals war ich 12 Jahre alt, ist nicht so schlimm. Ist aber auch nicht so eine belastete Situation. Ist auch eine Form der Intrusion des Flashbacks, das natürlich bei massiv belastenden Situationen, bei traumatischen Belastungen, ist natürlich nochmal sehr viel massiver. Es sind also stark aufdrängende Erlebnisse, Erinnerungen und teilweise mit Wiedererleben, dass man sich wieder so fühlt, als wäre man in der Situation. Und da kommt es dieses Wort Trigger, was sehr, sehr oft benutzt wird und oft falsch benutzt wird. Hier ist es richtig. Trigger ist sozusagen, wenn es eine Verbindung gibt zwischen einem Umweltreiz, einer Farbe, einem Geruch, einer Temperatur, einem Gefühl und dieser traumatischen Situation. Und der Trigger ist dann, ich komme damit in Konfrontation und dann erlebe ich alles wieder, was ich damals in der Situation erlebt habe. Weil ich das Gleiche rieche oder die gleiche Farbe sehe oder den gleichen Stoff fühle, wie ich ihn damals gefühlt habe. Das können völlig an den Haaren herbeigezogene Sachen sein, die man auch nicht mehr bewusst erinnern kann. Das macht das Ganze so kompliziert. Also es kann sein, dass sich ein bestimmter Stoff so anfühlt, dass er zum Trigger wird, dass er wie ein Wiedererleben einer Situation auslöst, in der man dann nur bedingt Kontrolle über seine Handlungen hat. Das sind diese Intrusionen. Besonders heftig sind Flashbacks. Flashbacks ist wirklich, dass man wieder in der Situation ist, in der man vorher ist. Ja.
1: Tobias, passiert das automatisch oder kann man sich sogar selbst darum bemühen, dass gewisse Erinnerungen bleiben an gewisse Emotionen?
0: Also Intrusionen möchte man, glaube ich, nicht haben. Also das Ziel von Traumatherapie und Traumapädagogik ist immer, eine Kontrolle wiederherzustellen über das eigene Erleben. Und das heißt ja nicht, dass man die Sachen vergisst. Also das ist eine ganz große, wichtige Sache. Man lief mal durch die Gegend und sagte, es geht darum, Trauma zu verarbeiten, dann ist es weg und es spielt keine Rolle mehr. Das ist nicht das Ziel. Das Ziel ist, eine Biografie zu haben, in der man sagen kann, ich habe das erlebt und heute bin ich hier und das bestimmt mich aber nicht mehr. Und wenn ich diesen Stoff anfasse, dann komme ich nicht ins Wiedererleben, komme ich nicht in den Flashback, was aber nicht heißt, dass die Situation, die mich mal traumatisiert hat, keine Rolle mehr spielt und nicht mehr da ist. Auch dazu ein Zitat. Ich verspreche, es ist das letzte auf Englisch. Flashbacks kamen ohne Vorwarnung und rissen mich zurück in die schrecklichsten Momente, zwangen mich, sie erneut zu durchleben, als würden sie gerade in Echtzeit geschehen. Ich erinnerte mich nicht nur an meinen Schmerz, ich war darin gefangen und erlebte ihn immer wieder mit einer Intensität, die mir das Atmen unmöglich machte. Es fühlte sich an wie eine bösartige Zeitschleife, aus der mich weder Abstand noch Heilung jemals befreien konnte. Das ist die Beschreibung von einer betroffenen Person, die sagt, so fühlt sich Trauma für mich an. Ich habe den Artikel zu Ende gelesen, es geht gut aus. Die Frau hat eine Traumatherapie gemacht und sagt, heute ist es nicht mehr so. Aber das ist das Erleben dieser Flashbacks zu der Zeitpunkt in diesem Heilungsprozess gewesen. Genau, das sind so die drei großen Symptome von Trauma und posttraumatischer Belastungsstörung. Wir kommen jetzt nochmal zum Thema Traumareaktion. Man kann sich das so vorstellen, Menschen sind wiederholt traumatischen Belastungen ausgesetzt und das zeigt sich auch in bestimmten Verhaltensweisen. Und ich habe hier vier mitgebracht. Es gibt irgendwas zwischen 3 und 7 ist so in der Diskussion, was man so an den großen Fs hat. Ich finde, diese 4 sind die passendsten. Deswegen habe ich sie mitgebracht. Es gibt Fight, Flight, Freeze und Fawn. fange mit Fight an. Fight ist, glaube ich, ziemlich einfach. Fight ist einfach, ich gehe in den Kampfmodus. Das kann sein, ich baue mich auf und schreie den Jobcenter-Mitarbeiter an. Das wäre eine Fight-Reaktion. Das führt wahrscheinlich dazu, dass man Hausverbot im Jobcenter bekommt und Probleme bekommt. Es kann auch dazu führen, dass man seinen Sozialarbeiter, seine Sozialarbeiterin in der stationären Hilfe anbrüllt. Es kann auch dazu führen, dass man jemanden, der einen auf der Straße blöd kommt, ein paar vor die Mappe haut. Das sind alles Fight-Reaktionen. Das ist eine Reaktion darauf, ich fühle mich bedroht, ich fühle mich ohnmächtig, das kann ich nicht akzeptieren, also gehe ich in den Kampfmodus. Das ist sozusagen die Aggression. Genauso gut kann es aber zum Flight, zur Flucht kommen, Traumareaktion, Flucht. Das wäre, mein Sozialarbeiter hat mich kritisiert in der stationären Einrichtung, dann packe ich meine Tasche und gehe. Damit setze ich mich nicht auseinander. Das ist Flight, ich fliehe. Das kann auch heißen, ich werde auf der Straße angesprochen von irgendjemandem, okay, ich packe meine Sachen und renne weg. All das sind Fluchtreaktionen. Auch das ist eine ganz basale Reaktion. Das heißt, nichts, wo ich bewusst eine Entscheidung treffe, wo ich sage, jetzt setze ich mich hin und überlege, okay, gehe ich oder bleibe ich oder gehe ich? Nee, das sind Reaktionen, die passieren. Ich verlasse die Situation, ich verlasse den Stressor, also das, was mich unter Druck setzt. Es sind sozusagen zwei biologisch, evolutionär in unser Gehirn gemeißelte Reaktionen, die sozusagen kann man ja bis in die Tierwelt nachvollziehen. Also wenn ich mir ein Tier angucke, das kann auch kämpfen oder fliehen. Das sind die Reaktionen, die Tiere haben. Das ist bei uns auch so. Wir sind natürlich evolutionär und gesellschaftlich weiter und haben ein größeres Spektrum. Aber wenn es so massiv in das Urerleben, in diese Ängste geht, kommt es dazu, dass diese Reaktionen halt nicht mehr kontrolliert werden, sondern einfach passieren. Das ist also eine akute Reaktion. Genau. Dann gibt es noch Freeze, das Erstarren. Erstarren ist eine Art Dissoziation und führt dazu, das kann ich jetzt mal hier aus der Praxis der Sozialarbeiter berichten, dass man Leute nicht versteht, weil die auf einmal nicht mehr sprechen. Dann bin ich in einem Beratungsgespräch und ich dachte, ich habe doch einfach nur eine ganz normale Frage gestellt. Und auf einmal sitzt die Person da und starrt mich an und spricht nicht mehr. Und dann ist meine Herausforderung als Sozialarbeiter nicht zu denken, okay, verarscht die mich gerade? Die hört mich doch, wir haben das doch jetzt gerade unterhalten, sondern zu sagen, okay, das ist gerade eine Reaktion auf offensichtlich einen Stresspunkt, den ich ausgelöst habe, ohne das zu wollen, ohne das Böse zu meinen, die bei der Person etwas ausgelöst hat. Und es kann wirklich sein von, ich ziehe mich zurück und sitze da so und rede nicht mehr, bis hin zu wirklich, und das habe ich auch schon erlebt, körperlicher Erschlaffung, körperlicher, also dass man wirklich körperlich reagiert, dass man entweder in Synkope geht, also einfach umkippt und nicht mehr ansprechbar ist, oder dass man wirklich krampft, also dass wirklich einfach der Körper abriegelt. Das ist auch eine Reaktion, das ist diese Freeze-Reaktion. Und Fawn, auf Deutsch kriechen, ist eine Unterwürfigkeit. Auch etwas, das kann ich auch berichten, was man immer wieder wahrnimmt. Menschen, die sehr, sehr angepasst sind, die von sich aus immer sagen, ja, das mache ich alles so, ich mache genau alle Regeln der Einrichtung und ich gehe noch darüber hinaus und ich sage genau das, was die Sozialarbeitenden hören wollen und was die Polizei und das Jobcenter hören möchte, mache ich alles und mache mich dabei selber ganz klein. Ich krieche, um bloß nicht als Gefahr wahrgenommen zu werden. Um bloß nicht in die Aggression zu kommen, unterwerfe ich mich vorher schon und ignorieren dabei ihre eigenen Bedürfnisse. Können sich gar nicht für sich selber einsetzen. Auch das kann eine Reaktion auf eine traumatische Belastung sein. Ja, so. Das sind Traumareaktionen. Und jetzt kommt der neue Teil. Jetzt gucken wir uns mal an, was wir denn tun können, was uns stark macht. Resilienz. Ja?
2: Würde der Vortrag in Kurs schriftlich nach zur Verfügung gestellt werden?
0: Also ich würde die PowerPoint rumschicken, ja. Das kommt jetzt gleich. Genau. Resilienz kommt, ich muss noch ein bisschen klugscheißen, kommt aus der lateinischen Sprache resiliere, abprallen. Also etwas prallt ab. Das ist Resilienz. Ein schönes Bild, wir sehen diese Blume, die da aus Asphalt, der Beamer ist nicht so geil, aber die aus dem Asphalt rauswächst. Also aus widrigen Lebensumständen entsteht eine Blume. Ich habe eine Definition mitgebracht von Resilienz. Als Resilienz bezeichnet man allgemein die Widerstandskraft gegenüber Belastungen, das heißt die Fähigkeit, dem Schädigungspotenzial diverser biosozialer Risikokonstellationen zu widerstehen, beziehungsweise diese unter Rückgriff auf persönliche und sozial vermittelte Ressourcen zu überwinden und als Anlass für Entwicklungen zu nutzen. Wenn ihr jetzt so guckt, dann guckt ihr genau wie ich, als ich den Satz gelesen habe, was heißt das? Wir nähern uns diesem Satz mal in drei

0: Folien an. Das Schädigungspotenzial diverser biopsychosozialer Risikokonstellationen. Was ist ein Schädigungspotenzial? Ist erstmal die Möglichkeit oder Wahrscheinlichkeit, dass ein Schaden passiert am Körper oder an der Psyche. Bio meint damit biologisch, also ein körperlich-organischer Schaden. Das kann sein, Beinbruch zum Beispiel wäre jetzt wäre ein biologischer Schaden, kann auch eine Krebserkrankung sein, kann alles, was auf einer körperlichen Ebene passiert. Psyche, also ein psychischer Schaden, der entstehen kann. Sozial, Gemeinschaft, Gesellschaft, soziale Beziehungen. Das heißt, wir sehen, Risikokonstellationen sind das Zusammenführen von Aspekten, die eine Gefahr, eine Schädigung auslösen können. Das heißt, hier beschreibt der Autor dieses sehr schlauen Satzes, der nur sehr kompliziert ist, ein Schädigungspotenzial ist eine Gefahr, die aus verschiedenen Konstellationen kommen kann, die sich zusammensetzen aus einem biologischen Schaden, aus einem psychologischen Schaden und aus einem sozialen Schaden. Das heißt, ganz breit gefächert dieser Begriff, es kann alles drei bedeuten. Persönliche und sozial vermittelte Ressourcen. Persönliche Faktoren kann man wahrscheinlich am ehesten mit Charakterzügen bezeichnen. Es gibt Menschen, die sind so, es gibt Menschen, die sind anders. Es gibt ganz klare biologische Faktoren, wo man aber nicht genau weiß, sind die nicht auch beeinflusst von Erziehung, von Kindheit, von sozialem Umfeld, zum Beispiel IQ. Intelligenzquotient, intelligente Menschen haben einen Schutzfaktor gegenüber traumatischen Belastungen. Einfach, weil sie intelligent sind. Das muss man erstmal so feststellen, das ist einfach so. Das ist ja nichts, was man machen kann. Man kann ja nicht sagen, ab heute bin ich klug oder ab heute bin ich dumm oder wie auch immer, sondern ich muss feststellen, ein IQ ist ein Schutzfaktor für traumatische Belastung. Es gibt aber auch erlernte, sozial vermittelte Ressourcen. Das heißt, da, wo ich in meiner Jugend, in meiner Kindheit, auch noch als Erwachsener etwas gelernt habe, was mir hilft, das wären sozial vermittelte Ressourcen. Also, diese Ressourcen helfen dabei, Belastungen zu widerstehen, zu überwinden und als Anlass für Entwicklung zu nutzen. Was heißt das? Da, wo Situationen kommen, die herausfordernd sind, können mir diese Ressourcen dabei helfen, mich davon weniger beeinflussen, weniger schädigen zu lassen, sie zu überwinden, wenn sie passiert sind, und sie sogar als Anlass für eine Weiterbildung zu nutzen, oder zu sagen, ich wachse daran, ich lerne etwas Neues. Ich habe mal versucht, diesen sehr schlauen Satz ein bisschen verständlicher zu machen. Resilienz bezeichnet Eigenschaften, Fähigkeiten und Ressourcen, die dabei helfen, belastende Situationen gut zu überstehen. Ich glaube, das ist eine Definition, mit der wir uns jetzt in das Thema Resilienz reinstürzen können, auch wenn sie ein wenig verkürzt ist, aber ich glaube, wir wissen jetzt alle, was Resilienz genau ist. Ja.
1: Da habe ich eine Bemerkung zur Intelligenz gemacht.
0: Ja.
1: Es gibt eine Untersuchung, mindestens eine, die von Langzeit-Wohnungslosigkeit auf Intelligenz untersucht hat. Weil wenn der wohnungslose Mensch weniger Zugang hat zu Informationen, mit denen er sich auseinandersetzt, benutzt er die Birne nicht. Und wenn die Birne nicht benutzt wird, dann hat das auch eine Entwicklung. Und es gibt einen Zusammenhang, kann zwischen Langzeitwohnungslosigkeit und Intelligenz werden. Je länger die Wohnungslosigkeit dauert, sinkt der IQ.
0: Jetzt muss man auch aufpassen, auch IQ ist ja nicht ein, also klingt ja schön wissenschaftlich und schön objektiv, ist auch eine subjektive Geschichte. Ne? Also meine Verkürzung mit dumm und klug ist natürlich jetzt... Ne?
1: Der IQ ist genormt, Aufgaben lösen zu können und unter anderem wird auch abgefragt, der Bundeskanzler. Also solche Sachen. Und das muss man einfach... Ne? Das ist ein genormtes Verfahren. Und wenn jemand längere Zeit keinen Kontakt hat, dazu bestimmte Informationen zu auseinandersetzen, dann sinkt sein Oh. Denn das wird immer wieder besser, wenn man wieder in einer Lebensweise
0: ist. Und es ist auch so, dass tatsächlich der Intelligenzquotient auch in traumatischen Belastungen, gerade langanhaltend, tatsächlich auch negativ beeinflusst werden kann. Deswegen ganz trennscharf ist es nicht zu machen. Trotzdem muss man unterscheiden, es gibt Eigenschaften eines Menschen, die nicht sozial geprägt sind, die einen Einfluss auf Resilienz haben und umgekehrt. Aber du hast natürlich recht, dass es da...
1: Wenn niedriger Resilienz,

0: dann ist natürlich die Dauer der Unmöglichkeit dann damit verbunden, dass auch die Resilienz sinkt.
1: Ja, können wir die Diskussion, also wenn wir jetzt... Genau, wir können das gerne gleich diskutieren, wenn wir noch Zeit. Ich habe ein Puzzle mitgebracht, das Resilienzpuzzle. Das ist nochmal zusammengefasst, die Definition müssen wir nochmal machen. Es gibt 9 Puzzleteile des Resilienzpuzzles. Ich gehe schnell durch und dann gucken wir uns jeden Einzelnen an. Selbst- und Außenwahrnehmung, Selbstfürsorge, Gefühle und Impulse kontrollieren, Ressourcenorientierung, Zielfokussierung, Netzwerkorientierung, ein positiver Umgang mit Zweifeln, eine vegetative Balance und haltgebende Beziehungen. Und ich würde jetzt zu jedem dieser einzelnen Puzzleteile etwas sagen. Ich will aber was vorwegschicken. Ich habe mich in der Vorbereitung auf diesen Vortrag mit einem Buch beschäftigt. Das Buch heißt Notfallkoffer Trauma. Ist ein ziemlich cooles Buch. Und ich habe so massiv gemerkt, dass dieses Buch geschrieben ist für Menschen, die einen Vollzeitjob haben, die Geld verdienen, die krank von sich sind und in ihrer Wohnung wohnen. Das passt hier nicht. Da gibt es Ratschläge wie, naja, wichtigst ist ein guter Haushalt der Aminosäuren, essen Sie regelmäßig eine gesunde Bowl mit einem guten Dressing. Das mag alles richtig sein, ist hierfür aber nicht treffend. Ich habe versucht, mich hineinzuversetzen in die Situation, in der ihr und sie seid. Ob mir das gelungen ist, müsst ihr mir am Ende sagen. Kann auch sein, dass ich völlig am Thema vorbeirede, dann könnt ihr mir das sagen, dann muss ich meine PowerPoint anpassen. Aber versucht habe ich, Tipps und Hinweise zu geben und zu finden, die helfen können, auch in der Lebenssituation Wohnungslosigkeit und Obdachlosigkeit. Ob mir das gelungen ist, werden wir gleich zusammen erleben. Und wichtig ist mir auch nochmal, es geht jetzt in den nächsten Folien auch viel um etwas, was man tun kann. Also wie man selber vielleicht, welche Skills, welche Idee man haben kann, um damit umzugehen. Was aber nicht heißt, dass man nur sich anstrengen muss, damit man nicht belastet ist. Was nicht heißt, dass man selber, wenn man es gut drauf hat, traumatische Belastungen nicht schlimm sind. Das ist unabhängig davon. Trotzdem ist man auch nicht machtlos, man kann auch etwas tun. Dazu möchte ich kommen. Das erste ist Selbst- und Außenwahrnehmung. Wir hatten gerade den Punkt Hyperarousal, Hypervigilanz, also die erhöhte Aufmerksamkeit. Und die bewusste Wahrnehmung schützt vor Übererregung. Wahrnehmung kann vor Dissoziation, also vor diesem Abgleiten schützen und sie gibt einem wieder Kontrolle. Es gibt da eine ganz einfache Übung. 7 Schritte. Was höre ich? Was rieche ich? Was spüre ich auf meiner Haut? Also wie sitzt meine Hose, wie sitzt mein Hemd? Was spüre ich? Welche Temperatur nehme ich in meinem Körper wahr? Ist die überall gleich? Sind meine Füße gleich wie mein Kopf, wie mein Rücken, wie mein Bauch? Wie fühlt sich mein Herzschlag an? Wie fließt mein Atem durch meinen Körper? Und danach entscheidet man sich für eine Farbe, für eine Form, für irgendwie so etwas. Und dann schaut man sich seine Umgebung an und schaut, wo ist diese Farbe? Wo ist diese Form? Und das macht man. Und das verlagert die Wahrnehmung. Und es bringt einen dazu, seine Umgebung vollumfänglich konzentriert wahrzunehmen. Und das kann ein Unterbrecher sein, um Übererregung sozusagen entgegenzuwirken. Das ist also der erste Punkt, Selbst- und Außenwahrnehmung. Eine gute Selbst- und Außenwahrnehmung ist ein Resilienzfaktor bei und nach traumatischen Belastungen. Selbstfürsorge. Selbstfürsorge ist nicht Selbstliebe oder Selbstannahme, sondern Selbstfürsorge sollte unabhängig von einem positiven Selbstbild sein. Ich habe den schönen Satz gelesen, was würde ich einem guten Freund an der Stelle empfehlen? Würde ich dem sagen, geh mal schlafen? Dann wäre vielleicht ganz gut, wenn ich schlafen gehen würde, auch wenn es sich gerade nicht so anfühlt. Selbstfürsorge ist zu sagen, ich achte auf mich und ich nehme mich und meine Bedürfnisse wahr, auch wenn ich mir selber gerade nicht zugestehe, dass ich sie eigentlich habe. Wenn ich mich selber vielleicht gerade verurteile, selber sage, das ist alles, stellt sich nur an, zu sagen, ich tue das, was ich einem guten Freund, einer guten Freundin empfehlen würde. Und aus der Selbstfürsorge folgt dann oft eine Selbstannahme. Wenn ich mich selber gut behandle, wenn ich selber mir gute Sachen tue, dann werde ich mich selbst als liebenswerten, als wertgeschätzten Menschen erleben. Das verändert das Selbstbild. Deswegen ist Selbstfürsorge ein wichtiger Resilienzfaktor bei traumatischen Belastungen. Das ist einer der Punkte, wo ich mir hier notiert habe, ist natürlich super schwer umsetzbar. Also ich kann natürlich einer guten Freundin sagen, geh mal schlafen, wenn die eine Wohnung hat, in der sie die Tür zu schließen kann. Wenn ich in Lebenssituation nicht bin, bin ich da herausgefordert. Und doch das ist was wir immer wieder uns begegnen wird, auch in den nächsten Folien noch, dass natürlich viele Sachen nur umsetzbar sind in einer gesicherten Umgebung. Gefühle und Impulse kontrollieren. erstmal wahrzunehmen, dass Gefühle, die in einen hochkommen, eine Reaktion unserer Psyche auf Umwelt sind. Sie sind keine Befehle. Weil ich wütend werde, muss ich niemanden schlagen und muss ich auch nicht weglaufen. Ich werde erstmal wütend. Ich nehme erstmal das Gefühl Wut wahr. Man kann Gefühle regulieren, ohne sie zu unterdrücken. Es ist erlernbar, Gefühle zu kontrollieren. Es ist sehr schwer, aber es ist erlernbar. Was hilft, die Situation zu unterbrechen? Zu sagen, ich trete einen Schritt zurück. Was hilft, ist das Gefühl, auch laut, auch wenn es komisch aussieht, zu benennen und zu sagen, ich bin gerade wütend. Dieses Gefühl, dem Gefühl einen Rahmen zu geben, sich nicht davon wie ferngesteuert kontrollieren zu lassen, sondern diesem Gefühl einen Ausdruck zu geben. Und aus der Reflexion, also aus dem Nachdenken über das Gefühl, eine Entscheidung zu treffen. Es geht darum, den passenden Zeitpunkt zu finden, ein Gefühl, eine Gefühlsregung zu unterbrechen, sich nicht diesem Gefühl untertan zu machen. Das ist schwer, wird nicht immer gelingen, das ist einfach eine Übungsfrage. Es gibt Warnzeichen, dass Gefühle massiv werden. Die sind bei jedem und jeder etwas individuell. Da kann und muss man ein Gefühl für entwickeln. Das kann sein, dass man merkt, mein Kopf wird ganz heiß. Das ist zum Beispiel ein ganz klassisches Beispiel für so eine aufkommende Emotion. Und da zu sagen, da setze ich so einen Unterbrecher. Dann mache ich das und das. Es gibt ja aus der Borderline-Therapie diese Gummis, die man schnipsen kann, zum Beispiel so Schmerzreize. Es gibt so Chili-Drops, die man lutschen kann. All sowas kann dabei helfen, diese aufkommende Erregung zu unterbrechen, um dann darüber nachzudenken, bevor man davon kontrolliert wird. Ja?
2: Und zwar dieses Gefühle unterbrechen. Eigentlich sagt man doch, man muss Gefühle durchspülen. Widerspricht sich das mit dem
1: Gefühl? Ich weiß, was heißt, Gefühle durchzufühlen? Das heißt ja nicht, dass ich sage, ich unterdrücke mein Gefühl. Es ist nur die Frage, ob ich mich von einem Gefühl kontrollieren lasse. Ich darf ja wütend sein. Es geht nicht darum zu sagen, ich unterdrücke alle meine Gefühle, ich nehme sie nicht mehr wahr. Es geht nur darum, dass wenn wir über die Traumareaktionen reden, die sozusagen ausgelöst werden, in eine Situation zu kommen, in der man kontrollieren kann. Ein Gefühl sollte man fühlen, sollte man benennen, sollte man wahrnehmen, aber muss sich nicht von seinem Gefühl kontrollieren und bestimmen lassen. Das ist auch nicht sinnvoll, das zu tun. Und trotzdem wird es immer wieder passieren, und das passiert auch Menschen, die nicht traumatisiert sind und die keine Belastung ausgesetzt sind, haben das ja immer wieder. Also man ist ja nicht immer völlig der regulierte, beständige Mensch, der nie wütend, traurig oder unangemessen reagiert. Ja.
3: Also das tatsächlich... Ich verstehe, dass es für Betroffene nicht sinnvoll ist und vor allem nicht fürs Umfeld, dann extreme Reaktionen auszuleben. Aber das mit Gefühle ausleben, also zum Beispiel Trauer, ne, weil man da nie richtig durchgeht und die totale Verzweiflung und diese Traurigkeit über den Verlust eines Menschen durchsteht, dann ist man da nie durch im Leben. Also das würde ich gern aufdröseln, die Reaktion auf irgendwas und die Gefühle, die nun mal da sind. Genau, also vielleicht findet man da eine Lösung.
1: Sorry, das kann ich.
4: Also, das ist teilweise sehr problematisch. Bei mir ist das so, es kommt nackter, blanker Hass in dieser Situation. Und wenn das kommt und wenn ich das ausleben würde, da bin ich kurz vor Mordgedanken. Und das könnte ich nicht ausleben, sondern da muss ich tatsächlich es schaffen, irgendwie das abzufangen und mit unterschiedlichsten Sachen. Ich habe lange dafür gebraucht, das überhaupt zu erkennen, warum das so ist und warum ich so reagiere. Aber ich kann das Gefühl Hass nicht durchleben. Das geht nicht.
1: Ich glaube, es geht ja auch darum, einen Umgang mit seinen Gefühlen zu finden und sie auch zu durchleben. Und ich glaube, gerade Trauer ist ein sehr, sehr wichtiges Beispiel dafür, wenn man Trauer verdrängt und sie nicht anschaut, dann wird man diesen Trauerprozess nicht beenden können. Und es gibt extreme Situationen, in denen man sagt, das hat einen Krankheitswert, das kann es ja einfach geben. Und dann ist mit Sicherheit eine Traumatherapie oder eine psychologische Beratung mit Sicherheit hilfreich. Da bin ich auch raus, ich bin Sozialarbeiter. Also da gibt es ja Leute, das sind Therapeutinnen und Therapeuten, die haben davon Ahnung. Und natürlich geht es dann auch darum zu sagen, wie durcharbeite ich Gefühle, wie fühle ich Gefühle. Mir ist wichtig, ich plädiere nicht dafür, Gefühle nicht zu fühlen. Ich plädiere auch nicht dafür, die wegzudrücken, zu sagen, ich will nicht dies und das tun. Ich sage nur, eine Reaktion auf Gefühle ist kontrollierbar. Und das nimmt nicht weg, dass man sich mit den Gefühlen auseinandersetzt. Es nimmt nicht weg, dass man diese Gefühle vielleicht auch durcharbeiten muss. Aber man kann das auf eine Art und Weise tun, die nicht sich ferngesteuert anfühlt. Weil das ist, was mir berichtet wird, dass sich das auch ziemlich beschissen anfühlt. Das Gefühl nicht kontrollieren zu können. Und ich habe ganz viel Scham erlebt bei anderen Menschen und schlechtes Gewissen, weil sie mal jemanden geschlagen haben, weil sie mal jemanden massiv beleidigt haben in so einer Drucksituation, weil sie gesagt haben, ich wollte das nicht, aber ich konnte nicht anders. Ich weiß gar nicht, ich muss ein bisschen auf die Uhr gucken, glaube ich, ne? Wann geht's weiter? Ja, wann muss ich aufhören? Oh, das war viel zu schnell. Sorry. Ressourcenorientierung. Ich gehe durch. Ich glaube, das schaffen wir. Bitte?
5: 11:15 Uhr, 18 Minuten.
1: Schaffe ich. Ressourcen. Was sind Ressourcen? Ressourcen sind die Sachen, die man kann. Ressourcen verschwinden oft im Chaos des Alltags. Also es kann sein, dass man so überlastet ist mit seiner Lebenssituation, mit dem, was man erlebt, wie man sich fühlt, dass man die Ressourcen gar nicht mehr erkennt. Die erste Aufgabe ist, diese Ressourcen zu finden und zu benennen. Dann kann man sich auf diese Ressourcen fokussieren, den Blick auf seine Fähigkeiten, auf das, was man kann. Und jeder kann etwas zu richten. Und dann entsteht eine innere Stärke. Und diese innere Stärke kann eine Balance sein gegen äußere Belastung. Wenn ich meine eigenen Stärken kenne, mit diesen Stärken bewusst und sie einsetze, kann ich äußeren Belastungen entgegenstehen. Ich habe früher mit den Kindern und Jugendlichen, die waren so bis 20 ungefähr, mit denen ich gearbeitet habe, haben wir regelmäßig so kleine Diamantensticker gehabt, so Post-its mit Diamanten. Ja, klingt bescheuert, das war sehr hilfreich. Und wir haben jeden Abend uns hingesetzt und haben aufgeschrieben, was ist eine Stärke gewesen, die ich heute erlebt habe. Was habe ich heute erlebt, wo kann ich etwas? Dann haben wir es aufgehängt und dann hatten wir so Wände und da hingen diese Zettelchen dran. Das ist genial. Und ich kann euch nur empfehlen, sowas zu machen. Nehmt euch ein kleines Buch, nehmt euch Blöcke, hier liegen die Bedelblöcke rum, nehmt euch einen Stift mit und schreibt euch am Abend, schreibt euch mittags, wann auch immer auf, das kann ich. Das habe ich heute gut gemacht. Dann nehmt ihr erstmal bewusst, okay, wo sind denn meine Ressourcen, wo sind meine Fähigkeiten? Der nächste Schritt ist dann zu sagen, okay, wo setze ich sie ein, wie aktiviere ich sie? Aber sie erstmal bewusst zu haben, ist schon mal der erste Schritt. Zielfokussierung. Oft Menschen, die traumatisiert sind, haben oft ein Gefühl von Ohnmacht, ein Gefühl von Aussichtslosigkeit, eine Fokussierung auf die Ziele, sich zu sagen, das und das möchte ich erreichen, hilft, positive Zukunftsaussichten zu entwickeln. Das steigert die Motivation, das verhindert ein Durchhängen. Auch da kann es hilfreich sein, mit Unterstützung von Freunden, von Sozialarbeitenden, von Therapeutinnen und Therapeuten zu sagen, was können diese Ziele sein, diese Ziele rauszuarbeiten und aufzuschreiben. Jeder, der schon mal eine Hilfe in Deutschland bekommen hat, ob nach § 67, also Wohnungslosenhilfe oder Eingliederungshilfe oder was auch immer, kennt diese Hilfepläne, die man schreibt, diese Gesamtpläne, die sind ja nach Kategorien sortiert, in die man schreibt, das ist gerade los und das möchte ich erreichen. Das ist gar nicht schlecht in dem Sinne. Da aufzuschreiben, was möchte ich, wo kann ich hin? Wenn ich Ziele nur aufschreibe, damit ich das nächste Kostenanerkenntnis bekomme, was ja auch oft der Fall ist, dann ist es weniger hilfreich. Aber wenn ich das dafür nutzen kann, und in Niedersachsen geht es ja bald, dafür nutzen kann, Ziele aufzuschreiben, die mir selbst wichtig sind, dann kann das richtig hilfreich sein. Jetzt kommt ein Punkt, wo ich euch loben kann, finde ich immer sehr gut, Netzwerkorientierung. Ein Netzwerk bietet Entlastungsmöglichkeiten. Andere Menschen zu haben, die das Gleiche erlebt haben, die auch betroffen sind in einer Lebenssituation, können mein Erleben nachvollziehen und meine Gefühle validieren. Validieren heißt bestätigen, sie ernst dem sagen, die sind okay, so wie du bist. Deswegen funktionieren Selbsthilfegruppen, deswegen ist sowas wie die Selbstvertretung und solche Treffen so extrem wichtig, weil sie geben ein Netzwerk, sie geben betroffenen Personen ein Netzwerk, über ihre Gefühle zu sprechen und sie machen wirkmächtig. Sie sorgen dafür, dass man selber etwas verändern kann an der gesellschaftlichen Situation, an der Situation, wie gucken Fachkräfte auf die Situation und damit kann ich Ohnmacht überwinden. Das wäre der andere Vortrag, den habe ich vor 3 Monaten gehalten. Trauma und Ohnmacht hängt ja auch miteinander zusammen. Werdet ihr, glaube ich, gleich in dem nächsten Vortrag von Frau Schnurfall wahrscheinlich viel zu hören über Macht und Ohnmacht. Aber Netzwerke helfen dabei, Ohnmacht zu überwinden, sind deswegen so wichtig und wahrscheinlich werden einige von euch erleben, wenn sie morgen nach Hause fahren oder vielleicht auch nur hier in Freistadt in ihr Zimmer gehen, die hier wohnen, erleben, das hat mir gut getan. Das hat mir nicht nur gut getan, weil ich eine gute Zeit hatte, das hat mir auch gut getan, weil ich erlebt habe, das sind andere Menschen und die nehmen die Situation genauso wahr wie ich. Und es ist, bin gar nicht ich, der komisch ist oder die komisch ist, sondern es ist die Situation, die belastend ist, und wir können validieren, also erleben, es ist tatsächlich ein Problem. Deswegen Netzwerkorientierung, Netzwerke bilden, empfiehlt man allen Betroffenen, euch muss ich es nicht empfehlen, ihr habt es schon gemacht, sehr gut, weitermachen. Positiver Umgang mit Zweifeln. Zweifel sind normal, Zweifel haben wir alle. Negative Gedanken und Gedankenspiralen, also sich immer wieder drehende negative Gedankenschleifen, sind ein bekanntes Phänomen. Das geht uns allen mal so. Bei traumatischen Belastungen ist das stärker ausgeprägt. Was hilft? Gedanken beobachten. Sich drei Fragen stellen. Jetzt in ganz kurz, sind eigentlich ein bisschen länger, aber mal zusammengefasst. Bin ich mir eigentlich sicher, dass das, was ich gerade denke, der Realität entspricht? Frage Nummer 1. Frage Nummer 2. Ist der Gedanke gut? Hilft mir dieser Gedanke? Frage Nummer 3. Wenn ich eine von den beiden Fragen mit Nein beantwortet habe, welcher Gedanke ist denn hilfreicher und realistischer? Sich diese Frage zu stellen bei negativen Gedanken, das auf diese Ebene zu holen, ganz bewusst zu sagen, ich stelle mir diese drei Fragen bei negativen Gedanken, kann dabei helfen, Gedankenspiralen zu durchbrechen und einen anderen Blick darauf zu bekommen. Auch das ist, wie alles, was ich hier sage, kein Automatismus. Das ist auch nichts, was man können muss und was von heute auf morgen funktioniert. Aber es sind Ansätze, die dabei helfen können, einen anderen Blick auf seine Lebenssituation zu bekommen. So, jetzt kommen noch zwei Punkte, wo man gar nicht so mega viel machen kann, wo man jetzt eher nochmal was hört, was Resilienz ist und wo auch Resilienz an seine Grenzen kommt. Die vegetative Balance. Wir haben zwei Systeme im Körper, den Sympathikus und den Parasympathikus. Der Sympathikus ist also ein Nerv oder ein Konstrukt im Hirn, der ist für Kampf und Flucht zuständig. Der erhöht den Puls, der hemmt die Verdauung, die Pupillen werden geweitet und er stimuliert die Produktion von Adrenalin und Noradrenalin. Das ist erstmal die, muss man wissen, der Körper tut das. Und nach dem Sympathikus, nach der Gefahr, kommt der Parasympathikus. Der macht genau das Gegenteil, der sorgt für Erholung. Der senkt den Puls, der regt die Verdauung an, die Pupillen werden verengt, die Stresshormone werden runtergepegelt. Und bei einem gesunden Menschen kommt nach dem Sympathikus der Parasympathikus. Bei Menschen, die traumatisiert sind, die belastet sind, ist der Sympathikus entweder daueraktiv oder ist sehr viel länger aktiv oder regelt sehr viel höher als bei Menschen, die nicht traumatisch belastet sind. Das ist nichts, was man beeinflussen kann, aber ein ganz wichtiger Resilienzfaktor ist tatsächlich, wie funktioniert dieses Nervensystem in meinem Gehirn. Traumatische Belastungen führen dazu, dass der Sympathikus oft zu lange aktiv ist, die ausschüttenden Adrenalin, Noradrenalin, also die ganzen Stresshormone, werden ausgeschüttet und das kann krank machen, weil das erhöhten Blutdruck gibt, weil das auf den Herzmuskel geht. Also das sind einfach Sachen, da muss man wissen, das ist, was passiert. Ein Resilienzfaktor ist, eine gute vegetative Balance zu haben. Das hat auch was mit Ernährung und körperlicher Gesundheit zu tun, ist aber was, was ich weiß, schwierig umsetzbar ist. Und der letzte Punkt, haltgebende Beziehung. Stabile Bezugspersonen erleichtern den Umgang mit traumatischen Belastungen. Es gibt so vier große Faktoren, die müssen diese Bezugspersonen haben. Die müssen zugewandt sein, also die müssen mir zuhören, die müssen für mich da sein. Die müssen kongruent sein, das heißt, sie müssen das, was sie sagen, muss sich in ihrem Handeln, in ihrer Haltung, in ihrem Sein widerspiegeln. Das Wichtigste, Carl Rogers, ein berühmter Psychologe, hat das sozusagen, diesen Begriff sehr geprägt. Und das ist die Aufgabe von Therapeutinnen und Therapeuten, von Sozialarbeitenden, das zu sein und zu sagen, ich bin kongruent in meiner Handlung. Das, was ich sage, spiegele ich mit meinem Handeln, mit meinem Wesen, mit meinem Sein wider. Dann ist man im Idealfall empathisch und verlässlich, auch ganz wichtig. Und Personen, haltgehende Beziehungen, die man zu Personen hat, die diese vier Faktoren im Idealfall dauerhaft oder zumindest meistens haben, das macht gesund. Das macht nachweislich, wissenschaftlich überprüfbar gesund und hilft dabei, mit psychischen Belastungen und traumatischen Belastungen umzugehen. Dabei hat die Forschung gesagt, es ist zweitrangig, ob es Familie, Freunde sind oder pädagogische Fachkräfte. Erstmal geht es darum, habe ich eine haltgebende, stabile Bezugsperson, die diesen Faktoren entspricht. Ja. Nee, das muss zusammenpassen. Was man sagt und wie man es sagt, das ist Kongruenz, dass das zusammengehört. So, jetzt haben wir unser Puzzle fertig und ich habe noch eine letzte Folie mitgebracht, aber wir haben nur noch 6 Minuten laut meiner Zeit. Von daher überspringe ich die, sage vielen Dank für die Aufmerksamkeit und jetzt haben wir noch 5 Minuten für Fragen und Diskussionen. Danke fürs Zuhören. Der darf und dann.
6: Warum wird das nicht in den Schulcurriculums angeboten? Damit später im Leben nicht die Sachen vorkommen.
1: Das
6: und unheimlich viel Geld kosten zu richten, wenn es schon im Curriculum angeboten werden kann.
1: Das stimmt. Das ist eine gute Frage, die ich nicht beantworten kann, leider. Also ich nehme wahr, das kann ich mal sagen, dass sich viele Einrichtungen der sozialen Arbeit jetzt auf die Fahne schreiben, seit einigen Jahren würde ich sagen, wir sind traumapädagogisch zertifiziert, wir sind unterwegs in dem Thema, wir nehmen das wahr. Und es gibt eine These von einer Wissenschaftlerin, Judith Herman, die sagt, es gibt immer so Wellenbewegungen, weil Trauma unangenehm ist, wird auch von der Gesellschaft verdrängt. Die Gesellschaft möchte sich nicht damit auseinandersetzen, dass es Gewaltopfer gibt, dass es Obdachlosigkeit gibt, deswegen verdrängt die das. Das wäre ein Ansatz, das zu erklären. Ich finde tatsächlich in den letzten Jahren ziemlich nachhaltig, dass es in der Ausbildung von Sozialarbeitenden, von Erzieherinnen und Erziehern eine größere Rolle spielt, was ich für eine sehr positive Entwicklung halte. Trotzdem stehen wir noch am Anfang. Und also ich habe es im Studium noch nicht gelernt, Traumapädagogik. Ich bin jetzt seit 10 Jahren aus dem Studium. Also, und ich muss noch 30 Jahre arbeiten, vermutlich. Also ein paar Jahre brauchen wir noch, bis alle mal gehört haben. Aber wir sind dran.
7: Weil wenn das schon im frühen Kinderjahr, also in der Schule schon angeboten wird, dann hat das Kind ein Verständnis dafür und kann die Gedanken so regeln, weil alles ist gedankenabhängig.
1: Ja, also ich glaube, es wäre hilfreich, damit möglichst früh anzufangen und Leuten da Fähigkeiten zur Verfügung zu stellen. Trotzdem muss man ja auch sagen, man ist nicht dafür verantwortlich, wenn man traumatisiert wird. Also wenn einem Gewalt angetan wird, dann ist man das Opfer dieser Gewalttat. Und dann geht es nicht darum, darüber positiv zu denken und dann geht es einem gut. Sondern da geht es darum, bei Traumapädagogik geht es darum, es ist etwas passiert, da ist man ein Opfer gewesen und jetzt gestalten wir das Leben und die eigene Entwicklung so, dass man damit einen guten Umgang findet. Man darf aber nicht den Fehler machen zu sagen, wenn ich nur ein tolles Mindset habe und total der Machertyp bin, dann macht mir das alles nichts. Weil das verlagert ein Problem, was wir in der Gesellschaft haben. Ausgrenzung, Stigmatisierung, Gewalt sind gesellschaftliche Probleme auf die individuelle Ebene. Und das ist falsch. Und ich glaube, das ist ja auch etwas, wofür ihr hier alle antretet, was ja ein ganz klares Thema ist. Obdachlosigkeit und Wohnungslosigkeit ist kein individuelles Versagen, ist ein gesellschaftlich strukturelles Problem. Und das muss man, glaube ich, ganz klar auseinanderhalten, dass man nicht in den Fehler kommt zu sagen, du bist zu schwach, weil du bist krank. Weil das ist es nicht. Dabei, da war noch eine Frage irgendwo. Ja? Nein? Ja, genau.
8: Also ich habe 2 Sachen. Einmal welche haltgebende Beziehung. Ja, okay. Ich habe da Leute, okay, da höre ich zu, ermutige die, helfe denen etc. Aber umgekehrt habe ich eigentlich den Eindruck, also dass mir das fehlt. Also dass ich niemanden Spezielles habe, wo ich sagen kann, okay, ich bin dem wichtig, dass er mir zuhört und mir hilft und mir Ratschläge gibt oder sonst was. Also das ist das eine, weil sie sagen, das ist wichtig. Und ich habe auch keine Familie mehr. Und das Zweite ist, weil sie gesagt haben, okay, Netzwerkorientierung, das wäre ganz wichtig. Wirkmächtigkeit durch Zusammenschluss hilft dabei, Ohnmacht zu überwinden. Und dass andere den anderen zuhören, dass man eine Entlastung kriegt und dass die anderen das Erleben nachvollziehen. Jetzt habe ich aber hier die Erfahrung gemacht, sobald ich irgendwas bei mir anfange zu sagen, Weil ich habe nicht so das typische Dings, so wie man sich das vorstellt. Ja. Und dann heißt sofort, nein, nein, nein, nein. Also ich schließe daraus, ich bin für die anderen unwichtig. Das ist denen scheißegal, was mit mir ist. Andere dürfen erzählen, ich nicht. Ich soll nicht. Ich soll nicht. Also wie soll das mir dann helfen,
1: wenn ich denn anders sagen kann? Das ist eine Frage, die ich jetzt in einem Vortrag schlecht beantworten kann. Ne? Das ist ja ein Erleben, was ich, kann ich erstmal, was soll ich dazu jetzt sagen? Natürlich ist das.
8: Also ich kriege da ein bisschen Angriff. Also nicht Unterstützung und ich verstehe dich, sondern
1: das ist eine belastende Situation. Ich kann jetzt nicht, also ich kann jetzt keine Aussage treffen, warum das so ist. Das weiß ich ja nicht. Da kann ich ja nichts zu sagen, sondern ich kann nur sagen, da wird, was sie erleben, ist eine belastende Situation und sinnvoll ist, eine Stelle zu finden, an der man diese Beziehung und diese Unterstützung bekommen kann. Und das ist immer die Frage, wo ist man und was gibt es für Unterstützung und was gibt es da für Menschen? Sorry.
3: Dazu vielleicht ganz kurz sagen, dass hier, glaube ich, die allermeisten eigene Geschichten haben und jeder eigentlich ganz viel Raum bräuchte, um Vergangenes loszuwerden. Und dass es dann halt schwer auszuhalten ist, wenn jemand immer mit eigenen, sehr belastenden Sachen kommt.
1: Genau, also ich glaube, es geht darum zu sagen, wer kann etwas tragen und jetzt bin ich Sozialarbeiter und bin Fachkraft in dem Bereich und ich mache das ja dann irgendwie 8 bis 10 Stunden am Tag und dann ist auch gut. Also dann geht auch irgendwann die Psyche nicht mehr. Also das ist ja einfach auch so, sehr belastende Lebenssituationen, sehr belastende Geschichten auszuhalten, zu tragen und darauf kongruent zu reagieren, ist total anstrengend. Das hat dann erstmal nichts mit einer Bewertung von jemandem zu tun, sondern einfach mit einer Realität. Das ist psychisch anstrengend. Das ist psychisch anstrengend für Fachkräfte in der sozialen Arbeit, für Psychologinnen und auch für andere Menschen. Und hinter dir sitzt unsere Pastorin, die wird das genauso kennen in der Seelsorge. Sowas ist anstrengend. Da gibt es dann Supervision, da gibt es Fortbildung, um damit umzugehen. Also auch nicht jede Zurückweisung, was so eine Lebensgeschichte angeht, ist persönlich motiviert. Ist manchmal auch eigener Schutz. Und gerade da, wo es um Netzwerk geht und darum, dass Betroffene zusammenkommen, ist natürlich der Effekt, wenn ich selber sehr belastet bin, kann ich Belastung oft nur schwer aushalten. Da kann ich wirklich nur empfehlen zu sagen, da wo ich herkomme, welche Fachstellen, welche Ansprechorte gibt es. Und ich weiß, dass das schwer ist, aber auch da zu erleben, es gibt einen begrenzten Zeitraum, in dem ich ein Beratungsgespräch habe und in dem kann ich meine Probleme und mein Leben zeigen und dann endet das wieder. Weil das ist das Einzige, was funktional ist. Weil sonst ist die Hilfe auch für den oder die Helferin nicht leistbar. Und das ist so. Und Frank Kruse hat mir mal erzählt, die Geschichte von den Therapeutinnen, die hier angefangen haben und die haben gesagt haben, jetzt mache ich nur noch die Muttis, die eine Depression haben, weil die doch sehr viel leichter zu betreuen sind als Menschen mit massiven Belastungen aufgrund von Wohnungslosigkeit. Also eine sehr belastete Lebenssituation, eine sehr belastete traumatische Störung ist auch für das Umfeld schwieriger auszuhalten und schwieriger zu bearbeiten als eine leichte Lebensgeschichte. Und das ist natürlich in so einem Kontext wie hier, wo viele Menschen, die sehr belastend zusammenkommen, natürlich noch mal mehr. Jetzt da noch eine Frage oder Anmerkung?
4: Nein, Anmerkung.
1: Ja.
4: Carola, ich kenne dich erst ein paar Tage. Ich habe dich als sehr verletzte Person kennengelernt, oder das ist zumindest der Eindruck, den der bei
1: dir geblieben ist. Vielleicht im persönlichen Gespräch machen.
4: Okay.
1: Das finde ich, glaube ich, besser. Dann ist jetzt aber auch 11.17 Uhr und ich habe gehört, um 11.30 Uhr geht es weiter in Wegwende. Ja. Mit? Da habt ihr jetzt eine Viertelstunde Zeit zu rauchen und zu Kaffee zu trinken und zu quatschen. Und um 14 Uhr ist Theaterworkshop. Da bin ich auch dabei. Da machen wir Theaterworkshop zum Thema Trauma und traumatische Belastung. Da bin ich auch nochmal ansprechbar.
9: Also, Trauma ist ja das heutige Thema. Könnt ihr noch mal einen kurzen Moment zuhören? Die Karin Schnurfall, die das Buch Underpower, also Untermacht, übersetzt hat, wo es um diesen Punkt geht, eigentlich Fight. Ne? Dass man aufgrund einer traumatischen Reaktion ausflippt, die kommt nicht persönlich, weil sie das nicht schafft, weit weg. Die kommt also per Video. Und darum findet das statt im Seminarraum, weil wir da Internetanschluss haben. Also in einer Viertelstunde, den interessiert und die es interessiert, einmal in den Seminarraum. Ihr wisst, wo das ist? Bitte? Im großen Seminarraum. Genau. Um halb.
10: Okay, danke.
9: Achso, und das müssen wir pünktlich machen, weil das per Videoschalte ist.
11: So, das war's mit unserer Sendung für heute. Das war's mit dem Vortrag von Tobias. Genau, schönen Dank fürs Zuhören. Den letzten Rest habe ich eben drin gelassen, nur damit ihr einen Eindruck habt, dass wir, was wir so für coole Leute auf dem Wohnungslosentreffen eingeladen haben. Und damit wünsche ich euch einen schönen Restmittwoch und wir sind dann am Freitag von 9 bis 11 Uhr wieder für Sie da.

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0: Man sollte eigentlich im Leben niemals die gleiche Dummheit zweimal machen, denn die Auswahl ist so groß. Bertrand Russell.
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und herzlich willkommen zu Widerhall aus dem Studio Lilienthal hier auf Radio Weser TV, der Radiosendung aus der Region für die Region. Jeden Sonntagnachmittag von 4 bis 5 und wiederholt immer mittwochsabends von 8 bis 9 von und mit mir, Jens-Uwe Böttcher. Für Anregungen, Kritik und Verschiedenes bin ich natürlich immer dankbar. Ich habe hier für die Sendung eine eigene E-Mail-Adresse eingerichtet. Eine Website wird noch kommen, demnächst. dialog@widerhall.online. Nun ist online offensichtlich auch eine neue Kennung. Also dialog@widerhall.online ist meine neue E-Mail-Adresse. Heute zum Beginn der zweiten Jahreshälfte hier auch bei uns auf Widerhall habe ich mal im Anschluss an die Ferien Bemerkungen zu Ereignissen oder Beobachtungen der letzten Wochen zusammengetragen, zu denen ich einfach mal das unstillbare Bedürfnis hatte, das Maul aufzumachen und meinen Senf dazu zugeben. Mein Gott, heute ist das schwierig jetzt. Die Ferienzeit, die hängt mir noch immer ein bisschen in den Knochen. Also, ich muss unbedingt hier meinen Senf dazugeben zu dem, was so in den letzten Wochen oder Monaten alles passiert ist, an nachdenklichem, bedenklichem, erstaunlichem, erschreckendem, aber auch erfreulichem und erbaulichem. Es wird gleich losgehen.

Ja, um Erschreckendes, aber auch Erfreuliches und Erbauliches soll es uns heute gehen. Wie in diesem Fall zum Beispiel, fangen wir mal mit dem Positiven an. In Lüdinghausen ist jetzt vor kurzem eine Schafsherde auf einen Bushof gelangt und hat sich da breit gemacht. Und die sind weitestgehend vertrieben worden. Aber ein Schaf hat sich in einen Linienbus verirrt, der da gerade auf war. Und der Linienbus, der konnte aber nicht mehr ausscheren, um das Schaf dann wegzutreiben, sondern der stand in der Schlange, um gewaschen zu werden, durch die Waschanlage zu gehen. Was ist passiert? Hat sich ein Polizist bereit gefunden, ist in den Linienbus gestiegen und mit dem Schaf durch die Waschstraße gefahren, damit alles mit rechten Dingen zugeht. Ist das nicht ein schöner Einstieg in unser heutiges Thema? Musikalisch begleitet werden wir durch die Sendung großenteils von Stücken, die auf irgendeine Weise mit, ja, sagen wir mal im weitesten Sinne, mit Unregelmäßigkeiten der kleinen oder größeren Art zu tun haben. Wo es also nicht mit rechten Dingen zugeht, was ja eigentlich musikalisch überhaupt kein Problem ist. Bevor wir aber da weitermachen, ein Beispiel, das mir auch aufgefallen ist von der etwas negativen Art, wo man sich fragt, wo bei dieser Dame das Thema Gemeinnützigkeit oder Gemeinsinn oder gesellschaftlicher Zusammenhalt sein soll. Die Dame

0: immer wieder mal. In unserer Region hat es auch einen Fall gegeben, der mir zu Ohren gekommen ist, von einer Person, auch aus dem Schuldienst, einer Lehrkraft, die 16 Jahre lang, so weiß ich, krankgeschrieben war und derzeit ihre Pferdezucht aufgebaut hat. Soll es geben. Und das Entscheidende ist halt, solche Personen werden im Prinzip auf unsere Kinder losgelassen, um denen dann auch Gemeinsinn beizubringen. Nicht? Da kann man ja eigentlich nur froh sein, dass solche Leute tatsächlich irgendwann mal in den Ruhestand versetzt werden. Wobei es mich fragt, aus Steuerzahlersicht, warum das so lange gedauert hat. Aber machen wir jetzt erstmal weiter mit der Musik.
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Das waren die Chameleon Harmonists, habt ihr es erkannt? Aber nicht die Originalversion. Das wäre akustisch gar nicht so toll rausgekommen. Das war eine Truppe, die sich in den 90er Jahren neu etabliert hat und diese Musik hat wieder aufleben lassen. New Chameleon Harmonists nannte man die. Ich habe da eine CD von denen zu Hause. Das ist ganz hübsch, wie man jetzt gehört hat, was sie gemacht haben. So, was hat es denn sonst noch so Schönes gegeben? Ein Urteil über das Schätzen von Rotlichtverstößen im Straßenverkehr, mal ganz grob gesagt. Was war passiert? Ein Busfahrer musste sein Fahrzeug verkehrsbedingt kurz anhalten. Als er dann die Fahrt fortsetzte, überfuhr er eine Ampel. Und jetzt kommt's. Ein im Bus befindlicher Passagier zeigte den Mann daraufhin an. Zum Glück hat das Gericht eindeutig entschieden, die bloße Schätzung eines Zufallszeugen reicht nicht aus, um einen qualifizierten Rotlichtverstoß festzustellen. Der hat nämlich gesagt, ich habe gezählt von 21 bis 24 oder sowas und in der Zeit ist er nicht gefahren, danach ist er gefahren, das heißt, er ist über die rote Ampel gefahren. Also das Gericht hat gesagt, die bloße Schätzung eines Zufallszeugen reicht nicht aus. Auch seine Wegzeitberechnung sei nicht relevant, weil ein Brems- und Ausfahrvorgang mit Ampelumschalten zu komplex sei, um ihn in einer derart ungenauen Methode korrekt einschätzen zu können. Also das ist ja auch eine Sache, das muss man sich erstmal auf der Zunge zergehen lassen. Nicht? Da zeigt ein Passagier den Busfahrer an. Uiuiuiuiui. So, jetzt kommen wir aber zu was ganz Ernstem. Das ist mir auch ganz quer gestoßen. Tut mir leid, aber irgendwie, das Leben ist halt so und das kann man auch nicht verschweigen. Der US-Bundesstaat Florida hat Medienberichten zufolge zwei Todesurteile vollstreckt. Einer der Hingerichteten war 80 Jahre alt und jetzt kommt's. Das Todesurteil stammt aus dem Jahr 1987. Das ist jetzt völlig wurscht, was der gemacht hat. 1987 ist er zum Tode verurteilt worden. Jetzt ist er hingerichtet worden vor ein paar Wochen. Der zweite Hingerichtete war

0: 68 Jahre alt, wurde 1988 zum Tode verurteilt. Also bei uns ist Gottlob die Todesstrafe schon lange abgeschafft. Aber selbst wenn man die Todesstrafe befürworten würde, was einem ja auch nun quer im Magen liegt, aber das ist im Grunde grausam hoch 5, wenn man mich fragt, einen Mann so lange in der Todeszelle hängen zu lassen. Also da fragt man sich wirklich, wie roh sind die Vereinigten Staaten von Amerika eigentlich immer noch? So, da kann man eigentlich nur noch was Freundliches hinterher schieben, damit man nicht, ja, wie soll ich sagen, abdriftet innerlich irgendwie. Ja, kehren wir zum Leben zurück. Da hat sich etwas ereignet, so zum Sommerbeginn in Rheinland-Pfalz, in einem Ort Daaden. Da haben spielende 7- und 8-jährige Kinder in einem Freibad entdeckt, dass im Nichtschwimmerbecken ein, stellt sich raus, 2-jähriges Kind leblos trieb. Die Kinder haben sofort eingegriffen. Einer, ein 7-jähriger war es, trug das Kind eigenhändig aus dem Wasser. Die anderen riefen um Hilfe. Ein zufällig anwesender, privat anwesender Rettungssanitäter kümmerte sich um das Kind gemeinsam mit dem Bademeister und anderen Badegästen. Das Kind konnte gerettet werden. Und diese 4-, 7- und 8-Jährigen, die haben also mindestens einen Orden verdient. Das hat mir damals das Herz groß werden lassen. Machen wir aber weiter mit Musik.
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Bewegt sich doch etwas am Waldesrand, der Ahnherr sieht nicht mehr recht. 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

Ja, kommen wir mal auf das Geld zu sprechen. Da gibt's ja auch nur genug an Beispielen, wo man sich an den Kopf fasst und denkt, was ist denn da jetzt schon wieder los? Der Krieg Russlands gegen die Ukraine,

den Putin vom Zaun gebrochen hat, läuft immer noch. Ich glaube, im fünften Jahr sind wir jetzt mittlerweile. Und die EU hat die x-te Sanktion wieder beschließen wollen, aber das klappte nicht, weil einige Mitgliedstaaten meinen, sie seien von russischen Energielieferungen abhängig. Das hat also ein ziemliches Gerangel gegeben im Hintergrund, hat bei uns auch Schlagzeilen gebracht. Was weniger Schlagzeilen gebracht hat, zu meinem Erstaunen, ist, dass jetzt wieder mal auch andere Länder so hinter den Kulissen ihr eigenes Süppchen kochen. Aus meiner Sicht, und das ist jetzt nicht erst rückblickend eine Erkenntnis, das war für mich eigentlich von Anfang an schon klar, hätten wir massiv Sanktionen beschlossen gegen Putin unmittelbar nach seinem Angriff auf die Ukraine, da wäre aus meiner Sicht der Zauber jetzt raus aus dem ganzen Geschehen und die Ukraine könnte jetzt schon seit ein paar Jahren durchatmen. Denn Putin hätte bei einer massiven Sanktionsentscheidung gar nicht den langen Atem gehabt, wirtschaftlich diesen Krieg so durchzuhalten, wie er es getan hat. Was ist jetzt bei uns passiert? Denn wir haben nämlich auch hinter den Kulissen ein bisschen gedreht. Wir haben uns gegen ein paar Sanktionen gewandt aus diesem, was weiß ich, 25. Sanktionskatalog oder sowas, weil wir für unsere Fischstäbchenindustrie auf Fische aus Russland angewiesen sind. Was sagen wir dazu? Da fällt mir im Grunde auch nichts mehr ein. Wir reden so wunderbar darüber, Russland müsse unbedingt bestraft werden für seinen Angriffskrieg gegen die Ukraine und wir müssen Russland ausbluten lassen, sowas. Und dann wenden wir uns gegen irgendwelche Sanktionen, weil wir den Seelachs für Fischstäbchen brauchen. Es ist wundersam, ist die Welt. Dann kommen wir noch zu was anderem. Die Welt, oder nicht die Welt, das ist Quatsch, Entschuldigung, Deutschland ist ja informiert worden, ganz vorsichtig gesagt, über die Verschwendungssucht unseres Bremer Jobcenters, das ja zur Hälfte finanziell vom Senat getragen wird und zur Hälfte von der Bundesanstalt für Arbeit. Da wurde dieser Kreativraum ja für, so hieß es zunächst, 600.000 Euro, 240 Quadratmeter, schick eingerichtet. Nachher stellt sich raus, die Kosten beliefen sich auf mehr als 1 Million. Was selbst, wenn der Senat oder wenn Bremen nicht so nachhaltig pleite wäre, eigentlich halbwegs unverständlich wäre, was da an Kosten produziert worden sind. Denn wenn ich Geld habe und das so ausgebe, habe ich wirklich bald nichts mehr. Aber da kam kurze Zeit später eine Meldung in der Presse, wonach der Radweg am Schwachhauser Ring an etwa 30 Stellen durch Baumwurzeln aufgebrochen sei. So, und dann hat die Umweltbehörde mal so überlegt, was es kosten würde, sowas zu beheben. Und dann kamen die auf die Idee, Wurzelbrücken einzurichten für 35.650 Euro pro Stück.

0: Also da fragt man sich wirklich manchmal, ob die Leute jedes Gefühl für Geld verloren haben. Ich wiederhole mich, selbst wenn Bremen ein wohlhabendes Bundesland wäre, könnte man solche Kosten eigentlich kaum rechtfertigen. Also was machen wir? Machen wir weiter mit der Musik.
1: Herr Stallmeister, ich habe euch einen Vorschlag zu machen. Wenn ihr einwilligt, sollt ihr nicht allein euer Amt behalten, sondern noch 1.000 Taler obendrein verdienen.
2: Alter, 1.000, wie denn das?
0: Ja, was ist das denn? Das ist aus Albert Lortzings Wildschütz. Da geht es, und es spielt, sagen wir mal so im zweiten Quartal des 19. Jahrhunderts, da geht es um einen alten Dorfschullehrer, der immer noch keine Frau hat und beschließt, eine ehemalige Schülerin zu heiraten, die wohl offensichtlich auch nicht so richtig an den Mann gekommen war. Und durch eine Verwechslung, davon leben ja Oper und Operetten, durch eine Verwechslung will ein Baron ihm seine Frau abkaufen. Er meint in Wirklichkeit eine ganz andere der Baron, aber so weit sind wir noch nicht. Und er bietet also diesem Dorfschullehrer Geld dafür, wenn er auf seine Frau verzichtet.
1: Ich habe euch einen Vorschlag zu machen.

0: Wenn ihr einwilligt, sollt ihr nicht allein euer Amt behalten, sondern noch 1.000 Taler obendrein verdienen.
1: Alter, 1.000, wie denn das?
0: Wollt ihr mir eure Braut abtreten?
1: Meine Braut? Was will denn der Herr mit meiner Braut anfangen?
0: Ich will sie heiraten.
1: Das glaube ich wohl, aber ich habe meine Braut lieb.
2: Sind euch 1.000 Taler nicht noch lieber?
1: 1.000 Taler? Nein, Herr Stallmeister, 1.000 Taler sind mir nicht lieber.
2: Aber 2.000?
1: 2.000? Potz Adam Riese und bei Pestalozzi. Nein, auch 2.000 Taler sind mir nicht lieber.
2: Aber 5.000.
1: 5.000? Alle Wetter, Herr Stallmeister, wenn das euer Ernst wäre...
2: Überlegt es wohl. 5.000 Taler.

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1: So allmählich stellt sich ja nicht nur mir zunehmend die Frage, ob es unseren gesellschaftlichen Zusammenhalt eigentlich noch so gibt, wie wir ihn brauchen, um gemeinsam eine bessere Zukunft für uns und unsere Kinder zu gestalten. Ich denke jetzt nicht nur an die Beispiele der beiden Lehrkräfte, die da auf Steuerzahlerskosten 16 oder 17 Jahre da krank gefeiert haben. Mir fällt auch ein Fall ein, der vor kurzem passiert ist auf der Autobahn. Da ist ein Porsche-Fahrer mit 200 oder mehr als 200 Sachen, ich glaube 210, 220 ist gemessen worden, auf der Autobahn lang gefahren und eine Frau mit ihrem Kleinwagen ist auf die Überholspur ausgeschert, um irgendwas zu überholen. Er war weit genug weg, konnte aber wegen der hohen Geschwindigkeit trotzdem nicht schnell genug abbremsen. Hat die Frau berührt und seinen Wagen mittel beschädigt, so in mittlerer Preisklasse. Was ist passiert? Er hat sich nicht bei der Dame entschuldigt, sondern hat sie verklagt darauf, den Schaden an seinem Porsche zu ersetzen. Zum Glück ist das Gericht dem auch nicht gefolgt. Ich kann mich erinnern, meine Fahrprüfung ist ja nun auch schon ein paar Jahrzehnte weg. Aber das Wichtigste, was mein Fahrlehrer mir damals mit auf den Weg gegeben hat, und das hat er immer wieder betont in der Fahrschule, wir müssen unsere Fahrten immer so gestalten, dass wir jeder normalen Gefahr Herr werden können im Straßenverkehr. Also wenn einer 220 auf der Autobahn fährt, kann ich mir nicht vorstellen, dass er im Normalfall dann auch noch mal schnell abbremsen kann. Dann muss er sein Haupt beugen. Aber dann die Frau zu verklagen auf Schäden an seinem Porsche, das geht mir dann doch ein bisschen zu weit. Aber dieses Thema ist ja nicht darauf beschränkt. Man hört immer wieder darüber, dass im Straßenverkehr Streit entsteht zwischen einem Fahrradfahrer und einem Autofahrer oder einem Fußgänger und einem Autofahrer. Und da gibt es auch eine zunehmende Zahl von Fällen, die vor Gericht landen. Todesdrohungen und Tritte gegen den Kopf oder andernfalls auf dem Fußballfeld. Da wird es auch immer dramatischer. In der dritten Fußballkreisklasse bei uns ist ein Schiedsrichter bedroht worden, weil er zweimal rot gegeben hat im Spiel. Das Spiel musste abgebrochen werden. Also sowas war früher auch immer mal ein Fall. Aber so häufig, wie das in letzter Zeit bei uns berichtet worden ist, ist das überhaupt nicht passiert damals. Oder ein Streit um ein lautes Auto. Ein Auto wurde für zu laut befunden. Da hat sich ein Streit entspannt zwischen einem Fahrer und einem Fußgänger. Das ist dann auch in Gewalt ausgeartet. Dabei fällt mir ein, in der Fleischerei meines Vertrauens hat eine Fleischverkäuferin, irgendwann mit der man ab und zu mal so ins Gespräch kommt, mir gesagt, so aus ganz unvermittelt aus sich heraus, ja, weißt du, bei uns werden die Leute auch immer unfreundlicher. Habe ich aber gestaunt, mir war das noch gar nicht aufgefallen. Ja, sagt sie, und zunehmend ältere Menschen. Eine Erklärung hatte sie dafür nicht, habe ich auch nicht, aber das gibt einem schon zu denken. Oder ein anderer Fall, ein Wirt, das ist ja auch ein herrlicher, das ist ein wunderbarer Übergang zur nächsten Musik. Ein Wirt bewirft eine Kundin mit einer Pizza. Die eine Pizza zu klein, die andere falsch belegt. Aus einer Reklamation wird in einem Restaurant, das in Niedersachsen irgendwo passiert, ist der Streit eskaliert. Der Inhaber hat die Frau tatsächlich mit einem gefüllten Pizzakarton beworfen und dann soll er sie außerdem noch geschlagen haben. Die Polizei musste anrücken, um den Vorfall zu klären. Ja, liebe Leute, geht es uns eigentlich zu gut, immer noch zu gut, oder was ist da das Problem?

fragt man Menschen, die von Berufswegen viel auf der Straße sind, wie zum Beispiel Fahrlehrer oder Taxifahrer, so bestätigen die einem den Eindruck, dass der Ton auf den Straßen immer rauer geworden ist in letzter Zeit, auch in Bremen. Hochinteressant. Irgendwie müssen wir da aber auch eine Antwort finden. Ich muss gestehen, ich habe selber keine. Ich bin aber auch nicht in der Politik aktiv. Dafür werden die Damen und Herren da bezahlt, um sich dafür den Kopf zu zerbrechen oder darüber den Kopf zu zerbrechen und endlich mal mit ein paar vernünftigen Vorschlägen aufzuwarten. Ein anderer Fall, der einem auch zu denken gibt zum Thema eben gesellschaftlicher Zusammenhalt. Mit einer Verkehrsbeschränkung sind

auch nicht immer alle Leute einverstanden. Während eines Erntefestumzugs in Osterholz-Scharmbeck neulich mochte sich eine Autofahrerin nicht mit den Absperrungen zum Schutz des Zuges abfinden. Sie ignorierte sie und warf dann mit einer Flasche nach einer Feuerwehrfrau, die in dem Zug da für die Sicherheit zuständig war. Die Dame war, wie sich herausstellte, hochalkoholisiert, aber eigentlich, also ihr merkt, mir fehlen da manchmal tatsächlich die Worte über sowas. Aber kehren wir nochmal zu was Angenehmerem zurück. Da ist ein 16-jähriger ehemaliger Gymnasiast in Schongau in Bayern amok gelaufen an seiner ehemaligen Schule, hat um sich geschossen und zwei 13-jährige Schülerinnen schwer verletzt. Der Junge ist von zwei Lehrkräften überwältigt worden und die verletzten Schülerinnen, und jetzt kommt's, sind von Schülerinnen aus der Klasse sofort mit Erste Hilfe versorgt worden. Und ohne diese Erste Hilfe, so die Experten, wäre eines der Mädchen vermutlich verblutet. Liebe Leute, das sind Beispielsfälle für gemeinwohlorientiertes Wirken, das für den Zusammenhalt unserer Gesellschaft so ungemein wichtig ist. Kehren wir wieder zu Lortzing zurück. Albert Lortzing hat auch die Oper Zar und Zimmermann geschrieben. Und da gibt es ja diese komische Figur, die er in den Bass gesetzt hat, des Bürgermeisters von Saardam, Wanbett. Und der Mann, der ist korrupt, weil er einfach vom Leben und von seinem Amt überfordert ist. Und das erinnert mich so ein wenig an den größten Kraftlube aller Zeiten, der im Moment das Weiße Haus und die Welt in Aufruhr versetzt.

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1: Ich habe eine Pressemeldung gesehen, Helfer helfen Helfern. Da geht es darum, dass Landwirte ihre Geräte zur Verfügung stellen, um bei Waldbränden zu helfen, zum Beispiel beim Hohen Fender an der deutsch-belgischen Grenze in Monschau oder im Hürtgenwald. Der Hürtgenwald, wie wir wissen, war ja besonders problematisch, weil da einer der schwersten Kämpfe im Zweiten Weltkrieg stattgefunden haben und da immer noch zigtausend Stück Munition irgendwo in den Böden da verbuddelt sind. Aber als ich das gelesen habe, da fiel mir ja auch unsere Flutkatastrophe ein. Vor gut 2 Jahren, da haben nämlich auch in den ersten Tagen Landwirte und auch Lohnunternehmer ihre Geräte kostenlos zur Verfügung gestellt. Mein Sohn selbst hat auch einen dieser großen Schlepper gefahren, um dann die Kanalisation zu entlasten, mit Hilfe von Güllefässern. Das hat mich ungemein beeindruckt, was da für ein Gemeinsinn gelebt wurde. Und das macht einem ja auch ein wenig Mut. Und zum Schluss zu diesem Kapitel dann was ganz Kleines, aber auch Bemerkenswertes. Da musste ein ICE irgendwann feststellen, dass zu wenig Klopapier an Bord war. Was ist da

passiert, der Zugchef hat an einem Bahnhof ganz schnell die Treppe nach unten genommen, kam dann 2 Minuten später mit voll Klopapier zurück, hatte der mal schnell gekauft und in den Zug geholt. Das ist dann von irgendeinem Fahrgast mit dem Handy gefilmt worden, ging viral durch die Republik. Fabelhaft. Ich finde sowas einfach klasse.

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1: Ja, die Ballade von der Seeräuberin Jenny konnte keiner so gut, aus meiner Sicht jedenfalls und nach meinen Ohren, wie Hildegard Knief. Wir kommen jetzt zum Ende unserer heutigen Sitzung oder unserer heutigen Sendung, besser gesagt. Ich möchte zum Schluss noch einen kleinen Gedanken von Eugen Roth

mit auf den Weg geben. Und dabei denke ich unter anderem auch an die vielen Positivisten und Toleranten dieser Welt, die nach Toleranz aufrufen und auch immer tolerant sind, vor allen Dingen denen gegenüber, die ebenfalls tolerant sind. Dazu hat Eugen Roth ein kleines Stück geschrieben, einen Sechszeiler. Immer. Ein Mensch erklärt, es sei im Leben das Klügste, immer nachzugeben. Ein anderer Mensch ihm widerspricht und meint, bescheiden immer nicht. Nur so von Fall zu Fall, beliebig. Jedoch der Mensch bleibt unnachgiebig.

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3: Das war's also wieder für heute. Wieder Hall, die Sendung von und mit mir, Jens-Uwe Böttcher. Nächste Woche werden wir wieder menscheln. Diesmal gleich mit zwei Gästen. Den beiden, die im Rathaus in Lilienthal für die Organisation, Vorbereitung und Nachbereitung und Durchführung von Wahlen zuständig sind. Darüber, was das für einen Aufwand bedeutet, wollen wir uns mal ganz locker austauschen. Und zwar mit Jürgen Weinert, dem stellvertretenden Bürgermeister und Leiter des Stabsbereichs im Rathaus. Und Manuela Rugen, Abteilungsleiterin Stabsbereich Digitalisierung und Kommunalrecht. Schreibt mir mal, wenn ihr Ideen habt oder Kritik. dialog@widerhall.online. Und ansonsten bis nächste Woche und tschüss.

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1: Thank you. Thank you, ladies and gentlemen. Thank you so much.
2: Und damit herzlich willkommen zu einer brandneuen Ausgabe von Home Diggin'. Heute ist Mittwoch, 26. August. Here we go.

Thomas D. und the KBCs featuring Gu. Das bin dann wohl ich. Das Leben ist ein Geschenk vom Album Neocortex. Wird jetzt die neue Single und hat Videopremiere am 1. September. Wir haben da ein lustiges Video gedreht in der Eifel und ich hoffe,

ihr schaut euch das alle mal an und feiert vielleicht diesen Song auch mit uns auf Tour. Als nächstes steht an München am 1.9., am 2.9. Leverkusen, am 3.9. Bremen im Modernes, wo ich doch schon einige Konzerte gesehen habe in meinem Leben. Ganz, ganz viele prägende Konzerte auch. Das erste Mal Busta Rhymes, Queen Latifah, Public Enemy auf ihrer zweiten Tour und tatsächlich auch Run DMC auf ihrer Back From Hell Tour mit der Vorgruppe Die Fantastischen Vier, die zu dem Zeitpunkt noch niemand so richtig auf dem Schirm hatte und die vor allen Dingen mit als erstes auf Deutsch gerappt haben. Und in diesem Modernes eben am 3.9. mit Thomas D. und den KBCs und am Tag drauf, am 4.9. sind wir dann noch in Herford und dann folgen doch einige Termine mehr im Oktober und November. Schaut euch das Ganze an auf homedingen.com oder auch auf thomasd.de. Da kann man dann nämlich auch direkt Tickets bekommen. Ich bin froh, dabei sein zu dürfen. Mich seht ihr am Merch-Tisch. Mich seht ihr, bevor das Konzert losgeht, an den Plattenspielern. Ich lege für euch auf und dann darf ich tatsächlich auch nochmal auf die Bühne, um die Show mit meinen stimmlichen Fähigkeiten, die jeder selbst bewerten darf, zu unterstützen. Heute haben wir eine neue Ausgabe von Home Diggin und ich freue mich sehr, dass ihr eingeschaltet habt. Und wir gehen straight into the mix, sehen uns hoffentlich bei einer der nächsten Gelegenheiten. Und ja, schön, dass ihr dabei seid.

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1: Chill Rob G. Ridiculous von seinem aktuellen Album Survival of the Better, so auf Spitslam. Erschien genauso wie das davor gehörte Level Up von Half Pint und Glamorous. Und davor hörten wir Grand Agent mit dem Track Executive Order von seiner gleichnamigen neuen EP. Alle drei auf Spitslam erschienen und hiermit absolut empfohlen. Geht mal auf die Spitslam-Seite, guckt euch mal an, was es da alles gibt. Das ist Hip-Hop at its best. Go.

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